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1: Šo ti da sva? 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Servus, du auch da?
2: Ja.
1: Mit dem habe ich nicht gerechnet.
2: Ach so?
1: Komm, hau dich auf den Sattel, aber eins einmal vorweg.
2: Was?
1: Ja, da ist Ritt Nummer 6, ganz was anderes als die letzten 5. Irgendwas zwischen Drama, Komödie und Action.

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0: Mit diesem Krawallnacht rechnet die Polizei mit weiteren rechtsradikalen Ausschreitungen in Rostock. Die Stadt sei inzwischen ein Sammelplatz für Rechtsradikale aus dem ganzen Bundesgebiet geworden, sagte ein Polizeisprecher. In der Nacht war es wieder zu schweren Krawallen vor dem inzwischen geräumten Asylbewerberheim in Rostock-Lichtenhagen gekommen.
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3: Das Wetter heiter bis wolkig, Temperaturen morgen bis 34 Grad.

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1: 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Ein Gedanke, der voll ausgeführt, vollkommen verstanden ist, der bleibt haften. Irgendwo da vorne.

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1: Hallo und herzlich willkommen zu einer neuen Ausgabe von unten, dem kritischen Nachrichtenmagazin auf Radio Helsinki 92,6. Am Mikrofon begrüßt euch heute Tamara mit folgenden Themen. Unabhängiger ORF oder Spielball der Parteien? Anfang Juni wählt der Stiftungsrat eine neue Generaldirektion. Eine Petition fordert, dass das ohne politische Einflussnahme passiert. Ein übernommener Beitrag von Radio Orange aus Wien. Danach, Afghanistan unter den Taliban wird immer repressiver. Trotzdem sinkt die Anerkennungsquote für männliche Asylsuchende in Deutschland rapide. Ein übernommener Beitrag von Radio Dreieckland aus Freiburg. Zunächst hört ihr ein paar Meldungen. Satellitenspiegel bedrohen Nachtruhe und Ökosysteme. Pläne für den Start von reflektierenden Satelliten sowie bis zu 1 Million weitere Raumfahrzeuge in erdnaher Umlaufbahn könnten den Schlaf von Menschen, Wildtieren und ganze Ökosysteme stören, warten Wissenschaftlerinnen und Wissenschaftler. Konkret geht es um Projekte des Startups Reflect Orbital und von Elon Musks SpaceX. Die Präsidentinnen und Präsidenten von 4 internationalen wissenschaftlichen Fachgesellschaften, die rund 2500 Forschende aus mehr als 30 Ländern vertreten, haben sich in Briefen an die US-Kommunikationsbehörde FCC gewandt. Sie fordern eine vollständige Umweltprüfung sowie verbindliche Grenzwerte für die Helligkeit von Satelliten. Ein Genetiker warnte, Pflanzen brauchen die Nacht, man könne sie nicht einfach abschaffen, ohne globale Folgen für die Ernährungssicherheit zu riskieren. Berichtet hat darüber The Guardian. FPÖ-EU-Abgeordneter in Chat-Affäre verstrickt. Neue Chat-Auswertungen der Staatsanwaltschaft in der Finanzaffäre der steirischen FPÖ zeigen, dass auf Delegationsreisen nach Panama offenbar auch ein Stripclub besucht wurde. Im Zentrum steht EU-Abgeordneter Georg Mayer, der seit 2014 im Europaparlament sitzt. Laut Berichten verschickte er in parteiinternen Chats Nachrichten mit treu deutschen Grüßen sowie sexistische Fotos. Die Reisen in den Jahren 2016, 17 und 18 stehen unter dem Verdacht, keinen echten politischen Zweck gehabt zu haben. Die Affäre wirft einmal mehr ein bezeichnendes Licht auf den internen Umgang in der Partei. Berichtet hat darüber der Standard. Lueger-Denkmal in Niederösterreich beschädigt. Das Wiener Lueger-Denkmal, das seit Ende zur Restaurierung in einem Steinmetzbetrieb in Dreiskirchen ist, wurde von Unbekannten beschädigt. Es soll ein Bekennerschreiben geben, die Höhe des Sachschadens ist noch unklar. Das Landesamt für Staatsschutz und Extremismusbekämpfung ermittelt nun. Das Denkmal des ehemaligen Wiener Bürgermeisters und Antisemiten Karl Lueger ist seit Jahren umstritten und wurde bereits mehrfach beschädigt. Viele Gruppen fordern seit Jahren, dass das Denkmal abgebaut wird. Die Stadt Wien hält dennoch an ihrem Zeitplan fest. Nach der Restaurierung soll es noch im Sommer am Dr. Karl-Lueger-Platz um 3,5 Grad gekippt und wieder neu aufgestellt werden, so berichtete der ORF.
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1: Kommen wir zum ersten Beitrag. ORF ohne Einfluss der Politik. Anfang Juni wählt der ORF-Stiftungsrat eine neue Generaldirektion. Klingt nach einem internen Vorgang, ist es aber nicht. Denn der Stiftungsrat wird von Freundeskreisen der Parteien dominiert. Parteifunktionäre verhandeln ihre Wünsche öffentlich über die Medien. Für die Initiatorinnen und Initiatoren der Petition »Der ORF gehört uns« ist es ein direkter Angriff auf die Unabhängigkeit des öffentlich-rechtlichen Rundfunks. Am 21. Mai haben sie sich mit mehr als 300 Menschen am Wiener Ballhausplatz versammelt. Andi, das alternative Nachrichtenmagazin von Radio Orange aus Wien, war dabei.
2: Nach den Skandalen rund um Machtmissbrauch und politische Postenbesetzung sind wir die GeneraldirektorInnenwahl am 11. Juni als Chance für einen echten Neustart im ORF. Wir brauchen einen Öffentlich-Rechtlichen, dem wir vertrauen können und der im Interesse von uns BürgerInnen handelt, anstatt im Interesse von Parteien. Deshalb trägt unsere Aktion den Titel »Der ORF gehört uns« für eine unabhängige ORF-Spitze.
3: Mehr als 300 Menschen sind dem Aufruf der Plattform Aufstehen.at, des Presseclub Concordia und Reporter ohne Grenzen gefolgt. Die meisten sind selbst JournalistInnen oder MedienwissenschaftlerInnen, viele langjährige ORF-MitarbeiterInnen. Am Ballhausplatz, mit Blick auf die Büros von Bundeskanzler und Präsident, fordern sie eine umfassende Reform des österreichischen Rundfunks. Dazu Daniela Kraus, Generalsekretärin des Presseclub Concordia.
2: Ich glaube, es ist besonders wichtig, dass die Reform der Gremien, dass die Reform des Stiftungsrats umgesetzt wird. Denn alle Probleme, die wir hier haben, sind Probleme, die dadurch entstehen, dass wir nicht die richtigen Rahmenbedingungen haben, um das, was der ORF braucht und was seine Mitarbeiter und Mitarbeiterinnen brauchen und was wir als Publikum brauchen, erfüllt wird. Und das ist ein Aufsichtsorgan, das sind Aufsichtsorgane, in denen es ausschließlich darum geht, welche Qualifikationen haben die Leute, die da drinnen sitzen und wessen Interessen dienen sie. Und die Interessen müssen die sein, die Interessen, einen guten, starken, stabilen ORF zu machen. Die Interessen dürfen nicht davon bestimmt sein, welche Freunde oder welche Freundeskreise man bedient, welche Bünde, welche Eigeninteressen man bedient. Das darf nicht sein. Und das hat damit zu tun, wie wird dieser Stiftungsrat bestellt. Und deswegen ist unserer Meinung nach das Allerwichtigste die Reform der Gremien des ORF, damit in weiterer Folge garantiert wird, dass die Rahmenbedingungen stimmen.
3: Der Stiftungsrat besteht aus 35 Mitgliedern, weit mehr als in Aufsichtsräten, die in privaten Unternehmen eine ähnliche Funktion haben. 5 der 35 bestimmt der Zentralbetriebsrat, 9 der Publikumsrat. Die restlichen 21 werden von politischen AmtsträgerInnen bestellt, 9 von den Bundesländern, 6 von der Bundesregierung selbst und 6, die von der Regierung nach Vorschlägen der Parteien im Nationalrat ernannt werden. Jede Partei, die im Nationalrat vertreten ist, bekommt mindestens eine Stiftungsrätin. Laut ORF-Gesetz müssen die Stiftungsräte unabhängig und weisungsfrei handeln. Tatsächlich wird aber nach Parteizugehörigkeit abgestimmt. Das Amt der Generaldirektorin des ORF ist ein Politikum. Vom Bundeskanzler abwärts äußern PolitikerInnen offiziell und informell ihre Wünsche.
4: Das ORF-Gesetz ist da ganz klar und deutlich. Der Stiftungsrat bestellt den Generaldirektor und nicht die Politik. Nicht der Bundeskanzler, nicht eine Partei, der Stiftungsrat. Und natürlich, so wie Sie das sagen, das Vertrauen in den ORF wird beschädigt, wenn hier vor der Wahl schon verschiedenste politische Akteure und Akteurinnen ausrichten lassen, wen sie denn als Generaldirektor haben wollen oder gar nicht so, sondern wen sie denn als Generaldirektor bestellen wollen. Das beschädigt das Vertrauen, aber es beschädigt auch den Kandidaten oder die Kandidatin, das muss man ja auch dazu sagen.
3: Den meisten GeneraldirektorInnen des ORF haftet daher der Ruf der Parteinähe an. Der im März zurückgetretene Roland Weißmann galt etwa als Wunschkandidat der ÖVP. Sein Vorgänger Alexander Wrabetz ist der SPÖ zuzurechnen.
4: Ja, man kann schon überlegen, ob auch politisch von den Parteien, von den Repräsentanten, von den gewählten Menschen in den Stiftungsrat geschickt werden. Die Frage ist, wie schauen die Mehrheitsverhältnisse aus, erstens. Und die Frage ist, wie schauen auch die Loyalitäten aus. Wenn die Stiftungsräte und Rätinnen dann nach bestem Gewissen und Wissen und Gewissen nach der Qualifikation der Kandidaten und Kandidatinnen abstimmen würden, dann wäre das ja kein Problem. Aber wenn man schon im Vorhinein weiß, dass die Abstimmung, dass die Bestellung des Generaldirektors, der Generaldirektorin nach Fraktionen erfolgt, dann kann das ja niemand mehr ernst nehmen. Und das ist genau das Problem. Also wir haben in meiner Sichtweise ist wirklich der Kern des Problems ein Loyalitätenkonflikt, weil das Leitungsgremium eines Unternehmens müsste loyal dem Unternehmen gegenüber sein und nicht irgendwem anderen, nicht irgendwelchen Bünden, nicht irgendwelchen Parteien und auch nicht der eigenen Firma, um es jetzt einmal ganz klar so zu sagen, oder den eigenen ökonomischen Interessen. Und das ist das Kernproblem.
3: Christian Haslinger von aufstehen.at fasst die Forderungen an das Aufsichtsgremium des ORF zusammen.
5: Weg mit politischen Freundeskreisen, die im Sinne von Parteien agieren, hin zu einem unabhängigen, professionellen Stiftungsrat. Denn gerade in Zeiten von Desinformation, von politischen Angriffen auf Medien und auch von der KI, braucht es einen unabhängigen und starken ORF, dem wir vertrauen können. Wir müssen uns darauf verlassen können, dass JournalistInnen ohne politische Zurufe berichten und Mächtigen auf die Finger schauen können. Faktenbasiert, kritisch, einordnend. Denn der Zugang zu verlässlicher Information ist ein wesentlicher Kern unserer Demokratie. Er hilft uns, politische Entscheidungen überhaupt zu treffen und ermöglicht uns politische Teilhabe.
3: Für den ORF wird es immer schwerer, diese wichtige Rolle im demokratischen System Österreichs auszufüllen, stellte die langjährige ORF-Journalistin Renata Schmidt-Kunz bei der Kundgebung am Ballhausplatz fest.
6: Wir demonstrieren unseren ernst gemeinten Protest gegen die Verwüstung des ORF durch politische und wirtschaftliche Interessensvertreter. Wir tun das als Besitzerinnen und Besitzer des ORF. Wir tun es aus voller Überzeugung, Wertschätzung und auch aus Liebe zu dieser wichtigen Institution unserer österreichischen Demokratie. Und wir werden es nicht zulassen, dass der ORF weiter beschädigt wird. Beschädigt wird, indem man die Führung des Hauses nicht in die besten, sondern in die interventionswilligsten Hände legt. Beschädigt wird, indem es bei der Personalauswahl nicht darum geht, ob man etwas kann, sondern darum, ob man jemanden kennt. Beschädigt wird, indem man sukzessive die Budgets runterfährt und ungeniert direkt Programminterventionen macht von Seiten der Politik. Ich habe 38 Jahre meines Lebens im ORF gearbeitet und nun am Ende meiner Arbeitszeit, ich bin seit 1. November in Pension, sehe ich den ORF, diese großartige Institution der Demokratie, in einem erbärmlichen Zustand.
3: Dabei soll gerade die Unabhängigkeit des ORF ihn vor politischem Einfluss schützen, weil der ORF durch eine gesetzlich festgeschriebene Haushaltsabgabe finanziert wird, kann die Regierung dem öffentlich-rechtlichen Rundfunk nicht einfach so das Budget streichen. Michael Kerbler ist Vorstandsmitglied von Reporter ohne Grenzen Österreich und warnt vor Plänen der FPÖ, das zu ändern.
7: Zu Beginn mal eine gute Nachricht. Österreichs Platz im Pressefreiheitsindex von Reporter ohne Grenzen hat sich 2026 gegenüber dem Vorjahr um 3 Plätze verbessert. Die weniger gute Nachricht: Österreich könnte den 19. Platz, so fürchte ich, wieder einbüßen. Dann nämlich, wenn eine Quasi-Verstaatlichung des ORF per Finanzierung aus dem Budget von der jeweiligen Regierung und gleichzeitigen Reduktion des Mittelzuflusses von gegenwärtig 733 Millionen auf 500 Millionen Euro Realität wird. Beides verlangt die FPÖ. Das würde einen massiven Eingriff in die ORF-Programme bis hin zur Streichung von Sendungen, wenn nicht sogar Programmstilllegungen zur Folge haben. Dass das auch bittere Konsequenzen für viele Mitarbeiterinnen hätte, das liegt auf der Hand.
3: Weniger Geld würde nämlich auch bedeuten, dass der ORF seine Funktionen weniger oder gar nicht mehr ausfüllen kann. Funktionen, die im ORF-Gesetz festgeschrieben sind.
7: Zu den oft wiederholten Vorwürfen der FPÖ gehört, dass der ORF seinen öffentlich-rechtlichen Kernauftrag nicht mehr erfüllt. Ich kann nur sagen, wenn diese verlangten drastischen Kürzungen Realität werden, dann müssen sehr viele die im Paragraph 4 des Rundfunkgesetzes formulierten Kernaufgaben tatsächlich zusammengestrichen werden. Was ginge verloren? Zuallererst die Unabhängigkeit des ORF, womit auch die unabhängige Arbeit der Journalistinnen und Journalisten infrage gestellt würde. Denn es geht doch letztlich darum, wie viel innere Pressefreiheit in den Redaktionen dann überhaupt noch möglich ist und wie verlässlich das Redakteurstatut die Binnendemokratie im ORF absichert oder absichern kann. Was ginge verloren? Konkret, welche Kernaufträge würden verloren gehen, wenn aus dem öffentlich-rechtlichen Rundfunk, Zitat FPÖ, ein Grundfunk würde. Diese Wortkreation übrigens wird dem Herrn Björn Höcke, AfD Thüringen, zugeschrieben. wird zuerst die Förderung des Verständnisses für alle Fragen des demokratischen Lebens, Zusammenlebens gestrichen? Oder doch eher die Förderung des Verständnisses für die europäische Integration? Oder gar der Punkt 10, in dem die angemessene Berücksichtigung der Anliegen von Menschen mit Behinderungen festgeschrieben ist? Wie die Renata gesagt hat, so weit dürfen wir es gar nicht kommen lassen. Denn sonst erleben wir Verhältnisse, wie sie in den zurückliegenden 16 Jahren unter Viktor Orban in Ungarn geherrscht haben.
3: Auch Brigitte Handlos hat mehrere Jahrzehnte Erfahrung als ORF-Journalistin vorzuweisen. Sie verlangt eine Änderung des Umgangs im ORF. Ex-Generaldirektor Weißmann ist auch wegen Vorwürfen sexueller Belästigung einer Mitarbeiterin zurückgetreten. Das Problem endet aber nicht bei ihm.
8: Der ORF braucht auch eine Erneuerung im sozialen Umgang. Wenn unbotmäßiges Verhalten innerhalb der Firma keine Konsequenzen nach sich zieht, dann ist das nicht in Ordnung. Wenn Frauen und Männer unter Druck gesetzt werden oder Frauen übergriffig angegangen werden, muss das Folgen haben. Es geht nicht an, dass sich Chefs und Chefinnen aufführen wie die Fürsten, die sich alles erlauben können. Es gibt Stellen im ORF, an die man sich wenden könnte, wenn sie auch tatsächlich unabhängig wären. Was sofort aufhören muss, und ich habe das leider zu oft erlebt, ist, dass Frauen, die sich wehren, belächelt, geschnitten und herabgewürdigt werden. Wie kann das von sich gehen? Mehr Transparenz und bitte mehr Vertrauen in jene Menschen, die sich wehren, weil sie für ein respektvolles Miteinander stehen.
3: Die 300 bis 400 Menschen am Ballhausplatz sind mit diesen Forderungen nicht alleine. Die Petition "Der ORF gehört uns" für eine unabhängige ORF-Spitze hält inzwischen bei mehr als 17.000 Unterschriften. Auf der Plattform aufstehen.at kann die Petition weiter unterstützt werden. Dieser Beitrag wurde gestaltet von Stefan Resch.
1: Das war ein Beitrag über die Petition für einen ORF ohne politische Einflussnahme und über die Frage, wem der öffentlich-rechtliche Rundfunk eigentlich gehört. Übernommen wurde der Beitrag von Andi, dem alternativen Nachrichtenmagazin von Radio Orange aus Wien.
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1: Kommen wir zum zweiten Beitrag, die Taliban-Herrschaft in Afghanistan. Frauen und Mädchen werden systematisch aus dem öffentlichen Leben gedrängt, religiöse und ethnische Minderheiten verfolgt, LGBTIQ-Menschen kriminalisiert, selbst die Länge von Bärten ist vorgeschrieben. Und dennoch sinkt die Anerkennungsquote für männliche Asylsuchende aus Afghanistan in Deutschland rapide. Radio Dreieckland aus Freiburg hat mit Wiebke Judith von Pro Asyl gesprochen über die Hintergründe, die katastrophale humanitäre Lage nach Massenausweisungen aus Iran und Pakistan und über die umstrittene Zusammenarbeit der deutschen Bundesregierung mit den Taliban bei Abschiebungen.
9: Kannst du ein bisschen erklären, wie die Situation jetzt in Afghanistan aussieht, aus dem Blickwinkel auch der Menschenrechte?
10: Also die Lage in Afghanistan ist wirklich eigentlich in allen Bereichen katastrophal. Die Taliban haben ihr Regime in den letzten Jahren seit ihrer Machtübernahme ausgebaut und auch verschärft. Sie haben ja unter anderem Tugendgesetze erlassen und auch ein quasi Strafprozessrecht in diesem Jahr, was eine Klassenjustiz ähnelt. Und es gibt auch den Trend zur verstärkten Durchsetzung der extrem restriktiven Regeln. Und das sind ja Regeln, die für alle Menschen den kompletten Alltag bestimmen, also natürlich besonders für Frauen, die nicht, also noch nicht mal alleine das Haus verlassen dürfen, die in der Öffentlichkeit nicht laut sprechen dürfen, dass die Mädchen auch die Bildung verboten wird, ist ja auch bekannt. Aber auch für Männer gibt es sehr konkrete Regeln, ja, von der Länge des Bartes bis eben auch zu Bekleidungsvorschriften etc. Und auch das ganze Thema natürlich Meinungs-, Religionsfreiheit oder auch, wie es Menschen ergeht, die queer sind, das sind natürlich Riesenprobleme. Und wenn man sich gegen die Regeln verstößt, gegen der Taliban, dann drohen einem eben auch massive Sanktionen. Also wir reden halt über Auspeitschung oder gar öffentliche Hinrichtungen. Das ist halt einfach auch kein, also ist nicht vergleichbar zu dem, was wir hier kennen. Und es gibt eine Art, ja, es gibt eine extreme soziale Kontrolle. Also man kann halt auch wirklich davon ausgehen, dass Menschen entsprechend bestraft werden. Hinzu kommt auch einfach eine massive humanitäre Krise. Das muss man auch mal dazu sagen. Afghanistan ist eins der ärmsten Länder der Welt und es ist aus unserer Sicht quasi nicht möglich, dort menschenwürdig zu überleben, insbesondere weil eben auch aus Iran und Pakistan massenhaft Afghanen in den letzten Jahren gezwungen wurden, wieder zurückzukehren, also die angespannte Situation auf noch Rückkehrende trifft.
9: Ihr gebraucht den Begriff Klassenjustiz, den es ja historisch auch in Deutschland gibt, aber in Zusammenhang mit Afghanistan, was ist damit gemeint?
10: Genau, man muss sicherlich immer ein bisschen aufpassen, dass man nicht zu sehr westliche Kategorien auf ein Land ausdrückt, was natürlich eine andere Historie und auch Kultur hat. Wir benutzen den Begriff aber, um quasi deutlich zu machen, dass es ein Justizsystem ist, wo die Menschen nicht gleich vor dem Gesetz sind, dass es quasi unterschiedliche gesellschaftliche Schichten gibt und je nachdem, zu welcher Schicht man zählt, kriegt man vielleicht eine Verwarnung oder man wird inhaftiert oder auch geschlagen. Also das sind eben, genau, also je nachdem, wie man gesellschaftlich positioniert ist, muss man halt mehr oder weniger befürchten von dem System. Und was eben auch nochmal besonders ist, dass eben so Art Abhängigkeitsverhältnisse bestehen, also eben zum Beispiel die Frau von dem Mann oder Kinder von ihren Eltern und dort eben auch körperliche Züchtigung etc. einfach erlaubt sind, was halt aus menschenrechtlicher Sicht eigentlich auch gar nicht geht.
9: Wie sieht das jetzt mit der Asylpraxis in Deutschland aus? Das habt ihr ja auch eingehend untersucht.
10: Genau, also während man eben feststellen muss, dass die Situation in Afghanistan selbst weiter verschlechtert, sehen wir, dass sich die Situation im Asylverfahren in Deutschland auch stark verändert hat, und zwar für alleinstehende Männer. Denn bei ihnen sinkt die Schutzquote seit gut anderthalb Jahren immer weiter ab und lag im Januar diesen Jahres sogar nur noch bei 16%. Das heißt, die absolute Mehrheit der Männer aus Afghanistan werden im Asylverfahren mittlerweile abgelehnt, und wir haben 50 Bescheide untersucht und dabei eben auch festgestellt, dass aus unserer Sicht das Bundesamt für Migration und Flüchtlinge systematisch die Menschenrechtslage in Afghanistan verkennt und vor allen Dingen auch verkennt, dass das eben fast jede Person dort treffen kann, dass die Personen von Folter und anderer unmenschlicher Behandlung bedroht sind und deswegen auch ein Anrecht hier auf Schutz haben. Und auch die humanitäre Lage wird verkannt. Es wird ganz oft darauf abgestellt, dass die betroffene Person irgendwie ein familiäres Netzwerk hätte, vielleicht eine Ausbildung gemacht hat und sie deswegen Arbeit finden wird. Aber diese Vermutungen werden vom BAMF überhaupt nicht belegt. Und es wird zwar sehr lange ausgeführt, erstmal wie dramatisch die Lage eigentlich ist, humanitär in Afghanistan, und dann quasi oft wirklich in zwei, drei Sätzen einfach unterstellt, dass aber diese Person dort doch klar käme. Und das ist einfach eine auch Verweigerung der Realität in Afghanistan aus unserer Sicht.
9: Ihr kritisiert auch, dass das BAMF davon ausgeht, dass es eine rationale Repression gibt. Also ich würde es mal verstehen so, dass die Repression handelt, wenn sie rationale Gründe aus ihrer Sicht natürlich hat zu handeln. Das ist in Afghanistan aber nicht der Fall wäre. Kannst du das noch ein bisschen ausführen?
10: Das ist was, muss man halt auch sagen, das erleben wir immer wieder, dass sozusagen deutsche Behörden aus anderen Ländern, also nur wenn wir auch an Syrien unter Assad denken oder Iran oder eben auch Afghanistan, dort den Behörden ein rationales Verhalten unterstellt, was nichts mit der Realität vor Ort zu tun hat. Bei Afghanistan ist es dann eben vor allen Dingen, dass selbst wenn eine Person vorgetragen hat, mal wirkliche Konflikte mit den Taliban gehabt zu haben, aber dann vielleicht doch eine Weile ohne Probleme dann gelebt hat oder eben da kein akuter Konflikt direkt vor der Ausreise war, dass dann eben gesagt wird nach dem Motto, so, ja, dann gehen wir auch nicht davon aus, dass die Taliban sozusagen ihnen nochmal Probleme machen. Oder wenn man mit Widerstandskämpfern verwandt ist, dann wird gesagt, ja, aber welches Interesse sollen denn die Taliban jetzt an der Verfolgung von ihnen haben, nur wenn das halt ihr Cousin war. Und das entspricht einfach nicht der Realität vor Ort und verkennt halt zum einen, dass auch Willkür ein Teil eines Systems sein kann. Also dass eben auch dazugehört, dass die Taliban jetzt nicht sozusagen einfach eine Liste abarbeiten, sondern da eben auch vielleicht einfach der Person vor Ort so ein bisschen entscheiden kann, wann mache ich was bei der Person und was gegen die andere. Und dass eben auch gerade dieser Aspekt von irgendwie auch ja die Familie oder das soziale Umfeld eingeschätzt wird, sich eben auch auf einen selber auswirken kann, ohne dass man jetzt vielleicht selber im Widerstand war oder ähnliches. Also das sehen wir eben wirklich, das immer wieder gesagt, ja, aber warum sollten die Taliban das denn machen wollen? Und einfach verkannt wird, dass das aber in der Realität halt oft passiert.
9: Ihr sagt auch einiges zum Familiennachzug, dass das weitgehend verweigert werde.
10: Ja, das ist leider wirklich auch eines der ganz großen Dramen, die aber kaum Öffentlichkeit bekommen. Also Familiennachzug für Flüchtlinge ist ja eh sehr, sehr schwierig oder für Schutzberechtigte, und wurde der Schutzberechtigte auch seit letztem Jahr für 2 Jahre ausgesetzt. Bei Afghanistan kommt eben hinzu, dass seit der Machtübernahme der Taliban in Kabul keine Botschaft betreibt, und normalerweise muss man ja immer zur Botschaft des eigenen Landes gehen. Es sind deswegen jetzt vor allen Dingen eben Iran und Pakistan, also die Botschaften, die deutschen Botschaften, die zuständig sind für afghanische Familiennachzugsanträge. Und was wir eben schon sehr lange erleben in der Praxis, ist, dass die Menschen dort wirklich unfassbar lange Wartezeiten haben, um überhaupt den Antrag zu stellen. Mhm. Es sind Fälle bekannt, wo das wirklich sich halt dann über Monate oder gar Jahre schon hinzieht. Und jetzt durch den Krieg im Iran gibt es da halt eben noch eine zusätzliche Verschärfung, weil einfach dort natürlich auch verständlich die deutsche Botschaft geschlossen hat. Aber das Problem eben ist, dass die Afghanen nur dann nach Pakistan könnten. Das geht nicht immer. Also aus unserer Sicht ist ganz wichtig, dass eben die digitale Bearbeitung von Familiennachzugsverfahren dort massiv ausgebaut wird und es ihnen halt auch ermöglicht wird, eigentlich zu jeglicher deutscher Botschaft zu gehen. Das nennt sich Globalzuständigkeit. Das ist möglich, wurde aber bislang immer noch nicht veranlasst.
9: Das mit dem Familiennachzug gibt natürlich auch Probleme, weil Deutschland gar keine Vertretung hat. Andererseits klappt es aber plötzlich mit den Abschiebungen. Kannst du dazu was sagen?
10: Genau, das ist extrem zynisch, muss man sagen, dass deutsche Beamte ja auch letztes Jahr tatsächlich nach Kabul geflogen sind, um dort mit den Taliban zu verhandeln, darüber eben, wie Deutschland besser nach Afghanistan abschieben kann. Bislang sind unserer Kenntnis nach 166 Männer nach Afghanistan abgeschoben worden, seit der Machtübernahme der Taliban. Das ist weitaus mehr als jedes andere EU-Land. Und aus unserer Sicht sind diese Abschiebungen ganz klar völkerrechtswidrig. Denn die Situation ist eben so dramatisch, dass jeder Person Folter oder andere unmenschliche Behandlung in Afghanistan droht. Es wird natürlich in der Öffentlichkeit immer wieder damit gerechtfertigt, dass die Personen Straftäter seien. Da muss man auch ganz klar zu sagen, dass der völkerrechtliche Abschiebungsschutz auch Personen trifft, die mal eine Straftat begangen haben. Und es ist eben auch durchaus so, dass da nicht nur schwere Straftäter auch jetzt schon darunter sind, sondern auch vielleicht Personen, wo es um Drogendelikte geht oder Diebstähle oder auch Personen, die nur auf Bewährung verurteilt wurden. Und was uns jetzt besonders auffällt, ist, dass es schon Hinweise gibt, auch in öffentlichen Äußerungen des Bundesinnenministers, dass auch sehr bald Nichtstraftäter nach Afghanistan abgeschoben werden. Und damit betrifft es natürlich einfach nochmal eine viel größere Gruppe, und es eben vor dem Hinblick, dass jetzt so viele Männer im Asylverfahren abgelehnt werden und damit ausreisepflichtig sind, natürlich höchst brisant und verursacht sicherlich auch viel Angst innerhalb der Community. Diese als von der Seite der Bundesregierung immer als technische Kooperation bezeichnete Zusammenarbeit mit der Taliban ist aus unserer Sicht vor allen Dingen auch eine schleichende Normalisierung eines ansonsten eigentlich international geächteten Regimes.
1: Das war ein Beitrag zur Lage in Afghanistan und zur Frage, was es bedeutet, wenn Schutz verweigert wird, obwohl das Regime immer repressiver wird. Damit sind wir am Ende der heutigen Ausgabe von unten angelangt. Die Wiederholung hört ihr am Donnerstag um 7.30 Uhr und um 12 Uhr. Nachhören könnt ihr die Sendung auf der CBA. Aus dem Studio verabschiedet sich Tamara. Bleibt solidarisch und wir hören uns.
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17: Willkommen bei Women on Air. Im heutigen Beitrag besucht Sigrid Wistrachil eine indigene Frauenorganisation im Süden Mexikos in Chiapas.

0: Wir sind heute bei den Frauen von Kenal Anzetig im Süden Mexikos in Chiapas. Kenal Anzetig bedeutet in der Maya-Sprache Tzotzil Land der Frauen. Dieses Land der Frauen, oder besser gesagt der Sitz der Organisation, befindet sich am grünen Stadtrand von San Cristóbal de las Casas, inmitten eines großen Gartenareals mit Blick auf die Berge. Mehrere teils mit Wandmalereien geschmückte Gebäude aus Adobe, Lehmziegeln, beherbergen verschiedene Büros, Seminarräume, eine Großküche mit Speisesaal, Gästezimmer sowie einen geschmackvoll eingerichteten Verkaufs- und Ausstellungsraum der Weberinnenkooperative Jolom Maya Etik, dem Herzstück dieses Frauenlandes. Weiter geht es zu einem großen Gemüse- und Kräutergarten, wo auch Heilkräuter angebaut wurden, die hier im Gesundheitsposten zu Tinkturen, Cremes und Tees verarbeitet werden. Ein Stück weiter gibt es eine Werkstatt, wo junge indigene Frauen das Weben auf großen mechanischen Webstühlen erlernen und bunte Stoffe herstellen. Ein Handwerk, das eigentlich den Männern vorbehalten war. All diese Aktivitäten, die Kenal Anzetig heute ausmachen, sind seit der Entstehung der Organisation 1992 gewachsen. Das Land der Frauen ist ein Land indigener Frauen, vor allem Maya-Frauen aus Chiapas, die die Organisation aufgebaut haben und leiten. 1995 entstand die Weberinnenkooperative Jolom Maya Etik, der heute 260 Maya-Weberinnen aus verschiedenen Gemeinden und Regionen von Chiapas angehören und die ihre Produkte gemeinsam vermarkten. Ziel von Kenal Anzetig ist die Selbstermächtigung und Selbstbestimmung der Frauen und die Verbesserung ihres Lebens und das der Kinder. Bildung und Aufklärung sind die wichtigsten Maßnahmen gegen Unterdrückung und Gewalt. Es wurde ein Bildungszentrum CEFOCAM gegründet und Platz geschaffen für Workshops, Seminare und Frauentreffen. Die Unterbringungsmöglichkeiten dienen auch jungen indigenen Frauen, die zum Studium nach San Cristóbal kommen. Die Töchter dieser Generation haben sich mit Hilfe von Kenal gebildet, studiert. Einige nehmen heute wichtige Funktionen in Kenal ein. Bueno, estamos aquí con las compañeras de Kenal Anzetig y estoy entrevistando a varias mujeres que están encabezando o responsables para proyectos que tienen aquí en Kenal. Primero quisiera yo preguntar a Rosy. Ich treffe mich hier mit drei der Leiterinnen bzw. Koordinatorinnen von Kenal Anzetig zu einem Interview. Ich spreche als erstes mit Rosalina Santis Díaz.
1: Buenos días, compañeras. Mi nombre es Rosalinda Santis Díaz y yo hablo tzotzil. Mi segundo idioma es el español. Yo llegué en el 1996. Pues llevo varios años aquí trabajando en...
0: Sie stammt aus San Andrés La Reinza und spricht tzotzil. Sie gehört seit 1996 Kenal Anzetig an und ist Teil der ersten Generation, die sich hier ausgebildet und studiert hat. Sie ist eine wichtige Repräsentantin von Kenal und leitet unter anderem das Bildungszentrum CEFOCAM. Ustedes hacen muchos proyectos de formación y capacitación.
1: Sí, desde Kenal hace varias formaciones y capacitaciones a otras mujeres, colectivos y cooperativas, no solo aquí en el estado de Chiapas, sino en otros estados aquí de México, como Guerrero.
0: Kenal betreibt seit vielen Jahren Bildungsprojekte für Frauen in Chiapas, sowohl für die Frauen der eigenen Kooperative Jolom Maya Etik und ihre Wohngemeinden, aber auch für Frauenkooperativen und Gemeinden in anderen Bundesstaaten, Guerrero, Michoacán, Oaxaca, Yucatán und Mexiko-Stadt. Die Workshops und Kurse finden sowohl vor Ort in den Gemeinden selbst statt, als auch in den Räumen von Kenal in San Cristóbal. ¿En qué temas capacitan a las mujeres?
1: Al principio con las mujeres de Jolom, pues el tema de los derechos de las mujeres. También se ha abordado los temas de la violencia que se vive o que siguen viviendo en las comunidades.
0: Befragt über die Inhalte der Fortbildungen, sagt sie, das Thema Frauenrechte, Gewalt und häusliche Gewalt nehmen einen großen Raum ein.
1: Pero sin embargo, a las mujeres se ha trabajado esa parte y por otro lado, el derecho a la participación, porque en los inicios las mujeres no participaban o no salían a las reuniones, quien representaba eran los hombres.
0: Ein anderes wichtiges Thema war all die Jahre die Teilnahme und der Protagonismus der Frauen in ihrer Kooperative, wo zu Beginn die Männer redeten und bestimmten. Heute vertreten sich die Frauen selbst in der Kooperative.
2: Y también para que administren su propio dinero.
1: Porque anteriormente tampoco administraban su propio recurso. Entonces, ni representaban su cooperativa, ahora representan su propia cooperativa.
0: Verwalten sie nur noch ihr eigenes Geld, frage ich. Ja, die Frauen verwalten die Einnahmen aus ihrer Arbeit selbst und sie vertreten sich selbst in der Mesa Directiva, dem Leitungsorgan der Genossenschaft. Das hat ihnen sehr viel mehr ökonomische Autonomie verliehen. Sie bestimmen jetzt auch darüber, wie sie ihr eigenes Einkommen verwenden. Das hat ihr Gewicht und die Mitsprache in den Familien total verändert. Aber es war ein langer Prozess, sagt Rosie.

0: Ich bin im Gespräch mit den Frauen von Kinal am Zedik. Nachdem Rosi ein bisschen erzählt hat über die Bildungsarbeit, berichtet jetzt Elisabeth über die Kooperative der Weberinnen Holom Maya Etik. Vamos a hablar de la cooperativa, yo creo, ¿no? Porque eso es así como el corazón de su proyecto, ¿no? ¿Te puedes presentar?
1: Pues me llamo Elizabeth García Hernández y bueno, yo soy una mujer soque. Okay. Y actualmente soy la tesorera de la cooperativa Holom.
0: Cuéntanos un poco cuántas mujeres que hacen y todo eso.
1: Bueno, actualmente somos 260 mujeres de los Altos de Chiapas. Trabajamos con 5 municipios diferentes.
0: Ich bin Elisabeth García Hernández und gehöre der ethnischen Gruppe der Zoques an. Ich bin zurzeit die Finanzverantwortliche oder Kassierin der Kooperative Holom Maya Etik. Wir sind derzeit 260 Frauen in der Kooperative aus 6 Bezirken und aus 14 Gemeinden. Die meisten Frauen arbeiten auf dem traditionellen Hüftwebstuhl oder Sticken. Einige arbeiten mit Schafwolle, die sie selbst herstellen. Und es gibt auch Weberinnen auf großen Webstühlen.
2: El arte textil es la tradición más importante de las mujeres.
1: De hecho, sí, el arte textil más que nada representa lo que es la cosmovisión de las mujeres. Desde ellas, desde los textiles, desde las iconografías que hacen, pueden ellas representar su cosmovisión, ¿no? De qué significa cada iconografía. Entonces, representa muchos significados desde el tiempo que les lleva elaborarlo, también el estado de ánimo que tengan en el momento de elaborar, porque todos los colores que las mujeres representan en sus textiles también a veces representan las emociones de las mujeres, ¿no? Porque pues son mujeres que han pasado en situaciones incluso de violencia.
0: Die Webkunst der Frauen repräsentiert die Kosmovision der Mayas. Jede Ikonografie, jedes Muster, jede Farbe symbolisiert etwas und drückt die Gefühle der Frau aus. Elisabeth erzählt, dass sie aktuell sehr viele Probleme mit der Gewalt gegen indigene Gemeinden haben, dass die Gemeinden teilweise vertrieben werden durch Kartelle, bewaffnete Banden, Paramilitärs, wie zum Beispiel in der Gemeinde Pantelo, wo die Leute flüchten mussten. Sie hören dann auf zu weben, sagt sie, und sie verlieren ihre Lebensform und ihre Identität.
2: Mencionando ahorita es un problema reciente.
1: Es un problema reciente que las mujeres vienen viviendo. Esto ya llevamos como por ahí entre tres años que se está presentando.
0: Diese Entwicklung seit circa 3 Jahren macht ihnen Sorge, sagt Elisabeth, weil dadurch auch die Webkunst verloren geht und ihre Identität. Die jungen Menschen gehen weg aus den Dörfern und es bleiben die alten Weberinnen, die ihre Kunst bisher nur mündlich überliefert haben. Um all dieses Wissen zu erhalten, haben sie begonnen, mit den alten Meisterinnen die Muster und Symbole zu sammeln und festzuhalten. In welcher Form werden diese Muster denn festgehalten? Wir arbeiten in einer physisch gewebten Darstellung. Jede Gemeinde webt 7 Musterstücke mit allen bekannten Mustern, alten und neuen. Begonnen haben wir in San Andrés La Rainza, wo über 200 Muster gesammelt wurden. Diese gewebten Musterstücke werden genau beschriftet, mit Namen, Bedeutung und Symbolik. Sie werden fotografiert und in einem Dokument archiviert. Es wird ein Katalog von allen Mustern und ihrer Symbolik hergestellt.
1: In cada comunidad se hicieron, son 7 comunidades, y en esos muestrarios vienen las iconografías. Y de esas iconografías se pasó la información en un documento con sus fotografías, nombres y significados, y con eso vamos a generar un catálogo.
0: ¿Que lo dibujan o lo tejen?
1: Lo tejen, todo lo tejen. Ya nosotras usamos la fotografía, tomamos la fotografía de las iconografías para pues poner cómo se llama, el significado.
0: Quizás volvemos un poco a lo básico. Tú dices que son 260 mujeres tejedoras. ¿En cuántas comunidades dijiste?
1: De 14 comunidades.
0: 14 comunidades. Explícanos un poco cómo funciona la cooperativa.
1: Bueno, la cooperativa tiene una estructura. Nosotras le llamamos lo que es la máxima autoridad, es la asamblea. donde participan todas las mujeres para tomar ciertas decisiones, si hay cambio de mesa directiva, o si hay acuerdos muy importantes que tomar y que tengan que ver con la cooperativa. Está la mesa directiva, que es la presidenta, la secretaria, la tesorera, que somos nosotras las que nos encontramos aquí en el centro.
0: Ich habe mich gerade in eurem Geschäft umgesehen. Du sagst, ihr seid 260 Frauen aus 14 Gemeinden. Wie seid ihr denn alle organisiert? Das oberste Organ ist die Generalversammlung, wo alles beschlossen und besprochen wird. Es wird die Leitung, die Mesa Directiva, gewählt. Obfrau, Kassierin und Schriftführerin, diese sind hier in Genal angestellt. Jede der 14 Gemeinden hat ebenso ihre drei Repräsentantinnen. Diese sind für die Bestellung und Lieferung der fertigen Produkte verantwortlich.
2: Entonces, cada prenda tiene un precio fijo, ¿no? ¿O cómo?
1: Sí, tienen precio fijo. De hecho, aquí el tema de los precios, normalmente cuando vemos que sube el precio de los hilos, se hace una reunión con las mujeres para revisar los precios, ver también el precio del hilo, el tiempo que les lleva para elaborarlos, y pues todas tienen que hacer como un equipo de trabajo para determinar en qué precio quieren dejar una blusa, por ejemplo, siempre tomando en cuenta lo que es el tiempo que les puede llevar para elaborar el producto. Aunque sabemos que son mujeres que viven en la comunidad, a veces una mujer puede decir, esta blusa de 70 por 70 me llevó 15 días, otra no, esta me llevó 20 días, por ejemplo. Entonces lo que se hace es que se fija un solo precio, bueno, un precio, y ya a través de ese precio se maneja un porcentaje. El porcentaje que se maneja, digamos, pues ya es las ganancias que quedaría para la cooperativa, para los gastos administrativos, ya sea el tema de salario.
0: Wie kalkuliert ihr denn die Preise? Wie bezahlt ihr die Frauen, frage ich. Jedes Webstück hat einen fixen Preis. Die Preise werden kollektiv besprochen und bestimmt. In unseren Besprechungen reden wir über die Arbeitszeiten, die Kosten des Garns, die Qualität und wir legen gemeinsam einen Durchschnittspreis fest. Auf die Preise für die Produzentinnen werden 80% für die administrativen Kosten der Kooperative, für Transportkosten der Frauen zu Versammlungen und Workshops und für die Vermarktung aufgeschlagen. Diesen Prozentsatz legen sie gemeinsam fest. Es wird ja regelmäßig über alle Ausgaben und Kosten berichtet. Alles ist total transparent. Auf die Frage, wie und wo sie denn verkaufen, erklärt Elisabeth, dass sie Aufträge aus anderen Teilen Mexikos haben, aus England und den USA. Sie haben neben diesem Geschäft hier in San Cristóbal noch zwei weitere kollektive Geschäfte in Mexico City. Und sie bemühen sich gerade, den Online-Verkauf weiter auszubauen.
1: Actualmente tenemos dos tiendas compartidas, una en San Ángel, en la Ciudad de México, y tenemos otra en Córdoba, en la Ciudad de México. Y también estamos tratando de mejorar nuestra tienda en línea, porque también estamos empezando a trabajar esta parte de ventas en línea.

0: Ja, zurück zu unserem Interview. Ich bin bei den Frauen von Kinal an Zedik zu Besuch und interviewe gerade Rosi, Elisabeth und Silvia. Ja, hablamos un poco de la cooperativa y de la educación. Yo he sabido de un diplomado que ustedes ofrecen. ¿Te puedes presentar y contarnos un poco sobre el diplomado?
1: Sí, mi nombre es Silvia Hernández Jiménez. Yo soy hablante tzeltal. Pues ya llevo como más de 8 años formalmente ya con las compañeras, que ya desde antes venía yo a los talleres y en los inicios del diplomado, que justo ahora voy a hablar del diplomado.
0: Ich habe gehört, dass Sie schon seit etlichen Jahren einen Diplomlehrgang über die Rechte von Frauen anbietet. Darüber frage ich nun die derzeitige Verantwortliche für diesen Lehrgang, Silvia Hernández Jiménez. Silvia spricht Zeltal, sie ist Maya Zeltal und seit 8 Jahren formell im Team von Kinal. Davor war sie Teilnehmerin von Workshops und eben dieses Diplomado, den sie nun leitet. Der Diplomlehrgang heißt jetzt Diplomado de Epistemologías y Políticas de Pueblos Originarios, Epistemologien und Politiken der originalen Völker. Er ist exklusiv für Frauen, für indigene Frauen aus Chiapas, aber auch aus Guerrero, Oaxaca, Michoacán, Yucatán und Quintana Roo. Diese Frauen kommen aus Organisationen und haben bereits viel Erfahrung in der Arbeit mit Frauen. Sie wollen hier ihre Kenntnisse vertiefen, speziell über juristische Themen, betreffend Rechtsbegleitung und Beratung von Frauen in Gewaltsituationen. Der Lehrgang dauert jetzt 6 Monate und behandelt vor allem juristische Themen. Was tun bei Menschen- und Frauenrechtsverletzungen? Monitoring über die Gewalt an Frauen in den Gemeinden. Welche juristischen Instanzen gibt es? Wofür sind sie zuständig? Und wie gehen wir vor, wenn wir Verletzungen von Rechten anzeigen?
1: Otro de los temas principales que se aborda en el diplomado, pues es el conocimiento de saberes ancestrales, todos los conocimientos de los pueblos, cómo se puede como hacer esa recuperación, esa valoración de esos saberes ancestrales de las abuelas, de los abuelos, y también cómo ubicar, ¿no? Que es de suma importancia, o sea, seguir como...
0: Un anderes wichtiges Thema es... In diesem Lehrgang der Erhalt und Fortbestand des uralten Wissens der Maya und

0: indigener Völker, die Wertschätzung und Wichtigkeit des Wissens der Großeltern zu vermitteln. Außerdem geht es darum, die Wertschätzung des Lebens in den indigenen dörflichen Strukturen zu stärken, das Leben an und vom Land. Aufgrund der Veränderungen in der Welt sind die jungen Menschen nicht mehr gewillt, das Land zu bebauen und wollen weg in die Stadt oder wandern aus. Und die Kultur und Identität der indigenen Völker geht mehr und mehr verloren. Nach allem, was wir gehört haben, ist die Erhaltung des alten Wissens ein wichtiger Schwerpunkt der Arbeit von Kinal. Ich habe von eurem Projekt der Guardianas, der Hüterinnen der Erde, gehört. Was bedeutet das?
1: Este trabajo este uno porque en la en pues en estos tiempos las nuevas generaciones que muchas veces ya no están, quedan los padres o quedan solas las esposas jóvenes, migran a otros estados o a los Estados Unidos. Se ha perdido mucho esos saberes, conocimientos comunitarios y son pocas las mujeres, o si hay mujeres que todavía conservan o saben de todos los conocimientos, desde la vida, la siembra, el cultivo de la milpa, por ejemplo, que es algo básico en la comunidad, es algo muy importante en la vida, y esos conocimientos se está perdiendo.
0: Viele junge Frauen und Familien sind entweder nicht mehr da, sind abgewandert, oder die Jugend kennt die alten Bräuche und das alte Wissen nicht mehr. Es sind nur einige Frauen, die das Wissen bewahren. Das Wissen über das Leben in der Gemeinschaft, über den Anbau von Mais, was sehr zentral für ihr Leben ist. Die Frauen haben eine starke Verbindung zur Erde, zu den Tieren und Pflanzen. Sie kennen die Heilpflanzen oder die Kenntnis von den Ritualen, zum Beispiel die Rituale für die Mutter Erde, den Regen, für die Aussaat, die gute Ernte. Die alten Frauen haben diesen Wissensschatz oral, nicht geschrieben, also wird ihr Wissen festgehalten, in Videos zum Beispiel, und dokumentiert und katalogisiert. Zum Beispiel wird ein Katalog von allen bekannten Heilpflanzen und Rezepten erstellt. Und es werden Treffen von den Guardianas de la Tierra mit jungen Frauen veranstaltet, wo sie sich austauschen und die Jungen von den alten Frauen lernen können.

0: somos mujeres, la decisión es nuestra.
1: Mein Körper, meine Rechte, dafür stehen die Frauen von Genall an zu dick ein. Wir sind noch immer im Gespräch. Silvia und Elisabeth erzählen uns jetzt ein bisschen über die Arbeit mit den jugendlichen Burschen und mit den Männern, die ja auch und den Kindern vor allem, die ja auch lernen müssen, dass die Rechte der Frauen respektiert werden. ¿Qué piensan los hombres acerca de eso?
2: Pues muchos hombres que son más conscientes admiran el trabajo que hacen las mujeres, porque incluso a veces sí hay algunos que dicen, no, pues es que al final de cuentas las mujeres creo que ya por naturaleza son más ordenadas en realizar ciertas actividades y muchas lo hacen con el sentimiento, no como que con el corazón y pues logran como que hacer ese trabajo en grupo o en equipo, ¿no? Porque muchas buscan como que el bienestar de otras mujeres más y porque pues ciertamente pues son mujeres que también vienen de una familia patriarcal, le podríamos llamar así, entonces creo que eso, ¿no? Hay muchos.
1: Was sagen denn die Männer zu euren Aktivitäten? Elisabeth berichtet, dass es doch viele Männer gibt, die die Arbeit der Frauen schätzen. Die meinen, sie seien mehr organisiert, ordentlicher und sie machen alles mit mehr Herz und engagieren sich für das Wohl anderer. Man kann also sagen, dass ihr über die Arbeit mit den Frauen auch die Männer erzieht. Ja klar, da kann ich gleich einhaken und über unsere Arbeit mit Kindern und Jugendlichen berichten. Mit Buben und Mädchen, sagt Silvia. Es ist sehr schwierig. Die Kinder lernen schon von klein auf diese patriarchalen Stereotype. Die Buben schaffen an, sie dürfen alles machen und die Mädchen sind immer an zweiter Stelle. Darüber reden wir mit ihnen und über die Gewalt, dass es Gewalt nicht nur in der Familie, sondern auch in der Arbeit, in der Schule, in der Öffentlichkeit gibt und wie wir diese Gewalt vermeiden und bekämpfen können. Die Gewalt ist ja nicht nur physisch, wie immer gedacht wird, sondern es gibt viele Formen von Gewalt. Das ist ein langer Prozess und erfordert konstant zu sein. Aber mit der Zeit sehen wir Veränderungen im Verhalten der Jugendlichen. Silvia erzählt noch davon, dass mit den Jugendlichen auch das Thema Identität sehr wichtig ist, ihre Sprache, ihre Traditionen zu bewahren, zu wissen, wie ihre Vorfahren gelebt haben und die Erde bearbeitet haben, sie zu ermuntern, ihre Kultur zu erhalten und von den Alten zu lernen. Durch die sozialen Medien, den Konsum und die Werbung werden immer mehr Jugendliche ihrer Kultur entfremdet und auch der Konsum von Drogen hat stark zugenommen. Insgesamt ist es daher wichtig, bei den Jungen ein kritisches Bewusstsein zu schaffen für diese Entwicklungen, die der Kapitalismus und diese neue Form des Kolonialismus hervorgebracht hat.
3: Lo de las plantas medicinales, el tejer, el bordar, y como todo esto que se hace en el campo, en las comunidades, todo este trabajo que se hace para trabajar la tierra, o sea, también eso, ¿no? Tiene que ver con todos esos saberes ancestrales y que se va perdiendo porque hay mucha migración también.
2: Algo importante que igual se nos pasó a mencionar es el tema de salud sexual reproductiva que se estuvo trabajando con jóvenes, porque pues es un tabú en las comunidades el hablar de eso, ¿no? El de cómo me puedo cuidar para no embarazarme, tanto un chico o una chica, ¿no? Cuando están en esta etapa de pubertad, los cambios que también pasan en los cuerpos, a veces eso no se platica en las comunidades.
1: Ein wichtiges Thema bei der Arbeit mit den Jugendlichen ist reproduktive Gesundheit und Sexualität, meint Elisabeth. Wie kann ich mich schützen? Wie verändert sich mein Körper? Was passiert mit mir in der Pubertät? All diese Dinge sind tabu in den Gemeinden. Darüber wird nicht gesprochen. Das ist aber wichtig für die jungen Menschen. Silvia ergänzt, dass es auch wichtig ist, mit den Jungen über sexuelle Dissidenzen zu sprechen, zu erklären, dass es mehr gibt als die Stereotypen Mann, Frau und heterosexuelle Beziehungen. Es gibt in dieser Frage keine Unterstützung und in den Gemeinden ist es sehr schwer, darüber zu reden und offen seine sexuelle Orientierung zu leben. Die Jungen haben Angst, darüber zu sprechen. Es ist ein Tabuthema, das fast satanisiert ist. Wir reflektieren das mit den jungen Leuten, damit sie nicht selbst in diese Diskriminierung verfallen und sie ausüben. Sie lernen, andere zu akzeptieren, zu schauen, wer in der Gemeinde seine sexuelle Orientierung lebt oder verbergen muss, von Diskriminierung betroffen ist und marginalisiert lebt. Und so können wir verhindern, dass es diese Diskriminierung immer weiter gibt.

0: Amor diverso. Die Diversität und die sexuelle Orientierung sind auch ein wichtiges Thema in der Arbeit von Kinal Anzedik. Ihr könnt auch YouTube-Videos von Kinal Anzedik sehen, wo indigene lesbische Frauen berichten, wie es ihnen geht in ihrer Community. Volvemos al tema de la violencia, como para finalizar un poco la entrevista. ¿Cómo está la situación de las mujeres indígenas? ¿Qué avances ha habido y qué falta por hacer?
1: Bueno, creo que es una etapa que se está viviendo muy difícil. La violencia ya no solo es violencia intrafamiliar, sino ya es una violencia, por decirlo, en todos los estados, en todos los rincones del país, por el narcotráfico, y creo que se ha encrudecido esa situación de las mujeres, el que ya no puedan salir libremente de sus casas, muchas son desplazadas, o
0: feminicidios,
1: secuestros, hasta ha habido muchas situaciones, enfrentamientos entre comunidades. Entonces, creo que es una situación en que se vive muy difícil y porque además se sigue, bueno, ahora ya no, pero desde el 2020 estaba el COVID, seguía migrando las familias.
0: Wir unterhalten uns weiter über die Situation der indigenen Frauen in Chiapas heute in dieser Zeit. Welche Fortschritte hat es gegeben? Mit welchen Herausforderungen und Problemen sind Sie heute konfrontiert, frage ich. Die Antworten sind ernüchternd. Wir leben heute in einer sehr schwierigen Etappe. Die Gewalt gegen Frauen ist nicht mehr nur die in der Familie. Die Gewalt ist heute überall und in jedem Winkel dieses Landes. Vor allem die Gewalt durch Drogenkartelle. Das hat die Situation der Frauen extrem verschlechtert. Sie können nicht mehr angstfrei auf die Straße gehen. Es gibt Vertreibungen, Femizide, Entführungen, Bandenkriege zwischen Gemeinden. All das hat das Leben der Frauen sehr schwer gemacht. Seit Covid ist die Migration, die Abwanderung der indigenen Menschen verstärkt. Nicht nur wegen der Gewalt, auch wegen der schwierigen Lebensumstände. All das hat auch starke Auswirkungen auf die Gesundheit der Frauen. Es gibt neue Krankheiten wie den Krebs, der früher nicht so verbreitet war, auch Diabetes. Die ärztliche Versorgung ist nicht gut und die Basislebensmittel sind sehr viel teurer geworden. In vielen Orten sind auch die Verkäufe der Produkte der Frauen der Kooperative zurückgegangen. Das hat starke Auswirkungen auf die Ökonomie der Frauen. Die Situation der Frauen ist also viel schlechter geworden. Ja, jetzt ist die Gewalt nicht mehr nur vom männlichen Onkel, vom Vater, jetzt ist sie überall. Ganze Gemeinden wie Panteló wurden von den Kartellen vertrieben. Die Frauen können nicht mehr in der Kooperative teilnehmen. In Kinal wurde etlichen Vertriebenen Unterkunft und Verpflegung gegeben. Die Situation heute ist für uns in Kinal eine schwierige, eine andere. Andere Probleme wie zum Beispiel die Sucht- und Drogenabhängigkeit, was früher kein Thema war.
1: Y para nosotras es que este tema de la situación actual de las mujeres está pues mucho más difícil, ¿no? Que otros años, son otros tiempos, son otros cambios, son otro tipo de problemas que no se veían y sobre todo las adicciones que está presente en los municipios y en las comunidades, ¿no? Que antes tampoco estaban.
0: ¿Cómo se financió antes o cómo se está financiando el trabajo de Kinal? ¿Y en qué les afecta ahorita el cambio del gobierno de Estados Unidos?
1: Bueno, Kinal Anzedik ha sido como su forma de financiar es con diferentes fundaciones, pero una de ellas también fuertemente en los Estados Unidos. Y con estos cambios, la toma de posición de Donald Trump, la verdad que ha afectado a muchísimas organizaciones, aquí no solo de Chiapas, sino a nivel México. Y Kinal tenía, porque ahora ya no, un proyecto fuerte. Una parte era dirigido, era para las mujeres de la cooperativa, un fondo. Y apenas antier nos avisaron que completamente van a cerrar la fundación, que es la Fundación Interamericana. Es una fundación que apoya muchísimas organizaciones. Entonces ha sido como una afectación, una crisis también económica, en donde afectan muchas actividades que estaban programadas aquí con Quinal, con la cooperativa, con los grupos de recursos.
0: Zum Ende des Interviews lenke ich das Gespräch noch auf die finanzielle Situation und frage, inwiefern Sie von der neuen Politik der Regierung Trump betroffen sind. Rosalinda erzählt, dass sie vor 2 Tagen die Nachricht erhalten haben, dass einer ihrer wichtigsten Geldgeber, die US-amerikanische Organisation Interamericana, geschlossen wurde und sie ihre bereits zugesagte Finanzierung, ein 3-Jahres-Projekt, nicht mehr erhalten werden. Das Geld war gedacht, zum Teil für die Kooperative, aber auch für Kurse und Gehälter. In Quinal sind 26 Personen angestellt. Diese Schließung der Organisation in den USA betrifft ganz viele NGOs in Mexiko, sagt Rosi. Viele Organisationen suchen nun nach Alternativen für Finanzierung in Europa. Es gibt auch in Quinal kleinere Projekte in Europa. Alle NGOs werden jetzt die europäischen Entwicklungsagenturen anfragen und ein großer Konkurrenzkampf steht bevor. Das alles hat eine ziemliche Krise in Quinal ausgelöst, sagt Rosi, weil viele Aktivitäten nicht mehr stattfinden können. Das betrifft vor allem Sefocam und die Bildungsprojekte. Die Kooperative hat auch selber Einkünfte. Aber auch da, so erzählt Elisabeth, haben die Angestellten ihre Gehälter gekürzt. Und es wird versucht, mehr online zu verkaufen und neue Märkte zu erschließen. Es sind also sehr schwierige Zeiten im Land der Frauen. Neue Wege, neue Strategien müssen gefunden werden, um diese tolle Arbeit fortzusetzen.
2: La otra estrategia que tenemos es buscar mercados, espacios donde podamos vender y ver la manera de poder vender allí. Y lo otro, pues mejorar lo que es la venta en línea. También sabemos que eso implica un recurso, pero pues estamos también tratando de empezar a vender ahí para ver cómo nos va. Y
0: quizás podemos abrir un mercado nuevo en Austria.
2: No, claro. Sí, de hecho estamos buscando mercados donde, o sea, gente que se sume, ¿no?, a eso, ¿no? Nosotros queremos pues tratar, ¿no?, de hacer acuerdos con otras personas.
0: Wir beenden unser Interview und gehen zum informellen Plaudern über und genießen zusammen das gute, gesunde Essen von Lupita im Speisesaal. Ich kaufe noch ein paar schöne Kissenbezüge in der Kooperative und verabschiede mich von den Frauen. Der Besuch im Frauenland in San Cristobal ist sehr spannend und beeindruckend gewesen. Und ich hoffe, wir können diese Frauen auf irgendeine Weise von hier aus unterstützen.

0: Gracias a Rosi, Elisabeth e Silvia. Mucha suerte, viel Erfolg dem Land der Frauen Kinal an Zedik. Und Sigrid Wistracil als Sendungsgestalterin verabschiedet sich hier auch. Bis bald bei Women on Air. Die Musik dieser Sendung stammt von indigenen Sängerinnen aus Mexiko und Guatemala.
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5: Hallo und herzlich willkommen zu einer neuen Ausgabe des Südnordfunk, der Magazinsendung des IZ3W. Zu hören auf Radio Dreieckland in Freiburg auf der 102,3 oder in einem der vielen freien Radios in Deutschland. Diese Ausgabe Nummer 144 startet mit unserer diesjährigen Sendereihe Frieden gestalten, wie geht das? Was genau dahinter steckt, das erfahrt ihr gleich in einem Gespräch mit meiner Redaktionskollegin. Und wir stellen euch in dieser Sendung gleich zwei Friedensinitiativen vor. Einmal aus Israel und den palästinensischen Gebieten, eine andere aus der kolumbianischen Stadt Medellin. Außerdem im Programm ein kritischer Blick auf die Atomenergie 40 Jahre nach der Reaktorkatastrophe von Tschernobyl. Mein Name ist Christian Konde. Hallo!

0: Das war Milo Jota aus Argentinien mit Luciérnagas, einer Coverversion des Klassikers von Silvio Rodriguez. Ihr hört den Süd-Nord-Funk und jetzt kommen wir hierzu.
1: Was bedeutet Frieden für dich?
2: Frieden schafft man nicht nur mit ballistischer Bedrohung.
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0: Frieden ist keine Utopie, sondern eine Entscheidung. Ja, Martina, Süd-Nordfunk-Kollegin hier bei mir im Studio. Wir hörten den Jingle, den wir für unsere Sendereihe Frieden gestalten. Wie geht das? Produziert haben. Martina, warum eine Sendereihe über Friedensarbeit, wo es doch momentan eher danach aussieht, dass sich kriegerische und bewaffnete Konflikte weltweit ausbreiten? Wäre es da nicht angebracht, auf die Hintergründe und Folgen dieser Konflikte zu schauen?
3: Ja, auch gut. Aber ich sage, das eine tun und das andere nicht lassen. Und ja, inzwischen lebt halt ein Viertel der Weltbevölkerung in Konfliktgebieten. Die Plattform War Watch zum Beispiel, die haben 112 bewaffnete Konflikte im Zeitraum zwischen 2024 und 2026 verzeichnet. 34 internationale, 78 regionale. Also von daher gebe ich dir recht, es sind Zeiten von Konflikten. Seit 11 Jahren steigen außerdem die Militärausgaben jährlich an.
0: Aber dennoch, warum macht der Süd-Nordfunk dann eine Sendereihe über Friedensarbeit?
3: Naja, einfach weil darüber tatsächlich immer weniger berichtet wird. Obwohl ja Friedensarbeit, also vor allen Dingen so das wirkliche Arbeiten an der Basis, das findet täglich statt. Aber leider eben auch immer schlechter finanziert. Es gibt relativ wenig Wissen, würde ich mal so sagen, in der Öffentlichkeit über dieses Klein-Klein der Friedensarbeit. Aber es gibt immer mehr Halbwissen über ballistische Waffen. Das Militärische, das dominiert halt die Medien und das hat eben Einfluss und vergrößert eben auch diesen blinden Fleck über Friedensbemühungen.
0: Während aber gleichzeitig so der traditionelle Pazifismus ein bisschen belächelt wird, oder?
3: Das ist eigentlich nicht Thema unserer Sendereihe zum Frieden. Wir werden militärische Einsätze weder pauschal verdammen noch pauschal befürworten, denn die Welt ist extrem komplex, jeder Konflikt ist komplex. Und ich würde mal sagen, Patentrezepte gibt es da nicht.
0: Und mir ist auch aufgefallen, es gibt immer weniger Berichte über Friedensstrategien, die ja in der Tat sehr kontextgebunden sind, oder über theoretische Ansätze von Friedensinitiativen, von Konflikttransformation, über Transitional Justice und so weiter. Und noch weniger wird über die unermüdliche professionelle Arbeit von FriedensarbeiterInnen berichtet.
3: Ja, genau, das meinte ich gerade. In einem Interview des Süd-Nordfunk letztes Jahr mit Friedensaktivisti aus dem Sudan kam genau das zur Sprache. Berichtet wird sehr viel über die Gräueltäter und Täterinnen, das ist auch richtig so, aber eben gar nicht mehr über lokale Friedenskräfte. Und das ist eben schlecht, das verzerrt halt das Bild über die Menschen im Sudan und ich glaube, das ist genauso bei anderen Ländern. Sie werden irgendwie zu reinen Opfern oder wilden KämpferInnen degradiert und die Friedensinitiativen zu porträtieren, das soll so ein Gegengewicht sein. Diese Darstellung von so verfeindeten Ethnien oder wilden Banden in den hiesigen Medien sehr stark, also Menschen, die erbittert brutal kämpfen. Aber so die Friedensbemühungen, die kommen dann oft von der UN, von nordischen Entwicklungsagenturen, aus reichen Ländern, die dann den Frieden bringen sollen. Das ist jetzt natürlich ein bisschen holzschnittartig dargestellt, das weiß ich. Aber genau diese Wahrnehmung ist hierzulande eben in der Öffentlichkeit unglaublich dominant. Und mit diesen Bildern wird auch Politik gemacht, aktuell eben eher für Aufrüstung.
0: Mit dem Blick nach Afrika auch nochmal, zwischen Kongo und Ruanda wurde Damit rühmt sich zumindest US-Präsident Donald Trump, endlich ein Friedensabkommen unterzeichnet, ja vor kurzem.
3: Frieden beginnt aber nicht mit einer Unterschrift auf irgendeinem Stück Papier, sondern eben mit dieser harten, oft langjährigen Arbeit daran, so eine zerrissene Gesellschaft wieder zusammenzubringen. Also Unrecht aufarbeiten, Versöhnungsarbeit, Reintegration von KämpferInnen, KindersoldatInnen, Riesenthema. Abbau von Feindbildern oder auch so die Ursachen eines Konfliktes wirklich mal offen zu legen, nach Lösungen zu suchen, Gewaltprävention, all das und ja, noch viel mehr. Und genau das fehlt eben jetzt in der DR Kongo. Ich bin da eher pessimistisch, wie es weitergeht. Und das haben wir auch gesehen, die Kämpfe zwischen M23 und der Armee, der Regierung, die gehen weiter.
0: Vermutlich ist das auch ein Grund, warum es so weltweit gerade eher weniger Geld für Friedensarbeit gibt, oder?
3: Also es gibt immer größere Budgets und Sonderbudgets für Aufrüstung. Weltweit werden laut SIPRI 2.788 Milliarden US-Dollar für militärische Zwecke ausgegeben, aber nur 83 Milliarden für diesen gesamten Bereich Entwicklungszusammenarbeit, humanitäre Einsätze. Und davon wiederum ist eben nur ein kleiner Teil für Friedensarbeit. Also so ganz genaue Zahlen dazu gibt es nicht. Man sieht schon, das ist ein echtes Ungleichgewicht. Und ja, die Budgets schrumpfen, auch in Deutschland.
0: Und was genau ist in der Sendereihe Frieden gestalten? Wie geht das? Was ist denn genau die Nord-Süd-Perspektive?
3: Wir wollen vor allen Dingen Stimmen von FriedensarbeiterInnen aus dem globalen Süden hörbar machen, die so an der Basis arbeiten, aber auch ExpertInnen. Nur wir wollen eben nicht Menschen hier in Europa direkt befragen.
0: Nun sind ja je nach Konflikt militärische Einsätze, bei der UN oft Peace Enforcement genannt, auf die letzte Hoffnung, auch für die Bevölkerung. Ich denke da zum Beispiel an die UN-Missionen in Liberia, im Kongo oder aber auch in Mittelamerika.
3: Und je nach Art des Konfliktes sind so militärische Einsätze, würde ich sagen, auch absolut notwendig. Also mich hat persönlich zum Beispiel geprägt, dass diese UN-Friedensmission damals in Ruanda 1994 dem Genozid tatenlos zusehen musste, weil sie eben nicht eingreifen durfte. Ja, sie musste halt zusehen. Also ich würde mal sagen, wir wollen und werden in der Sendung keinen bedingungslosen Pazifismus abbilden. Das ist auf keinen Fall unser Anliegen.
0: Also jeder Konflikt muss sehr genau angeschaut werden. Und so ein pauschaler Rundum-Pazifismus ist da sicher auch keine Lösung. Es gibt interessanterweise ja auch einen Zweig im Journalismus, der sich Peace Journalism nennt. Was ist das genau?
3: Einfach mal zur Erinnerung, ich meine, Medien sind sozusagen die vierte Macht im Staate. Sie sind einflussreich, aber auch gefährdet, wie der jüngste Bericht der Pressefreiheit, das ist ja jetzt gerade rausgekommen, erneut nochmal gezeigt hat. Und vor allen Dingen in Konfliktregionen gibt es sehr viel Repression gegen Medien. Ein Phänomen auch des aufsteigenden Autoritarismus. Und Peace Journalism ist ein Konzept, was eben genau das Gegenteil will. Und JournalistInnen dazu ausbildet, eben medial einen Beitrag eher zur Befriedung zu leisten. Und das ist ein sehr komplexes Feld.
0: Das Radio Milcolin in Ruanda ist ein historisches Gegenbeispiel zu Peace Journalism, weil es steht eigentlich für Hetze und Propaganda.
3: Als die Rolle dieses sehr gewalttreibenden Journalismus in Anführungszeichen in dem Radio bekannt wurde, also diese Aufrufe zum Töten, die Indoktrinierung und all das, da haben JournalistInnen eigentlich weltweit angefangen, konkrete Konzepte zu entwickeln, Leute auszubilden. Wie kann man Medienarbeit eben friedensfördernd statt kriegstreibend einsetzen? Im Kongo, in Mali, in Kolumbien, also in Ländern mit sehr vielen Konflikten, wissen die Menschen durchaus um die Bedeutung von Friedensjournalismus. Das ist einfach dort ein wichtiges Konzept. Es wird unterrichtet. Es gibt ganze Forschungsinstitute dazu, die das hervorgebracht haben. Und die wollen dieser Kriegspropaganda und diesen einseitigen Berichten eben entgegenstehen.
0: Mhm. Noch ein Punkt zum Schluss. Es gibt gerade aus dem globalen Süden auch Kritik an diesem Konzept des liberalen Friedens, des Liberal Peace und auch an dieser mittlerweile sehr gewachsenen Friedensindustrie, so einer Peace Industry. Was kannst du dazu sagen?
3: zusammengefasst ist damit das Überstülpen, würde ich mal sagen, von fertigen Konzepten der Friedensarbeit oder dieser Friedensmission gemeint. Denn Friedenskonzepte und ihre Finanzierung ist ein Bereich, der eben nicht frei ist von hegemonialen Machtinteressen. Und ich denke, dass wir dazu auch einiges hören werden von den Menschen aus lokalen, konkreten Friedensinitiativen, die wir befragen werden.
0: Frieden gestalten, wie geht das? So heißt die neue Sendereihe innerhalb des Süd-Nordfunk. Vielen Dank, Martina, aus der Redaktion.
3: Gerne.

Wake of the Nation der südafrikanischen Band National Wake. Ein Lied aus den späten 1970er Jahren, also noch zu Zeiten der Apartheid. Wir haben es gerade besprochen, der Süd-Nord-Funk widmet sich dieses Jahr verstärkt zivilgesellschaftlichen Friedensinitiativen. Eine Voraussetzung von Frieden ist immer auch der Umgang mit der bereits geschehenen Gewalt und dem aus ihr erwachsenen Leid. Der Weg dorthin führt oft über Vergebung. Das zeigt die Initiative Parents Circle Families Forum. Sie bringt seit fast 30 Jahren israelische und palästinensische Familien zusammen, die durch den Nahostkonflikt Angehörige verloren haben. Auch die israelische Aktivistin Robi Damelin, die Palästinenserin Leila Al-Sheikh und die in Berlin lebende Israelin Verit Berman. Sie erzählen in dem folgenden Beitrag meiner Kollegin Eva Gutensohn von persönlichem Verlust, von der Arbeit an Schulen und in Dialoggruppen, von Vergebung als innerem Befreiungsakt und von der Überzeugung, dass Frieden nicht von Regierungen verordnet werden kann, sondern in der Zivilbevölkerung wachsen muss.

0: My name is Robbie Damelin.
1: Mein Name ist Robbie Damelin und ich bin dem Parent Circle beigetreten, nachdem ich meinen Sohn David verloren hatte. Er wurde von einem palästinensischen Scharfschützen getötet.
2: Berit Behrmann lebt in Berlin und kam über Umwege zum Parent Circle. Ihre sogenannte Eintrittskarte in die Organisation war ebenfalls ein persönliches Schicksal.
3: 9 Monate, nachdem ich Israel verlassen habe, im Jahr 2003, ist meine Mama bei einem Selbstmordattentat in Jerusalem ums Leben gekommen. Und 20 Jahre später bin ich Parent Circle beigetreten.
2: Laila Al-Shehs Geschichte beginnt früher mit einem Leben unter Besatzung, mit Checkpoints und Einschränkungen, die für PalästinenserInnen Alltag sind.
4: I became a member in the Parent Circle after I lost my son Qusay. He was 6 months old.
5: Ich bin dem Parent Circle beigetreten, nachdem ich meinen Sohn Qusay verloren hatte. Er war 2002 6 Monate alt, als israelische Soldaten in jener Nacht in unser Dorf kamen und Tränengas einsetzten. Dadurch wurde er sehr krank. Als wir versuchten, ihn in ein Krankenhaus in Bethlehem zu bringen, hielten uns die israelischen Soldaten mehr als 5 Stunden lang auf. Und als wir schließlich das Krankenhaus erreichten, sagte der Arzt, es ist zu spät, um sein Leben zu retten.

0: Ruby Damelin stellte sich 3 Jahre nach dem Tod ihres Sohnes eine Frage, die sie nicht mehr schlafen ließ.
1: Sie haben den Mann gefasst, der ihn getötet hat. Und das stellte mich vor ein riesiges Dilemma. Denn ich hatte mich für den Frieden eingesetzt und von Versöhnung gesprochen. Aber das war eine Bewährungsprobe. Meine ich wirklich, was ich sage? Nach 3 Monaten habe ich einen Brief an die Eltern des Mannes geschrieben, der ihn getötet hat. Und 2 Palästinenser aus unserer Gruppe haben den Brief überbracht.
0: Die Antwort, die zurückkam, war kein Zeichen der Versöhnung. Der Mann, der David getötet hatte, schrieb, sie sei verrückt und solle seine Familie in Ruhe lassen. 10 Menschen habe er getötet, um Palästina zu befreien. Und trotzdem war Ruby nicht enttäuscht.
1: Ich wusste von seinen Eltern, dass er als kleines Kind mit ansehen musste, wie sein Onkel von der israelischen Armee getötet wurde. Dann verlor er noch 2 weitere Onkel im 2. Aufstand. Ich glaube, er ist auf einen Weg der Rache geraten. Das bedeutet nicht, dass ich irgendeiner Gewalt das Wort rede. Aber es bedeutet, wenn ich verstehe, warum, dann kann das der Beginn eines Gesprächs sein.
0: Der Parent Circle Families Forum, kurz PCFF, ist eine Organisation aus israelischen und palästinensischen Angehörigen, die durch den Konflikt Familienmitglieder verloren haben. Gegründet 1995, zählt er heute über 850 Mitgliedsfamilien. Es ist keine Partei, kein politisches Programm. Nur Menschen, die wissen, was Verlust bedeutet, auf beiden Seiten.
1: Seit dem 7. Oktober sind noch viele mehr dazu gekommen. Über 80 neue Mitglieder. Das ist fast ein Wunder, wenn man bedenkt, wie kurz das alles erst zurückliegt.
2: Es war für mich eine sehr, sehr wichtige Gruppe, vor allem direkt nach dem 7. Oktober, der mich zum einen sehr hart retraumatisiert hatte und zum anderen einem in so eine Realität reingeworfen hat, in der alle erwarten, dass man sich für eine Seite entscheidet. Da haben wir uns oft online getroffen, gerade in der ersten Zeit danach. Und das war so eine Insel von Sanity, wie heißt es? Also von Empathie und Mitgefühl.
0: Der Parent Circle hat 2 Büros. Eines in Tel Aviv, eines in Beit Yala im Westjordanland. Er wird von 2 Frauen geleitet. Die Arbeit des Parent Circle ist zutiefst menschlich. Begegnung statt Theorie und Schmerz statt Parole. Über Jahre besuchten palästinensische und israelische Mitglieder in Tandems Schulen. Eine palästinensische Person, eine israelische.

0: Künstlerin ein wirkliches Gespräch geführt hatte.
1: Es wird wahrscheinlich eine einzige Person in der Klasse sein. Wer spricht Arabisch? Vielleicht noch eine. Wer war schon im Ausland? Wahrscheinlich fast alle. Und da beginnt man zu begreifen, wie abgeschnitten sie voneinander sind. Und genau das ist unsere Arbeit, diese Abgeschnittenheit zu überwinden. Denn diese Abgeschnittenheit erzeugt Angst, Angst vor dem anderen. Und aus dieser Angst wird Hass. Und aus dem Hass wird Gewalt.
0: Seit 3 Jahren aber darf der Parent Circle nicht mehr an israelische Schulen. Der Bildungsminister hat es verboten. Die offizielle Begründung: die Organisation verherrliche Terrorismus, weil sie gemeinsam mit PalästinenserInnen trauert. Die eigentliche Begründung, sagt Werit Beermann, hat die Regierung unfreiwillig selbst verraten.
2: Weil wenn wir unsere Geschichten erzählen in Schulen, dann gefährden wir die zukünftigen Soldaten. Weil wenn die Soldaten PalästinenserInnen als Menschen sehen, dann werden sie halt schlechtere Soldaten. So. Deshalb dürfen wir nicht mehr in Schulen rein. Dagegen gehen wir immer wieder vorgerichtlich.
0: Neben den Schulbesuchen gibt es Dialoggruppen, mononationale und binationale. Eine Frauengruppe, Workshops, Vorträge. Online-Treffen, seit der 7. Oktober die physische Begegnung unmöglich gemacht hat. Und einmal im Jahr die gemeinsame Gedenkzeremonie.

0: לכולם וברוכות הבאות לטקס יום הזיכרון הישראלי-פלסטיני ה-21 של תנועת לוחמים לשלום ופורום המשפחות השכולות הישראלי-פלסטיני. מרחבן ואהלן וסהלן בכם. במראסם אחיה א-זכרה אל-ישראליה אל-פלסטיניה אל-חדיה ואל-עשרין ומונטדה אל-עאילת א-ת'קלה אל-ישראלי אל-פלסטיני.
1: Seit 21 Jahren machen wir das gemeinsam mit Combatants for Peace. Die ersten Zeremonien waren eher klein, da waren 200-300 Leute im Publikum. Und im Jahr 23 wurde das im Park Hayakon, in einem großen Park in Tel Aviv, gehalten mit über 15.000 ZuschauerInnen.
2: Heute wird die Adresse erst am Morgen der Veranstaltung bekannt gegeben. Die Atmosphäre in Israel ist zu gefährlich geworden.
1: Letztes Jahr auch einmal richtige Gewalt. Da war eine richtig gewaltvolle Demonstrationen und Attacke auf eine Synagoge in Ra'anana, wo BesucherInnen von dieser Zeremonie wirklich verprügelt wurden.
2: Ein Mitglied des Parent Circle, ein junger Krankenpfleger namens Tamam, wurde von der israelischen Armee erschossen. Ein anderer bekannter Friedensaktivist im Westjordanland von einem gewalttätigen Siedler ermordet. Die Friedensarbeit hat ihren Preis. Eines der wichtigsten Schlagwörter bei Parent Circle ist Vergebung. Das klingt im Kontext dieses Konflikts fast wie eine Provokation. Ist sie die Voraussetzung für jede Friedensarbeit im Parent Circle?
3: There's no clause for forgiving in belonging to the Parent Circle.
4: Es gibt keine Klausel zur Vergebung, wenn man dem Parent Circle beitritt. Alle müssen sich zur Gewaltlosigkeit bekennen, zur Versöhnung und zum Ende der Besatzung. Vergeben, das ist eine ganz persönliche Entscheidung.
3: Forgiving is a very personal decision.
2: Und eine schwierige, denn viele wissen nicht einmal, wem sie vergeben sollen. Der Täter ist oft ebenfalls tot, die Verantwortung diffus. Der Schmerz bleibt aber konkret.
3: In fact, if you think about it, how many Palestinians actually would know who to forgive?
4: Wenn man ehrlich darüber nachdenkt, wie viele Palästinenser wüssten überhaupt, wem sie vergeben sollen? Sie wissen ja meistens nicht, wer ihre Angehörigen getötet hat.
2: Für Laila Al-Sheh wurde Vergebung dennoch zu einem persönlichen Ankerpunkt. Sie erzählt von einem Mann, dem sie begegnet ist, einem ehemaligen hochrangigen Offizier der israelischen Armee.
5: Er war in meiner Region stationiert und er hat einem palästinensischen Auto mit 6 Kindern den Weg ins Krankenhaus versperrt. Es war so schwer für mich, ihm zuzuhören.
2: Aber dann erzählte der Mann weiter. Als sein eigener Sohn krank wurde und er ihn ins Krankenhaus fahren wollte, stoppte ihn ein Wächter. In diesem Moment verstand er, was er den PalästinenserInnen angetan hatte. Er verließ die Armee, wurde dafür inhaftiert, gründete danach eine Organisation

0: um das Leben der PalästinenserInnen zu verbessern.
1: Then I looked to him and I said, thank you for telling me that part of your story.
2: Ich habe ihn angeschaut und gesagt, danke, dass du mir diesen Teil deiner Geschichte erzählt hast. Es ist so schwer für mich, aber gleichzeitig möchte ich dir danken für den Mut und die Würde, das vor mir auszusprechen, weil ich weiß, was du versuchst zu tun, diese Besatzung zu beenden.
3: Mein Leid ist riesengroß. Ich habe meine Mutter auf eine brutale, ungerechte Weise viel zu früh verloren. Aber der ist nicht größer als das Leid von einer Palästinenserin, die ihre Mutter oder Bruder oder Familienangehörigen so brutal verloren hat.
0: Vergebung, das wird im Gespräch mit diesen drei Frauen deutlich, ist kein Vergessen, kein Kapitulieren vor dem Unrecht. Es ist etwas anderes.
1: Forgiveness is so important for me, because it makes me feel free. It helped me to continue my life.
2: Vergebung ist so wichtig für mich, weil sie mich frei macht. Sie hilft mir, mein Leben weiterzuleben, und sie gibt mir einen klareren Blick auf das, was ich tue.
0: Der Nahostkonflikt bzw. Krieg zwischen Israel und benachbarten Ländern oder Terrororganisationen besteht, seit es den Staat Israel gibt. Aber es schien noch nie so schwer wie heute. Nach dem 7. Oktober und dem darauffolgenden massiven militärischen Vorgehen Israels, bei dem Zehntausende, vor allem ZivilistInnen, starben, noch an einen dauerhaften Frieden zu glauben, der beiden Bevölkerungen gerecht würde. Laila, Robby und Veret zweifeln aber keine Sekunde daran.
3: Ich bin der feste Überzeugung, dass es kommt, dass wir diesen Frieden bringen. Krieg ist menschengemacht, Besatzung ist menschengemacht, Frieden ist auch menschengemacht. Das ist jetzt keine Naturgewalt, die wie so ein Tsunami über uns kommt und wir können nichts machen. Das glaube ich nicht. Die Frage ist nicht, ist Frieden möglich? Frieden ist möglich und Frieden wird kommen. Die Frage ist nur, wann wird er kommen und wie viele Tote bis dahin?
0: Robby Damelin, die aus Südafrika stammt und die Zeit der Apartheid erlebt hat, zieht einen anderen historischen Vergleich.
4: Als ich 1967 nach Israel kam, hätte mir damals jemand gesagt, dass Schwarze und Weiße eines Tages gemeinsam in einem Raum sitzen und eine Wahrheits- und Versöhnungskommission abhalten würden, ich hätte gesagt, der spinnt. Aber genau das ist passiert. Wir suchen die Mandelas, die Gandhis, die Martin Luther Kings. Sie müssen einfach kommen. Natürlich glaube ich daran. Hoffnung ist ein ganz wesentlicher Teil jedes Friedensprozesses. Und diese Hoffnung habe ich.
0: Für Robby Damelin ist dabei die Friedensarbeit an der Basis entscheidend. Politische Vorträge allein reichen nicht.
5: The long-term vision is to create a framework.
4: Die langfristige Vision ist es, einen Rahmen für einen Versöhnungsprozess zu schaffen, der bereitsteht, wenn irgendwann ein politisches Abkommen unterzeichnet wird. Denn wenn wir die Menschen an der Basis nicht einbeziehen in das Ende eines Konflikts, dann können wir bestenfalls auf einen Waffenstillstand hoffen.
0: Diese Basisarbeit versuchte der Parent Circle zu etablieren. Veret Behrmann nennt aber zwei Projekte, die zeigen, wie die Grundlagen für Frieden in den vergangenen 30 Jahren gestört wurden. Eine israelisch-palästinensische Sesamstraße, die Anfang der 2000er Jahre zweimal ausgestrahlt wurde und dann verboten. Und ein gemeinsam von einem israelischen Psychologen und einem palästinensischen Historiker erarbeitetes Geschichtsbuch, das israelische und palästinensische Narrative nebeneinander stellt.
3: Das wurde 2008 herausgegeben und in einem Pilotprojekt in Palästina und in Israel, also in der Westbank und in Israel, freigegeben für ein Jahr und prompt wieder verboten. Jetzt mittlerweile ist dieses Buch auf alle möglichen Sprachen übersetzt worden. Man kann mit denen weltweit arbeiten, aber nicht in der Westbank und nicht in Israel.
0: Was es also bräuchte? Friedensbildung in Schulen, Medienpräsenz, Begegnung. Und Geld für Grassroots-Arbeit, die israelische Regierung gerade äußerst ungern fördern will. Dabei ist es laut Parents Circle nur ein kleiner Schritt, den es bräuchte.
1: The anger and the hatred could end after we sit, we listen to each other with empathy.
2: Die Wut und der Hass können enden, wenn wir zusammensitzen, wenn wir einander mit Empathie zuhören, den Hintergrund des anderen verstehen wollen, wenn wir versuchen, uns in die Lage des anderen zu versetzen.
3: Meine Fantasie ist, das habe ich auch eingangs gesagt, es haben da alle die gleichen Rechte. Es ist mir ist es tatsächlich ganz egal, und das, ich weiß, manche sehen das kritisch, ob das jetzt ein jüdisches Land ist. Ich würde Religion eh daraus halten. Mir wäre es wichtig, dass alle in Frieden und Gerechtigkeit da leben können. Und ob es ein Land, zwei Länder, drei Länder sind, Hauptsache haben alle die gleichen Rechte. Also Bewegungsfreiheit, Meinungsfreiheit, alle Freiheiten und Menschenrechte, die allen gelten sollen. So sehr meine Fantasie aus, dass die 14 Millionen Menschen, die da leben, die ungefähr zur Hälfte jüdisch und zur Hälfte palästinensisch sind, dass sie da alle in Frieden, in Sicherheit, in Freiheit leben können.
0: Robby Damelin will nicht zum Schweigen gebracht werden. Auch nicht von denen, die ihr Bild im Hisbollah-Fernsehen gezeigt haben, als Feindbild.
4: Was kann mir noch passieren? Ich denke nicht an Gefahr. Und ich habe vor nichts Angst.
0: Der Parent Circle arbeitet weiter. Die jährliche Gedenkzeremonie fand an einem geheimen Ort statt, ausgestrahlt in alle Welt. Zehntausende haben zugeschaut, mehr als je zuvor wollten kommen. Und in Deutschland haben Berit Behrmann und andere Gleichgesinnte den Freundeskreis Deutschland gegründet, um die Botschaft in einen Diskurs zu tragen, in dem sie dringend gebraucht wird.
3: Friedensarbeit, die muss, finde ich, sowohl grassroots bottom-up als auch von Regierungen top-down passieren. Von den Regierungen können wir zurzeit gar nichts erwarten. Deshalb muss umso stärker das bottom-up gefördert werden. Und das braucht Öffentlichkeit und das braucht Geld für diese Arbeit. Und es braucht einen Glauben dran. Aber dass Frieden möglich ist, hat uns die Geschichte immer mal wieder gezeigt. Also dass allein, dass ich hier als Enkelkind von Holocaust-Überlebende in Deutschland sitzen kann und frei darüber reden kann, ist ein Zeichen davon.
1: Peace for me, it means equality, it means safe, it means a normal life.
2: Frieden bedeutet für mich Gleichheit, Sicherheit, ein normales Leben für mich, für meine Familie, für alle Menschen, die in diesem Land leben.
1: For me, for my family, for all the people who live in this land.

Was bedeutet Frieden für dich? Wir hörten die Antwort von Leila Al-Sheikh, Mitglied der israelisch-palästinensischen Initiative Parents Circle, am Ende des Beitrags von meiner Kollegin Eva Gutensohn.

0: Das war Mumphis, der israelisch-palästinensischen Rap-Kombo Dam, hier im Süd-Nordfunk.
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0: Und das, was wir hier hören, das ist ein Lied des Vallenato-Sängers Nelson Velázquez. Was dieser Künstler der kolumbianischen Volksmusik mit einer Friedensinitiative in Medellin zu tun hat, das möchte ich in den folgenden Minuten erzählen. Die Stadt Medellin in Kolumbien ist vielen ja im globalen Norden oder mittlerweile auch weltweit vor allem als eines im Kopf, als die Hauptstadt des Medellin-Kartells, der Heimat des vor mehr als 30 Jahren getöteten Drogenbosses Pablo Escobar und natürlich für das berühmteste Exportgut Kolumbiens, J-Jo, Schnee, Perico, Koks, Kokain, wie auch immer. Die Substanz wird weltweit immer beliebter, die Konsummengen steigen. Doch dahinter stehen schon immer auch Gewaltstrukturen, die die Menschen vor Ort, beispielsweise in Medellin, unmittelbar betreffen. Deshalb möchte ich heute mit euch einen Blick darauf werfen, wie die Menschen in Medellin, die Regierung und auch die Mafiabosse selbst heute versuchen, ein friedliches Miteinander in der Stadt möglich zu machen und zu erreichen. Beginnen möchte ich diese Geschichte in einem Haus im Viertel 12 de Octubre in Medellin. Vor ein paar Monaten war ich hier bei der Gruppe Cooperación Heroínas y Héroes del Amor, Heldinnen der Liebe, zu Besuch. Sie treffen sich in einem Haus. Es ist eine Art kleines Kulturzentrum in der Comuna 6 von Medellin. Die Organisation besteht schon seit mehr als 10 Jahren. Ihr Ziel? Menschen, die von der Bandenkriminalität und der damit einhergehenden Gewalt betroffen sind, zu unterstützen. Das können Opfer von Gewalt selbst sein, aber auch TäterInnen, ehemalige Angehörige von sogenannten Combos oder Mütter und Väter, deren Kinder Teil dieser Strukturen sind oder waren. Das Haus, in dem sie sich heute treffen, war früher ein Treffpunkt von Jugendgangs. Die Stadtteilaktivistin Marta Macias erzählt.
2: Hier haben sie sich getroffen, hier haben sie herumgehangen. Es war so etwas wie ein Zentrum für ihre Aktivitäten und für viele Nachbarn ein Ort der Angst. Nach langen Gesprächen mit ihnen und ihren Chefs haben wir erreicht, dass sie uns das Haus überlassen haben, und ich habe dann mit der Stadtverwaltung alles abgeklärt.
0: Heute ist das Haus ein Treffpunkt der Nachbarschaft. Es gibt einen Kleidertausch, gemeinsames Kochen und ab und zu auch einen Gottesdienst. Ein Schwerpunkt der Arbeit von Marta ist heute auch die Arbeit mit Jugendlichen. In der Metropolregion Medellin existieren laut BeobachterInnen heute etwa 15 größere Organisationen. Sie sind lose in einem Bündnis organisiert, das sich La Oficina, das Büro, nennt. Sie finanzieren sich aber nur noch teilweise aus dem Drogenhandel. Die großen Exportrouten kontrollieren heute andere Akteure. Die Gangs aus Medellin bekommen zwar auch noch das ein oder andere Stück vom großen Kuchen ab, doch ihre Einkünfte generieren sie mit dem Drogenhandel innerhalb der Stadt und der Region, mit Schutzgelderpressung, Produktpiraterie. Und sie sind Dienstleister für alles Illegale. Sie begehen Auftragsmorde, waschen Geld, treiben Schulden ein. Die illegalen Strukturen zählen laut ExpertInnen etwa 12.000 bis 15.000 Mitglieder. Oben stehen die großen Capos, ganz unten junge Menschen aus den Vierteln. Und um die, sagt Marta Macias, kümmere sich niemand und verweist auf zwei etwa 17-Jährige, die einige Minuten zuvor ins Haus hineingelaufen waren.
2: Viele der Jugendlichen, so wie die, die du hier gerade gesehen hast, leben praktisch auf der Straße. Sie kommen hierher, um rumzuhängen. Hier bekommen sie was zu essen, machen Musik. Manchmal kommen sie zum Schlafen, weil sie zu Hause rausgeflogen sind. Wir nennen diese Leute die Opfer der Gosse, diejenigen, die nicht zählen, die niemand im Hinterkopf hat, für die sich niemand einsetzt. Beispielsweise, wenn sie im Gefängnis landen. Wenn es um den urbanen Konflikt in Medellin geht, konzentriert sich alles auf die Führungsfiguren. Aber sie haben die untere Schicht vergessen. Es sind diejenigen, die keine ökonomischen Reichtümer anhäufen. Die Letzten, die irgendwas von dem Geld sehen, das diese Strukturen erwirtschaften. Das ist schon seit den 90er Jahren so. Doch auch diese Leute haben eine Geschichte und ihre Schmerzen. Auch sie sind Teil dieser Kette des bewaffneten Konflikts.
0: Auch aktuell liegt der Fokus in der medialen Berichterstattung wieder einmal auf den Bossen. Diese sitzen mittlerweile alle im Gefängnis und von dort aus verhandeln sie seit etwa 3 Jahren mit der Regierung über einen Friedensvertrag. Aktuell aber steht der Prozess wieder einmal vor dem Scheitern. Der Grund? Die Bosse hatten im Gefängnis eine große Party veranstaltet und dazu auch einen berühmten Schlagersänger eingeladen. Entsprechend groß war der Aufschrei in der Stadtgesellschaft, als das herauskam. Der Regierung blieb kaum etwas anderes übrig, als die Gespräche erst einmal auf Eis zu legen. Dort, wo die Party stattfand, im Gefängnis von Itagüí, im Norden der Metropolregion von Medellín, hatte ich 2 der Bosse der Oficina vor einigen Monaten zum Interview getroffen. Sie, die mutmaßlich für zahlreiche Morde, den Aufbau bewaffneter Strukturen und viele Straftaten mehr verantwortlich sind, geben sich heute als sozial engagierte Anführer kommunitärer Prozesse. Einer ihrer Sprecher ist Carlos Pesebre. Er hat fast sein ganzes Leben innerhalb der Mafia-Strukturen Medellins verbracht.
3: Die Medien und die Unterhaltungsindustrie haben seit Pablo Escobar ein bestimmtes Bild geschaffen. Sie stellen also dar, als ob wir, die bewaffneten Gruppen, reine Organisationen des Drogenhandels sind. Aber das ist verkürzt. Als der Drogenhandel in den 80er Jahren aufkam und das Geld Teil des Alltags wurde, in die Institutionen vordrang und auch die Viertel kamen, sahen wir junge Menschen in den Vierteln darin eine Möglichkeit, unsere prekären wirtschaftlichen Umstände zu überwinden, aber auch die Abwesenheit staatlicher Strukturen in unseren Vierteln, die fehlende Versorgung mit Wasser und Strom, dem allgemeinen Mangel.
0: Neben Carlos Pesebre saß damals auch Sebastian Murillo, ein weiterer Sprecher der Organisation. Er sagte:
4: Las oportunidades no llegan a los barrios y los mismos muchachos en busca de salir adelante y sacar adelante sus familias por el abandono del Estado.
5: Die Chancen auf ein gelungenes Leben sind nicht bis in die ärmeren Viertel der Stadt gelangt. Die Jungs aus dem Viertel wollten sich und ihre Familien voranbringen, sie aus der Armut führen. Weil sie keine legalen Möglichkeiten dazu bekommen, versuchen sie es über illegale Wege und versuchen, Teil der Bandenstruktur zu werden und dadurch Geld zu verdienen. Wir wollen den Jugendlichen durch diesen Friedensprozess zeigen, dass es andere Wege als den der Gewalt gibt. Wir wollen ihnen gemeinsam mit staatlichen Stellen, dem Bildungssektor und mit Hilfe der Privatwirtschaft Möglichkeiten dazu eröffnen, Geld zu verdienen und sich weiterzuentwickeln. Sie sollen sehen, dass es andere Auswege aus der Armut gibt als das Verbrechen. So können wir einen Transformationsprozess bei den Jugendlichen anstoßen und so kann eine neue Generation heranwachsen, die ohne Gewalt auskommt.
4: Esa transformación en la juventud y empezar a crear una nueva generación con una cultura alejada de la violencia.
0: Die kriselnden Friedensgespräche waren eine Initiative der linksgerichteten Regierung von Gustavo Petro. Gedacht war sie als Dialog zwischen 2 Verhandlungsteams, das eine von staatlicher Seite, das andere von Seite der Mafia-Bosse. Dafür hatten die Behörden die 10 Anführer der Gang in eben jedem Gefängnis von Itagüí zusammengezogen und ihnen teilweise Hafterleichterungen gewährt. Doch ein Akteur fehlte in diesem Verhandlungsarrangement von Beginn an: die Zivilgesellschaft. Die Basisorganisation, in denen sich diejenigen zusammenfinden, die den Alltag in Medellín leben, die auf verschiedene Art und Weise von der Herrschaft betroffen sind, die die bewaffneten Strukturen in Medellín ausüben. Durch bewaffnete Auseinandersetzungen, Morde zwischen verfeindeten kleineren Gangs, durch Schutzgelderpressung, den Drogenhandel in ihren Vierteln, die Rekrutierung von Jugendlichen. Kurz, die kriminelle Herrschaft in, so BeobachterInnen, etwa 80% der Millionenstadt Medellín und seiner Metropolregion. Diego Herrera ist Friedenskoordinator der Organisation Viva la Ciudadanía. Sie hat nach dem Beginn der Gespräche begonnen, die Stadtgesellschaft zu organisieren und zu mobilisieren.
6: Se generó, digamos, un ambiente y un escenario de movilización ya más local cuando se instala el proceso de...
7: Als die Gespräche zwischen Regierung und den bewaffneten Banden im Juli 2023 begannen, haben wir eine Vollversammlung organisiert, bei der hunderte Menschen das erste Mal überhaupt in der Stadtgeschichte darüber diskutiert haben, wie ein urbaner Frieden in Medellin überhaupt aussehen könnte. Weil wir gesagt haben, es kann nicht sein, dass es einen Verhandlungsraum innerhalb des Gefängnisses gibt. Wir brauchen auch einen Verhandlungs- und Gesprächsort außerhalb des Gefängnisses. Denn der urbane Frieden kann nicht nur zwischen der Regierung und den Sprechern der Oficina diskutiert werden, bei dem es vor allem um das Schweigen der Waffen geht. Der Frieden muss auch etwas mit einer städtischen Agenda zu tun haben. Frieden ist nicht nur eine Abwesenheit von bewaffneten Auseinandersetzungen, sondern muss auch soziale Gerechtigkeit bedeuten. Ein Frieden, der die sozialen Ungleichheiten in der Stadt angeht, der das Recht auf Leben aufgreift, besonders in Bezug auf die illegalen Aktivitäten in der Stadt, auf die sich diese kriminellen Strukturen stützen.
0: Auch wenn die Gespräche derzeit in der Krise steckten und noch keine Ergebnisse produziert hätten, schon jetzt, sagt Diego, hätten sie zu spürbaren Verbesserungen in den Vierteln der Stadt gesorgt. Die Mordrate ist in den vergangenen Jahren auf ein Rekordtief gefallen. Allein das habe in den Vierteln für spürbare Verbesserungen gesorgt und sei für die Menschen eine große Erleichterung. Und Diego Herrera nennt noch weitere Faktoren für die Bedeutung der Zivilgesellschaft im Mediciner Friedensprozess.
7: Würde die Zivilgesellschaft die Friedensgespräche nicht begleiten, wären sie erstens deutlich weniger legitimiert, zumal die Stadtverwaltung und auch die Gebietsregierung gegen diesen Verhandlungsprozess sind. Zweitens wäre ohne die Zivilgesellschaft das Verständnis eines urbanen Friedens deutlich eingeschränkter. Es wäre auf die Verhandlungen mit den bewaffneten Akteuren beschränkt und würde die Komponenten der sozialen Gerechtigkeit weniger berücksichtigen. Denn es geht ja um die grundlegende gesellschaftliche Transformation der Viertel und nicht nur darum, dass die bewaffneten Mitglieder der Banden sich demobilisieren und ihre Waffen abgeben. Und drittens würden die Friedensgespräche ohne zivilgesellschaftliches Engagement nicht so breit in der Stadt diskutiert werden, wie das der Fall ist. Sie wären ein deutlich weniger relevantes Thema für die Bevölkerung und die Menschen würden nicht verstehen, dass die Gespräche und ein erfolgreicher Abschluss nicht den Bandenchef nützen würde, sondern den Menschen in der Stadt insgesamt.
0: Sagte mir Diego Herrera von der Initiative Viva la Ciudadanía aus Kolumbien. Wir hörten, wie Organisationen der Zivilgesellschaft in Medellin in Kolumbien versuchen, den Friedensprozess in der Stadt mitzugestalten.

0: 40 Jahre sind vergangen, seit es im Atomkraftwerk von Tschernobyl zu einem GAU kam, einem größt anzunehmenden Unfall. Bei der Explosion des Kernreaktors Ende April 1986 wurden große Mengen Radioaktivität freigesetzt. Tschernobyl steht seitdem als Chiffre für die Gefahren, die mit der Gewinnung von Energie durch Atomkraft verbunden sind. Meine Süd-Nordfunk-Kollegin Martina noch einmal bei mir im Studio. Du hast in der aktuellen Ausgabe der Zeitschrift IZ3W einen Artikel zu Atomkraft geschrieben. War dieser 40. Jahrestag für dich Anlass, einen Beitrag über Strahlenopfer zu schreiben? Dein Motiv war die Erinnerung an die damaligen Opfer?
1: Ja, also Strahlenopfer ist der Titel von dem Beitrag, von daher verstehe ich deine Frage. Jein, mir ging es eher darum, nochmal zusammenzufassen, dass Kernenergie eben an vielen Orten weltweit ständig Strahlenopfer fordert. Also nicht erst bei einem Reaktorunfall oder so einem Kommunikationsgau, wofür Tschernobyl in gewisser Weise ja auch steht. Uran fordert Strahlenopfer entlang der gesamten Lieferkette und die ist sehr komplex. Zudem leben wir in einem sich stark veränderten geopolitischen Umfeld jetzt im Vergleich zu der Zeit, zu Tschernobyl. Es gibt immer mehr autokratische Willkür, Großmachtfantasien, massive Aufrüstung. So hat Trump zum Beispiel neue Atomtests im Pazifik angekündigt. Das war so gegen Ende letzten Jahres. Auch soll in Nevada jetzt möglicherweise wieder Uran abgebaut werden. Dort gab es schon historisch auch sehr viele Strahlenopfer. Und aufgrund dieser geopolitischen Verschiebung und der geplanten Wiederbelebung der amerikanischen Atomenergie ist in den USA die Nachfrage nach sogenanntem heimischen Uran massiv gestiegen. Und es gibt diese 80 Milliarden Atomoffensive dort.
0: Was ist das für eine Atomoffensive?
1: Naja, es gab diesen präsidialen Erlass, das war am 23. Mai 25. Demnach soll eine Reindustrialisierung der nuklearen Lieferkette und schnelle Lizenzprozesse in den USA eben angestoßen werden. Trump will die Unabhängigkeit von russischen und chinesischen Lieferanten. Und im Oktober 2025 haben die Eigentümer der Westinghouse Electric Company, das ist einer der weltweit führenden Akteure in dieser zivilen Nuklearindustrie, die haben mit den USA eine Partnerschaft geschlossen mit einem Volumen von eben mindestens 80 Milliarden Euro. Das ist der Name der Offensive. Und darin steht eben auch, dass neue Uranabbaugebiete gesucht werden in Colorado und eben wieder in Nevada.
0: Du sprachst gerade auch von der insgesamt sich wandelnden weltpolitischen Lage, also nicht nur in den USA?
1: Genau. In Zeiten dieser multiplen Krise erlangt ja die Kernenergie eine ganz neue Attraktivität. Also angesichts der Energiekrisen und der Suche nach Energieautarkie. Auch das ist eine Folge von Kriegen, militärischen Konflikten, die weltweit halt gerade stark zunehmen. Das heißt, dass dieses geopolitische Feld, diese multipolare Konstellation von Großmachtfantasien, die Militarisierung, all das, das ist einfach ein anderes Klima als das, was zu Zeiten des Kalten Krieges herrschte oder auch kurz danach, als es zwei große Kontrahenten gab. Mit der Abrüstung war ja in der Tat zumindest die militärische Nutzung von Kernenergie irgendwann auch stark heruntergefahren worden.
0: Das heißt, du wolltest mit deinem Beitrag in der Zeitschrift IZ3W gar nicht an die Opfer von Tschernobyl erinnern?
1: Ich wollte eben an diese extrem vielen, auch vergessenen Opfer erinnern, die Kernenergie bis heute mit sich bringt. Egal ob jetzt für militärische oder zivile Zwecke. Tschernobyl steht hier in Europa ja auch so ein bisschen für diese fatalen Sicherheitslücken der Sowjets. Und man glaubt, in Europa und in Amerika einfach eine bessere Sicherheitstechnik zu haben. Auch transparentere Kommunikation, besseres Krisenmanagement und so weiter. Das Narrativ lautet dann, unsere Kernkraft ist sicher. Und Tschernobyl wird hierzulande sehr gern so ein bisschen als so ein rein epochaler Fall betrachtet. Die Bilder von damals haben so einen historischen Charme des Grauens, finde ich, in den Dokus, die man jetzt gesehen hat. Dabei zeigen ja Studien, dass die Zahl der Folgestrahlenopfer gar nicht wirklich erfasst ist. Die Gesundheitsrisiken für die Bevölkerung in der Region, die sind nach wie vor wirklich schwer absehbar. Und die Erinnerung an damals wird eigentlich nur lückenhaft mit den Risiken der weltweiten Nutzung von Kernenergie von heute überhaupt noch in Verbindung gebracht. Das war für mich die Motivation.
0: Und hast du da eine Zahl? Man hört ja immer wieder, dass die Erfassung selbst eher unklar ist.
1: Also Zahlen findet man immer, die man sucht. 30 direkte Todesfälle durch die Katastrophe verzeichnet zum Beispiel diese UN-Organisation Scientific Committee on the Effects of Atomic Radiation. 2 Tote durch die Explosion und 28 Ersthelfer, Feuerwehrleute und so weiter. Die waren halt direkt den Strahlendosen ausgesetzt und sind daran dann direkt gestorben. Das widerspricht extrem einer anderen Zahl, nämlich 900.000 Todesfälle weltweit. Das ist eine Zahl von der Organisation Internationale ÄrztInnen zur Verhütung des Atomkriegs. Beide Seiten behaupten, wissenschaftlich korrekt zu arbeiten. Und gut, die eine zählt halt nur die direkten, eindeutig nachweisbaren Todesfälle und die anderen auch so langfristige Folgekrebsfälle.
0: Der Unterschied, das sind also die vergessenen Opfer, die du eben angesprochen hast.
1: Ja, ich wollte vor allem an die schleichenden Opfer der gesamten Uranlieferkette erinnern und auch an einige Großkatastrophen, die wir hier in Europa so gar nicht auf dem Schirm haben.
0: Wir hier kennen primär Tschernobyl und natürlich dann noch Fukushima in Japan.
1: Ich kann ja mal ein bisschen aufzählen. Zu den vergessenen Katastrophen gehören zum Beispiel auch die Testunfälle aus den Zeiten des Kalten Krieges, vor allen Dingen im Pazifik, in Kasachstan, aber auch in den USA. Auf den pazifischen Inseln wurden zwischen 1946 und 1996 über 300 Atomwaffentests durchgeführt. Und das wurde nicht nur Land kontaminiert, sondern auch Lagunen, das Meer, die Marshallinseln mit Plutonium, Cäsium, Strontium und weiteren Nukleotiden, deren Halbwertszeiten reichen teils über menschliche Zeithorizonte weit hinaus. Das heißt, die Verseuchung ist dauerhaft. Bis heute kämpfen viele InselbewohnerInnen im Pazifik mit den Folgen. Und über diese Einzelheiten haben in der EC3W zum Beispiel Kamari Koto und Eberhard Weber von der South Pacific University Suva, das ist auf den Fidschi-Inseln, im Dezember einen lesenswerten Artikel geschrieben.
0: Wenn du über Tests sprichst, ich erinnere mich aus dem Geschichtsunterricht Castel Bravo, ein Wasserstoffbombentest, der wurde 1954 auf dem Atoll Bikini gezündet. Das Atoll gehört doch zu den Marshallinseln im Pazifik.
1: Ja, dort haben die Leute auch immer noch Probleme. Also der Test selber, der war 2,5 Mal stärker, als er ursprünglich berechnet wurde und gilt als der schwerste nukleare Kontaminations-GAU in der US-Geschichte.
0: Na gut, dann kann man sagen, das ist jetzt aber schon ziemlich lange her.
1: Viele Gebiete blieben aber Jahrzehnte unbewohnbar. Das heißt, für die BewohnerInnen begann eigentlich eine richtige Odyssee der Umsiedlung. Es gibt Klagen gegen die US-Regierung, die bis heute andauern. Und um die machen sich vor allen Dingen auch junge Studierende im Pazifik gerade Sorgen, wegen des steigenden Meeresspiegels nämlich. Und infolge der Erderwärmung und des Klimawandels droht die Freisetzung von weiterer Radioaktivität in der Region bis heute.
0: Warum sollten wir uns heute noch, wo doch ganz andere Sicherheitsstandards auch gelten, damit beschäftigen? Es gibt genügend andere Sorgen und drohende Katastrophen, Klimakrieg, Artensterben, die Rückkehr der autoritären Demokratiekrisen.
1: Die Uranbegehrlichkeiten, die wachsen vor allen Dingen angesichts dieses Wettlaufs um Energieautarkie. Also interessant ist vielleicht das indische Energieministerium, das hat im Oktober 25 einen Plan veröffentlicht, wonach es die Kernkraftkapazität auf 100 Gigawatt steigern möchte, um klimaneutral zu werden. Aktuell verfügt Indien über eine Kapazität von 7,5 Gigawatt. Da kann man sich schon vorstellen, was da vielleicht alles dazukommt. Oder in Kenia, da fand gerade eine Atomenergiekonferenz in Nairobi statt und anlässlich dessen hat der dortige Präsident William Ruto angekündigt, dass sehr bald mit dem Bau eines 200 Megawatt Atomkraftwerks in Siaya begonnen wird. Das ist da direkt am Viktoriasee. Die Bevölkerung wurde bisher kaum über die Baupläne aufgeklärt. Es gibt Widerstand in Kenia. Es gibt Umweltorganisationen, die versuchen, darauf aufmerksam zu machen und vor allen Dingen einfordern, dass es eine transparente Beratung der lokalen Bevölkerung geben muss.
0: So viel bis hierher. Das ganze Interview mit Martina könnt ihr nachhören auf der Webseite von Radio Dreieckland unter rdl.de. Den Artikel, auf dem dieses Interview basiert, den könnt ihr auch nachlesen und zwar auf iz3w.org. Ja, und das war sie auch schon, die 144. Ausgabe des Magazins Südnordfunk. Ich bedanke mich fürs Zuhören und bei allen, die im Hintergrund sind.

0: Mein Bildschirm geht manchmal aus und ich glaube, ich habe irgendein Kabel offended. Aber egal, es funktioniert jetzt, funktioniert es eh. Sehr also gut. Dann würde ich sagen, wir fangen einfach gleich mal an und dann hoffen wir, dass wir den technischen Schwierigkeiten im Radio Helsinki irgendwie aus dem Weg gehen. Aber ich würde sagen, wie schon vorher gesagt, wir fangen jetzt einfach an. Ihr könnt euch mal vorstellen, wer seid ihr denn, für was seid ihr denn heute da und was besprechen wir heute?
1: Ja, vielen Dank schon für die Einladung. Ich bin Michael Semmler, aka Semlo, und ich bin einer von den Co-Foundern jetzt von Yubi. Und da zu meiner Linken sitzt eben der Herr Spucker.
2: Hallo, mein Name ist Luca, aka Spucker, und wir haben das Kollektiv Yubi gegründet. Und wir stehen hauptsächlich dafür, dass wir einfach Kunst und Kultur in Graz so gut es geht fördern wollen. Sei es darum, ob es jetzt Musiker sind, sei es darum, ob es andere Performance-Artists sind, wie zum Beispiel Drag Queens.
0: Okay, cool. Also zum Thema Musik und Drag Queens und generell Performances, ihr habt ja in nächster Zeit eh etwas,
2: Veranstaltung.
0: Genau, eine Veranstaltung. Aber zu denen kommen wir später. Also da muss ich die ZuhörerInnen leider noch etwas teasen. Aber ich würde sagen, wir spielen jetzt einfach mal einen Track, um das Eis zu brechen. Ich weiß nicht, wollt ihr euch was auswählen? Habt ihr was mitgebracht? Wir spielen Wüste. Als Eisbrecher spielen wir Wüste. Okay, liebe Helsinki-Zuhörer, jetzt kommt Wüste von Spucker.

0: einfach für mich mit.
1: Lieber Spucker, was willst du denn mit Aussagen?
2: Da geht's in dem Song um die große Problematik, die vielleicht viele Männer auch kennen, dass sie sich schwer tun, Gefühle zu zeigen. Mir ist es schon öfters widerfahren in Beziehungen, dass eine gewisse Dame vielleicht doch näher am Wasser gebaut ist. Und ich weiß nicht, wie ich damit umgehen soll, wenn sie weint, wie ich jemanden tröste zu, hey, ich kann zwar meine Gefühle jetzt nicht so zeigen wie du, aber ich bin trotzdem da für dich. Und quasi das auch in einem positiveren Licht sehen kann, indem man sich in Beziehungen einfach ergänzt und dass sie einfach für mich mitweint.
1: Okay, wow, danke. Also danke, dass du gerade deine Gefühle mit uns geshared hast und um was es in diesem Song geht. Deep stuff auf jeden Fall.
2: Boah, mittlerweile geht's besser.
1: Also ich weiß gar nicht, auf was ich jetzt gerade sagen soll, weil es ist natürlich ein heavy Thema und es ist cool, dass du solche heavy Themen in deinen Songs ansprichst. Weil ich glaube, generell, wenn ich jetzt für Männer spreche, Gefühle zu scheren, liegt uns nicht so.
2: Wir haben auch keine. Das ist alles gelogen in dem
1: Song. Nein!
2: Das ist alles gelogen!
1: Booker, ich mute dich jetzt, okay? So. So, der liebe Spucker ist jetzt weg und du, wenn ihr Gefühle habt, dann könnt ihr die mit euren PartnerInnen scheren, okay? Und das ist wichtig und das ist richtig. Ja, stimmen wir dem Ganzen zu.
3: Ja, wirklich wunderschöne Worte vom Spucker, aber das ist auch das, was für Jubi auch ein bisschen steht. Jubi heißt ja auf Rumänisch Liebe, Gspusi, liebevoll. 100%ig weiß ich es auch nicht, aber so in die Richtung geht, da kann er selber reininterpretieren, was er will. Aber wir sagen, das ganze Kollektiv ist auf dem aufgebaut. Ja, dass man nicht sagen soll, ja, okay, es geht da irgendwie um Ego-Shit oder irgendwie, wer es hat die dickeren Eier oder irgend sowas. Sondern wir wollen im Endeffekt alle nur Mucke machen und wir wollen im Endeffekt alle Kunst machen. Und Kunst ist meistens auch eine Form der Expression, natürlich. Ne? Von den Menschen, von den Emotionen und von den Dingen, die sie mithaben. Ja? Da lässt man ja immer mitschwingen. Und ja, solche auch Schnulzen sind eben auch meistens oft beliebt, ja, weil die Leute natürlich dann die Resonanz spüren, ja, in dieser Kunst und in dieser Musik. Und für uns ist es natürlich auch ganz wichtig, dass wir mit den Themen, die heute auch ja auch relevanter sind, wie nie zuvor. Und jetzt wird endlich auch drüber gesprochen und auch gesungen, ja, dass man sagt, okay, wir wollen jetzt auch darauf aufbauen, dass es halt einfach auch true ist und nicht irgendwie eine Maske aufsetzen und sagen, wir haben die dickes Neue oder sowas.
1: Ja, auf jeden Fall wichtiges Zeug. Aber wie du gerade gesagt hast, darum geht es ja bei IUBI, dass man einander supportet und dass man Sachen hervorhebt. Also, aber erklärt doch mal, wieso ist IUBI so wichtig? Wieso gibt es euch überhaupt?
3: Das mache ich noch an, du musst nicht. Ja. Also IUBI ist dann aus dem Selbstzweck eigentlich entstanden. Es soll halt von Künstler für Künstler sein, ja. Und ich mache auch schon lange Mucke und es ist halt heutzutage nicht mehr so, dass man halt sagt, okay, man macht irgendwie Tracks, geht zum Produzenten, stellt man sich auf die Bühne und fertig ist die Geschichte, dann läuft das irgendwie. Sondern es ist halt vor allem für junge Künstler einfach kommen ganz, ganz neue Herausforderungen in der heutigen Zeit auf einen zu, ja. Die Qualität, die erwartet wird, ist einfach immens im Gegensatz zu früher. Früher hast du dich einfach mit einem kleinen Amp aus dem Gitarrenunterricht auf die Bühne gestellt und jeder hat dann irgendwie klatscht, war cool, ja, habt ihr ein Lied geschrieben. Und heutzutage, wenn du nicht mit der High-Quality-Production im Endeffekt released, schwierig, ja. Und was das ganze Content-Thema natürlich angeht, mit dem haben wir uns viel beschäftigt, weil Künstler sind heutzutage nicht mehr nur Musiker oder nur Maler oder nur Dichter, Philosophen, was auch immer, sondern die müssen immer auch Content machen. Die müssen einfach präsent sein heutzutage in dieser digitalen Welt, ja. Und dafür ist auch IUBI, ja, wo man sagen, okay, wir bündeln halt diese Kräfte von Künstlern auch und alle, die was da irgendwie was machen wollen, das heißt von Fotografen, von Cuttern bis Post-Productern, bis alle möglichen Leute, die da irgendwie im Endeffekt halt sich auch ausprobieren wollen und auch schauen wollen, okay, wie ist das Teil von so einem zum Sein, so ein Horunkel dann irgendwo auf die Beine zu stellen und was da nicht alles dazugehört, weil das sieht man ja meistens, wenn man nie Berührungspunkte hat, damit sieht man nicht, was für Arbeit eigentlich hinter einem einzelnen Track und Release und das Video und die Promo und dann etc. eigentlich dahinter steckt. Und genau auf das geht es im Endeffekt raus, dass wir mit diesen ganzen Ressourcen bündeln können, gemeinsam Equipment kaufen, gemeinsam Content machen, gemeinsam im Endeffekt uns gegenseitig pushen, damit wir nicht alleine da als Solo-Künstler sind, weil das macht dann auf lange Sicht auch keinen Spaß. Ja.
1: Also eigentlich eine Kommune, die sich gegenseitig supportet und einfach Experiences austauscht und einfach um einander zu unterstützen, wie geht das, wie geht das, wie geht das, weil wie du schon gesagt hast, KünstlerInnen, egal ob Maler oder MusikerInnen, sind ja nicht nur das, sondern auch Influencer. Sie müssen immer posten. Die Erwartung ist einfach so hoch und ja.
3: Also. Ja, dieser konstante Druck, halt einfach präsent zu sein.
1: Genau.
3: Ja,
1: genau.
3: Also du wirst heutzutage so schnell vergessen, es werden, glaube ich, auf Spotify jeden Tag 100.000 neue Tracks hochgeladen. Wie stichst du da, als wenn du deinen ersten Track irgendwie machst und bist super stolz drauf, aber wie stichst du raus? Es hilft halt nichts, wenn die Leute nichts hören davon. Ne? Und das geht nur gemeinsam. Du kannst alleine nicht die Welt umreißen. Das hat noch nie jemand geschafft und wird auch nie jemand schaffen. Ja. Und so ist halt ein bisschen der Gedanke. Ja. Natürlich in einem kleineren Ausmaß. Die Welt ist erst in ein paar Jahren.
1: Ja, genau. Und ich glaube, Leute vergessen auch immer, wie viel Arbeit wirklich hinter einem Track steht, weil die meisten Tracks sind jetzt so 3, 4, 5 Minuten lang. Und ich kenne das vielleicht selber von mir, wenn ich jetzt im Radio sitze und ein Gespräch führe, dass ich vielleicht eine Stunde oder zwei drin sitze, aber danach habe ich wirklich Arbeit von 7, 8, 10 Stunden, um alles zu cutten. Und das ist Radio. Ich will schon wissen, deswegen frage ich jetzt, aber ich will gar nicht wissen, wie hart die Arbeit ist, wenn man wirklich Musiker ist und Tracks macht. Wie viel Arbeit steckt denn dahinter? Von Zusammenmixen bis hin zu Schreiben, bis Komponieren?
3: Ich glaube, da gibt es keine Pauschalaussage. Es gibt Tracks, die bearbeitet man dann, da ist ein Jahre oder Monate lang, wenn man sie immer wieder aufgräbt, nie zufrieden ist. Und da habe ich auch so ein Sprichwort und da werden wahrscheinlich ein paar, die Musik machen oder Kunst machen, vielleicht auch irgendwie relaten können. Die Perfektion ist eine Krankheit der Kreativität und wir werden an ihrer Schönheit sterben. Das ist für mich so ein Sprichwort, das ich irgendwie mal aufgefasst oder keine Ahnung, mir ausgedacht habe, weil halt bei den meisten Künstlern, das ist so viel stecken Emotionen und einfach dieses, diese Selbsterwartung und einfach das Schöne und Perfekte zu machen, dass es oft aber dann auch scheitert, das wirklich zu machen. Ja, und das ist auch dieser Step, den wir auch ja ein bisschen vermindern wollen. Ja, weil es sind so viele talentierte Leute da draußen, aber wenn du nicht irgendwie mal einen Zugang hast, okay, wie produce ich überhaupt einen Song? Mhm. Ja, ich meine, heutzutage ist es ein bisschen einfacher, aber diesen Step zu machen und dann auch wirklich einen Track zu machen, was Persönliches ist, dementsprechend auch sehr viel Angriffsfläche irgendwie und da trauen sich ja Leute dann oft nicht drüber, ja, sich seinen Emotionen und so wieder spucken in einen Track zum Beispiel preiszugeben. Das ist nicht so, dass man einfach sagt, so, ja, Hitradio, ne? Ja, aber viele, sowieso heutzutage, was denken die Leute und so.
1: Ja. Aber wenn wir jetzt schon von emotionalen Tracks reden, wie wäre es, wir spielen jetzt einfach mal eine Scheibe von dir?
3: Ja, gerne.
1: Okay, also wir hören jetzt Geschichteunterricht von Sam Lowe.

0: Okay, das war Geschichteunterricht von Sam Lowe. Also pretty heavy stuff. Erzähl doch mal, was hat dich inspiriert, so etwas zu schreiben? Wieso ist das denn jetzt wichtig?
1: Also da könnte ich jetzt natürlich eine Stunde drüber reden. Nee, ich bin ja eigentlich ein alter Punk-Schädel. Ich habe ja früher immer Bands gehabt im Metalcore-Hardcore-Bereich. Da bekommt man schon relativ früh in der Szene mit, was halt einfach Values und Nächstenliebe bedeuten. Und grundsätzlich habe ich mir eigentlich gedacht, so mit Sam Lowe Solo-Künstler, das soll schon mehr eigentlich eher poppig, neue deutsche Welle etc. sein. Aber irgendwie kriegt man halt, merkt man halt beim Lyrics-Writen, wenn man reinkommt und einfach anfängt, Sachen zu schreiben. Man bekommt dann so eine Idee vom Song und man merkt, okay, das ist halt doch die eigene künstlerische Identität und dann kommt man doch eigentlich wieder so in politische Themen vielleicht wieder
0: Ja.
1: rein, obwohl man es nicht will. Nee, in Geschichteunterricht geht es im Endeffekt darum, dass wir ja leider dystopisch zurückblicken können auf die Geschichte der Menschheit und dass wir sehen, dass sie sich immer wieder wiederholt und das ist halt die einzige Konstante, die wir da sehen. Und wir sehen auch jetzt wieder sehr viele Anzeichen, dass Dinge in Richtungen gehen, die nicht so gut sind, ja, macht man es, sagen wir es mal ganz banal einfach. Das zeigt sich schon seit Jahren halt natürlich und jeder, glaube ich, kennt die Zeichen, die dafür stehen. Und die Frage ist halt immer so, wenn man zurückblickt auf die Geschichte, ja, denkt man sich immer so, ja, warum waren die Leute damals so dumm? Warum haben die nicht da das dagegen gemacht? Warum haben die nicht das dagegen gemacht? Ja, das ist immer so einfach dann zu sagen, ja, damals war der böse, der war gut. So schreibt sich die Geschichte dann, weil der Sieger schreibt immer die Geschichte, ja. Aber vielleicht halt mal in den Kopf zu holen, zu sagen, okay, wir sind jetzt gerade die Geschichte. Wir sind jetzt gerade in diesen Zeilen. Der Krieg in der Ukraine läuft schon länger für Russland, als Russland im Zweiten Weltkrieg war. Das muss man sich mal vorstellen eigentlich, ja. Das heißt, wir haben schon diese ganze Spanne, was der Zweite Weltkrieg für Russland war, eigentlich schon drüber, ja, aber wie präsent der Zweite Weltkrieg im Endeffekt bei uns in der Geschichte ist und wie das Thema eigentlich vom Tisch ist, was teilweise dort noch abgeht, ist halt beängstigend, nicht? Weil die Leute natürlich ermüden von dem Thema, ist eh ganz klar, kann man auch keinen übel nehmen. Aber es ist halt, finde ich, wichtig zu überlegen, dass wir jetzt in der Generation sind und wir jetzt auch die Stimmen sein müssen, die sagen, okay, wir wollen die Geschichte so schreiben, dass sie für uns richtig ist und dass wir das Moralische tun. Und wenn in 50 oder 100 Jahren dann die Kinder in der Schule lernen über das Jahr 2026, dass sie zurückblicken und sagen, okay, das waren die Guten und dass ich und jeder für sich selbst bestimmt, okay, ist er auf der guten Seite oder ist er auf der bösen Seite.
0: Ja, also wie schon gesagt, also wir sind jetzt in dieser Zeit, wir sind gerade die Geschichte uns. Wenn man die halt irgendwie positiv verändern will, dann muss man halt selber wirklich was tun. Und im Nachhinein ist man natürlich immer schlauer, aber wir leben gerade. Wir erleben gerade das, was vor 80 Jahren passiert ist, und wir haben jetzt die Chance, dass wir das ändern. Aber da steckt halt auch wirklich Arbeit dahinter. Und man muss halt wirklich was tun. Aber ja, aber ich glaube, der Spucker schaut mich schon so böse an. Willst du denn auch was sagen? Gut.
2: Ja, man muss wirklich auch was tun.
0: Genau.
2: Und ich sehe oft die Problematik, dass manche sich vielleicht als rechtschaffener als andere sehen und dadurch vielleicht auch die Augenhöhe verlieren und das Aufeinanderzugehen verloren geht. Wenn du jetzt eine Person triffst, die rechts ist, wirst du nie mit Gewalt oder verbalen Beleidigungen aufeinander zukommen, sondern wirklich muss man einfach aufeinander zugehen und versuchen, mit Sympathie die andere Person zu überzeugen. Und ich glaube, das ist ein gewaltiges Problem, wie wir sonst nicht vorankommen.
0: Ja, also Kommunikation ist definitiv wichtig, weil wenn du jemanden zusammenschlägst, wer ein Nazi ist, ist natürlich valid, aber so überzeugst du die Person nicht, auf die gute Seite zu kommen.
2: Ja, weil sonst die Kluft nur noch größer wird. Weil dann sind es noch weitere Gründe, warum man die andere Person hasst.
1: Ja, da stimme ich ihm komplett zu. Also das sieht man halt natürlich auch viel und ich beobachte das auch. Ich habe doch zwei Abschlüsse in Psychologie und mich interessiert das natürlich, was da auf der Welt passiert dadurch und wie sich die Gesellschaft halt in bestimmten Themen verhaltet. Und ich bin ein sehr, sehr großer Freund davon, auch wenn man anderer politischer Meinungen ist oder wenn man Aussagen, ich komme selber vom Land, was da für Aussagen fallen, die darf ich im Radio nicht sagen, ja. Aber trotzdem auf die Leute zuzugehen, wenn man schon

0: Diskurs ist auf jeden Fall wichtig, bis zu einem gewissen
1: Absolut,
0: Grade.
1: absolut.
0: Ja, aber nach so einem Heavy-Thema würde ich sagen, wir könnten wieder einen Song spielen.
1: Absolut.
0: Eigentlich wollten wir darüber reden. Nein,
1: Zigarettenpause.
0: keine Zigarettenpause. Ich mach den Spucker wieder stumm. Aber ich würde sagen, wir spielen jetzt noch einen Song und ihr könnt euch auswählen. Entweder spielen wir was von Kryukill oder von irgendwen anderen. Wen wollt ihr haben?
2: Braindance.
0: Braindance. Okay, viel Spaß mit Braindance. Den findet ihr, by the way, auf SoundCloud.

0: Ja, das war Braindance. Der ist übrigens auch bei Yubi dabei. Aber erklärt mal, wer macht denn alles bei euch mit? Wie kann man denn mitmachen und welche Genres habt ihr denn alles?
1: Also grundsätzlich sind wir für alles offen. Ja. Wir sind da natürlich auch noch ein bisschen im Entstehen und in der Findung. Ja. Das Ziel ist aber relativ klar. Wir wollen grundsätzlich schauen, dass wir von den Artists, also die, was jetzt wirklich Musik mit Vocals und so weiter machen, also wir nennen uns mal Solo-Künstler, da wollen wir eigentlich alles, was halt schon deutscher Gesang ist, weil wir schon das im Endeffekt als Identität so supporten wollen und sind da aber von den Richtungen relativ offen. Es geht viel in die Richtung neue deutsche Welle, ist natürlich auch viel im Kommen, aber natürlich auch Rap etc., da sind wir relativ offen. Also gibt jetzt per se nicht, das nehmen wir nicht oder so. Und mitmachen kann grundsätzlich eigentlich jeder, ja. Also wir haben natürlich auch Leute, die elektronisch produzieren, das ist natürlich auch klar. Das sind alles, was jetzt mal die Artists angeht. Und dann haben wir natürlich noch Leute, die jetzt nicht per se ein Artist sind, die jetzt nicht für die Kicks etc. da sind, sondern die einfach links und rechts, was wir schon vorher angesprochen haben, unterstützen wollen. Ja, wenn man sagt, okay, ich fotografiere gerne und ich will gerne fotografieren lernen etc., komm vorbei, mach einfach Fotos, leb dich aus, lerne auch von den Leuten, die schon im Kollektiv sind, weil wir haben natürlich schon Fotografen, wir haben Leute, die Videos machen, wir haben Leute, die sich mit Events, Veranstaltungen, Technik, was auch immer auskennen und auch mit Content. Und da wollen wir natürlich Leute ins Boot holen, die da motiviert sind und aber auch natürlich gut sind. Ja, also das ist nämlich immer, unsere Devise ist so ein bisschen, es ist alles immer der Selbstzweck, ja, was du reingibst, kriegst du auch raus, ja, und wir sind ja selber eigentlich alles nur Artists, die halt im Endeffekt dieses Ganze drumherum gemeinsam machen und wenn du aber auch Teil davon sein willst, dann bekommst du halt natürlich auch super viel zurück, weil halt das auf diesen Gedanken einfach aufbaut, ja.
0: Ja, also ihr seid nicht nur MusikerInnen, sondern einfach jede Person, die was beitragen will, die Teil eines Movements sein will, die Teil von EUBI sein will, kann mitmachen. Aber es gibt natürlich auch, Qualität steht natürlich auch im Raum. Absolut. Weil ihr habt ja schon mehrere Gigs gehabt und ihr werdet auch noch mehr Gigs haben. Und der nächste steht eh bald bevor, aber zu dem später.
1: Absolut, ja. Absolut. Also das war ja auch so ein bisschen das Konzept, weil jetzt irgendwo mal da beim Dorffest spielen oder vielleicht da irgendwie den Gig halt abstauben, das funktioniert schon. Aber wir haben vom Yubi halt selbst im Endeffekt das Konzept ja auch gehabt, okay, wir wollen ja auch den Leuten beim Konzert ein bisschen was Besonderes bieten, haben da Gimmicks. Wir haben immer so Zettel aufgehängt, wo Leute selber, also da haben wir so ein Tagebuch dort, ja, wo Leute einfach was reinmalen können, ihre Gedanken reinlassen können oder irgendwelche Lines einfach auch reinschreiben. Wir nehmen die und das ist dann die Deko fürs nächste Event, ja, weil wir wollen die Leute einfach auch teilhaben lassen an dem Ganzen. Und die Gigs, die wir organisieren, sind meistens ein bisschen anders, sagen wir es mal so, weil, wie gesagt, bei uns im Music House und so weiter sind natürlich alles coole Venues, aber hat man halt schon alles bespielt und wir wollen da halt mal ein bisschen aufmischen, sagen wir mal so. Und halt auch Off-Locations, neue Locations und so weiter bespielen, aber auch wieder mit Konzept, eigener Deko, Lichter, Anlage etc. Und das stellen wir dann halt alles auf, ja.
0: Aber wenn wir jetzt von anderen Venues reden, also soweit ich weiß, habt ihr ja schon im Kokos Bongo gespielt. Das ist ein dominikanisches Restaurant am Kriegsplatz.
2: Was? Bar!
0: Bar!
2: Du warst selber dort, Harry!
0: Eine dominikanische Bar am Kriegsplatz und und das nächste Venue ist beim Lusch-Spiel, oder?
1: Ja.
3: Ganz genau. Ja. Weil das Ding ist, ich bin glücklicherweise in Graz mit allen möglichen Communities recht gut verbunden und auch recht gut mit der Jodie Foxx befreundet und da kam halt in irgendeinem Gespräch mal auf, warum macht sie es nicht einfach im Lusch-Spiel? Dann habe ich die liebe Jodie gefragt, hey, kannst du mich da vielleicht einmal connecten mit dem Christian? Dann sind wir zusammen hin, haben gefragt. Und jetzt sind wir die Ersten, die im Lustspiel unten im, wie soll ich sagen, in der Play Area.
0: In der Play Area. Boah, erklär doch mal für einige Leute, die vielleicht das Lustspiel nicht kennen, was es denn ist.
3: Das Lustspiel ist ein Sexshop in Graz, gegenüber vom Music House mittlerweile. Und sie bieten aber auch Räumlichkeiten an, in denen man sich
0: frei
3: ausleben kann. Bisschen horizontal tanzen und ja, dann haben wir den lieben Christian gefragt, dem Chef vom Lustspiel, ob wir dort nicht eine Veranstaltung machen können. Und ich bin immer der große Fan, ich möchte immer Communities auch zusammenbringen, die ich cool finde. einerseits haben wir jetzt Musiker gehabt und DJs. Und dann kam der Gedanke, hey, Drag Queens sind ja auch geile Performer. Innen.
0: Auf jeden Fall.
3: Und warum das nicht einfach verbinden? Weil ich kann die appreciaten, die appreciaten mich. Warum nicht die Communities einfach zusammenbringen? Die Leute, die meine Musik fahren, vor allem bestimmt auch die Drag-Show von der lieben Crystal O, die dankbarerweise nach Graz zu uns kommt. Und ich werde dort auch ein Duett mit ihr singen. Und da bin ich sehr, sehr hyped drauf.
0: Okay, Wahnsinn. Also dann haben wir im Lustspiel am 29.05. by the way, nicht nur Musik, sondern auch eine Drag-Show und natürlich DJs auch. Aber der Sex, also
3: es soll
0: der Sex bleibt aus, oder? Der
3: Sex bleibt definitiv aus. Es soll ein Kennenlernen sein. Und der Gedanke, den ich dazu habe, ist, viele Leute würden sich vielleicht auch nicht trauen, einfach so ins Lustspiel gehen oder auch die Räumlichkeiten sich anzuschauen. Aber sind vielleicht auch interessiert. Und es kann auch für die meisten sicher viel sein, wenn man quasi in etablierte, offene Räume geht. Und das möchte ich einfach einen zugänglicheren Weg schaffen, wie sie die Räumlichkeiten und das Lustspiel kennenlernen können, ohne vielleicht gleich überwältigt zu werden.
0: Genau, also einfach ein Zusammenkommen von mehreren Communities, ohne Pressure, ohne dass jetzt irgendwas im Raum steht. Einfach eine gute Zeit haben im Lustspiel und Musik hören und Drag Queens dabei zuschauen, wie sie eine coole Performance liefern.
3: Genau, ein wunderschönes Kennenlernen.
0: Klingt spannend, cool. Ich würde sagen, wir können dann gleich einen neuen Song spielen. Was wollt ihr denn hören? Nicht schon wieder so ein Track.

0: Das war wunderschöner Schmetterling von Schmucker. Und ich finde, das ist ein wunderschöner produzierter Song. Und ich glaube, manchmal vergisst man einfach, wie viel Arbeit dahinter steckt. Wie viel Arbeit steckt denn dahinter, lieber Schmucker?
1: Schon ein bisschen.
0: Bisschen?
1: Ein bisschen viel.
0: Also so 2-3 Stunden?
1: Na, schon Jahre. Weil du Jahre? Du musst erstmal das Trauma erleben, dass du dir denkst, fuck, ich muss ja mal das niederschreiben, um das aus dem Kopf rauszukriegen. Dann musst du mal Reime dazu finden. Mhm. Schöne Umschreibungen, weil wunderschöner Schmetterling ist ja auch eine Umschreibung.
0: Ah, also hinter deinen Songtexten steckt mehr als nur Wörter.
1: Meistens.
0: Ist da ein tieferer Meaning dahinter?
1: Ja, also eigentlich ist der Begriff Schmetterling von meiner Oma geklaut, weil, wie soll ich sagen, meine Schwester, die war, wie sage ich das jetzt nicht, sie hat sich ausgelebt in ihrer Jugend und das war in der Familie auch bekannt und ja, dann sitzt meine Oma mit meiner Cousine am Tisch und sagt so, du Caro, die Anna ist ein Schmetterling. Die fliegt von Blume zu Blume. Und ja, dann habe ich diesen Begriff einfach dann übernommen und war halt damals in einer offenen Beziehung und die Dame hat sich halt auch nicht fangen lassen.
0: Oh, also sie war auch ein wunderschöner Schmetterling, der von Blume zu Blume fliegt. Ja? Ich finde, das ist eine wunderschöne Beschreibung. Also eine wunderschöne Umschreibung.
1: Für was denn?
0: Für bestimmte Wörter, die ich jetzt hier nicht sagen werde, aber die du gerne willst du.
1: Ja, oder?
0: Ja, sag.
1: Na, du, das ist so Interpretationsspielraum.
0: Wir können sich alle dazu was denken und ob es dann stimmt oder nicht, das liegt natürlich im Auge des Betrachters.
1: Genau.
0: Genau.
1: Wie horizontales Tanzen, das kann halt auch jeder für sich entscheiden, was das bedeutet.
0: Ja, eben, also meine Worte würde ich sagen. Ja, cool. Also hinter dem Track steckt lauter Arbeit, nicht nur psychisch Sachen miterleben zu müssen, sondern auch, wie produziert man denn so etwas? Kann ich mich da einfach hinsetzen und mit meinem Handy etwas aufnehmen?
1: Kannst du auch machen.
0: Hat das dieselbe Qualität dann?
1: Depends.
0: Depends.
1: Also, wie sehr man sich reinfuchst.
0: Also den Track hast du mit dem Handy aufgenommen, oder?
1: Nö.
0: Oh, okay.
1: Actually habe ich den Track mit Georg aufgenommen, dem Leadsänger von Grand The Schilling.
0: Oh, cool. Ah,
1: der hat den auch produziert. Ja, das Ding ist, man muss sich halt ordentlich reinfuchsen. Man kann auch mit Samples arbeiten oder einfach für den Anfang vielleicht über bestehende Beats einfach drüber singen oder drüber rappen, weil damit man wirklich ein krasser Produzent wird, braucht man Jahre, um sich gescheit reinzufuchsen. Und niemand wird von heute auf morgen ein krasser Musiker. Man muss halt einfach anfangen. Man kann sich einlesen, aber wirklich lernen tut man erst, wenn man probiert, Songs zu machen. Sie ausprobiert.
0: Genau, es ist ein Marathon, kein Sprint. Es ist ein ewiger Weg, auf den man immer wieder was lernen muss, was Neues. Und ich glaube, deswegen ist Yubi auch kind of cool, weil ihr schert hier Sachen. Voll. Also da bist ja nicht nur du drin, sondern auch andere Leute. Und man kann sich einfach austauschen und einfach von den Experiences von anderen Leuten etwas herholen. Nicht klauen, sondern einfach generell scheren.
1: Klauen würde ich sowieso zu nichts sagen, sondern inspirieren lassen.
0: Es ja, inspirieren ist ein schönes
1: Wort. Im Endeffekt soll Yubi auch dazu da sein, Leute zu motivieren, was zu machen. Weil wenn ein Gig in Aussicht ist, dann bist du vielleicht auch motivierter, okay, fuck, ich muss den Song jetzt fertig machen. Und ich versuche auch jeden Einzelnen dazu motivieren, irgendwas zu machen. Konsumier nicht nur, sondern schaff auch was. Wenn du, es ist ja egal, ob du jetzt Filme schauen tust und das lieben gern machst, dann mach einen Blog dazu. Oder irgendwas. Mach mit dem Wissen, das du hast oder das du liebst, irgendwas. Und konsumier nicht nur. Das ist meine Devise. Das wäre schade drum.
0: Ja, auf jeden Fall. Aber ich würde sagen, wir können jetzt noch einen neuen Song hören. Wie wäre es denn mit

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0: Okay. Ja. Ja. Okay. Leise sein, Leute. Außer die Person, die redet. Okay. Cool. Jetzt habe ich meinen Faden verloren. Aber egal. Wir haben ja vorhin in diesem ganzen Podcast, kann man es einen Podcast nennen? Ich weiß es nicht. Aber in diesem ganzen Beitrag haben wir jetzt schon etwas über Iubi geredet, über euch. Aber ihr habt ja bald einen neuen Gig und das haben wir schon angesprochen, das Lustspiel am 29.05. Aber sagt mal konkreter, wen können wir denn alles hören?
1: Also zuerst werden meine Wenigkeit auftreten und der liebe Semlo. Und danach kann ich mit voller Stolz erzählen, dass die liebe Crystal O aus Wien zu uns kommt. Wow. Also wirklich krass. Muss mal schauen. Also, ich kenne keine andere Drag Queen, die also so brutal krasse Outfits rockt. Und sie wird auch live singen. Und da bin ich wirklich sehr gespannt drauf, weil sie hat auch eine Opergesangsausbildung. Und ja, ich darf auch mit voller Stolz sagen, dass wir zu 90% Duett singen werden. Und danach wird die liebe Krawall-Jules auflegen. Die schnelle Melle wird uns unterstützen. Und der liebe Braindance.
0: Okay, cool. Also es passiert einiges an diesem Abend. Und soweit ich weiß, seid ihr auch freier Eintritt oder freie Spende, freiwillige Spende?
1: 15 €.
0: 15 €!
1: Weil das Ding ist, an sich war der Plan, dass es so zugänglich wie möglich ist. Also auch vom Preis her. Das Problem ist nur dahinter, das alles funktioniert auch nur, dass wir diese ganzen Künstler haben und die auftreten und die Location, weil sie es freiwillig machen, ohne finanziellen Gain daraus. Und das Ding ist, die liebe Jody hat mir auch zugetragen, alles, was keinen Preis hat, hat leider auch keinen Wert. Und das Ding ist, es ist so viel Arbeit für die Leute, die dort auftreten. Die Crystal kommt extra nach Graz und ich möchte es auch dementsprechend auch entlohnen. Und deswegen ist jetzt auch ein Eintritt einfach zu verlangen, weil ich halt der Kunst auch dementsprechend die Wert zu schreiben möchte.
0: Genau, also man würde sich natürlich wünschen, dass es nur mit einer freiwilligen Spende gehen würde, weil es aber, wie schon gesagt, wenn es nicht geht und weil diese ganzen Leute kommen her und man muss denen ja auch das geben, was sie verdient haben. Und
1: genau, und das große Ding ist halt auch noch, ich möchte es auch wiederholend machen können und es entstehen riesige Kosten beim Events. Wir müssen eine Anlage besorgen, wir müssen Lichter besorgen, wir müssen Fotos machen dort und das funktioniert halt nicht, wenn es keine Nullnummer wird, weil das ist das Ziel. Es soll null dabei rauskommen, dass es konstant sich selbst erhalten kann, weil das sehe ich oft bei, sagen wir mal, anderen Kollektiven, dass da natürlich soll kein wirtschaftlicher Gedanke dahinter sein, aber doch zu einem gewissen Grad selbsterhaltend sein. Weil ich möchte nicht abhängig von irgendwelchen Förderungen sein, damit dann wir abhängig von irgendwas sind. Genau. Wir sollen uns selbst erhalten können und auch gleichzeitig möchte ich einfach Kunst auch einen gewissen Wert zu schreiben. Weil es gibt sicher genügend Künstler, die sich denken, ah ja, meine Bilder sind nichts wert, ich kann nie irgendwelche Bilder verkaufen. Und das wäre schade drum. Auch, weil irgendwo sollen Künstler auch von ihrer Kunst leben können.
2: Ja, also zusammengefasst, wie schaut das jetzt aus? Ja, also im Endeffekt, unser Gedanke war im Endeffekt natürlich, Spucker hat schon kurz erwähnt, wir wollen im Endeffekt das ganze Thema Sexual Positivity, das ja ein Riesending ist, auch in der Techno-Szene etc. Wir wollen das einfach wirklich erlebbar machen, ja, wo man sagt, okay, man kann. Ist das nicht Sexual Positivity? Wenn man mal das annähert.
0: Ich meine, wir spielen im Lustspiel. Also,
3: es ist schon keine Sex-Positive-Party.
2: Nein, es ist keine Sex-Positive-Party.
3: Hört sich auch so an, so wie es anfühlt.
2: Nein, aber jeder will sexuell offen sein und das Thema ist ja in den letzten Jahren ultra präsent gewesen. Und was heißt jetzt wirklich, Sexual Positivity zu erleben und in den Räumlichkeiten zu sein, oder?
0: I would say everybody is welcome, right?
3: Ja, natürlich. Ja. Deswegen ist es auch keine Queer-Veranstaltung oder sonst in die Richtung, weil ich möchte alle zusammenbringen.
0: Du, ja, man hört dich nicht, weil du weg vom Mikro bist.
1: Genau. Ah, wirklich?
0: cool. Ja, cool. Also Spucker, wenn man dich hören soll, dann rede bitte in das Mikrofon.
1: Ja, gut. Okay. Ich möchte die Nähe schaffen. Ich möchte, dass alle kommen können und es quasi die Sympathie entsteht. Boah, also voll geil, was die machen. Und dadurch einfach aufeinander zukommen. Hey, wenn man einfach sich gegenseitig appreciated und quasi niemanden ausgrenzt, dann kann man Nähe schaffen und Verständnis. Und das möchte ich damit erreichen, weil ich bin befreundet auch mit Drag Queens und viele wissen einfach nicht, was das überhaupt bedeutet. Ob das jetzt, weil viele sind komplett delusional und denken, das sind dann halbnackt auf der Bühne und keine Ahnung was und haben da gar keinen Bezug und verteufeln schneller mal Sachen, die sie einfach nicht mal kennen. Und das ist halt auch der Sinn von Yubi, einfach die Nähe einfach zu schaffen.
0: Genau.
1: Also in alle Richtungen.
0: Also einfach Communities zusammenbringen und einfach Leuten zu zeigen, hey, das ist ja voll cool, da können die auch mitmachen. Und
1: ja, geilen Scheiß einfach machen und es durchziehen. Ja.
2: Also wie das Spucker eh schon gesagt hat, zusammengefasst, geht es genau das. Wir wollen halt wie im Kollektiv selbst im Endeffekt einfach Leute zusammenbringen und auch Leute an das heranführen, was es da im Endeffekt dann auch geht. Wir haben am Anfang Artists, wir haben dann die Drag-Shows, wir haben dann Techno, ist hauptsächlich Techno, oder Spucker?
3: Bounce und Hard-Techno.
2: Bounce und Hard-Techno, die wir auflegen, das ist halt... Techno, Entschuldigung. Techno, ja, diese Benennung nicht mehr. Mein Fehler. I'm sorry. Und das ist halt unten im Dungeon. Und ich glaube, das wird eine absolut geile Stimmung und ein absolut geiles Event. Wir haben limitierte Plätze. Wir werden jetzt dann, ja, wenn ihr das hört, müsst ihr wahrscheinlich schon schnell sein, weil die Tickets werden wahrscheinlich, dadurch, dass sie limitiert sind, relativ schnell weg sein. Der Vorverkauf geht online start. Wir schauen, dass wir noch ein bisschen Abendkasse dann haben werden für Spontane. Aber wir können dafür nichts garantieren und es wird auf jeden Fall eine coole Nummer.
0: Ja, aber cool. Wo kann man sich denn Tickets gönnen?
2: Unter einem Link, der noch nicht existiert.
0: Okay, unter einem Link, der noch nicht existiert, aber der wahrscheinlich gibt.
2: Am einfachsten, um auch da ein bisschen die Werbetrommel zu rühren, schaut auf uns auf unseren Instagram-Kanal, der heißt allesjubi, also alles.jubi. Dort haben wir dann in der Bio den Link verlinkt. Lasst auch gleich bitte einen Folgen da, dann bekommt ihr auch die nächsten Events mit und dann seid ihr vielleicht auch schneller, falls die Tickets dann schon weg sind. Und wenn ihr schon im Zuge seid und Yubi euch irgendwie angesprochen hat, könnt ihr uns natürlich gerne dort eine DM einfach da lassen. Haut euch mal beim Meeting dazu, lernt mal die Leute kennen. Das ist natürlich auch ganz wichtig, dass das einfach im Team vibet. Ja, also wir wollen schon Leute haben, mit denen man gerne zusammenarbeitet. Und wenn ihr irgendwie da Bock habt, irgendwann mitzuwirken, lasst einfach mal eine DM da, eben wie gesagt. Und sagt, was euch interessieren würde und wir schauen, ob das funktioniert.
0: Ja, also egal, ob man jetzt Cutter ist, Musiker oder Fotografin, es kann wirklich jede Person mitmachen und soweit ich weiß, habt ihr auch eine Webseite, oder?
2: Ja, wir haben eine Webseite, die ist gerade am Entstehen. Also könnt gerne mal raufgehen und ein bisschen testen.
0: Big einfach things coming.
2: Yubi.at. Da werden wir natürlich dann in Zukunft auch die ganzen Artists und alle Künstler, mit denen wir irgendwie Touchpoints haben, dann probieren zu listen und einfach dort auch ein paar Ressourcen aufzubauen, damit man das halt auch digital sharen kann, sagen wir mal.
3: Aber hauptsächlich sind wir auf Insta unterwegs.
0: Okay, aber hauptsächlich sind sie auf Insta unterwegs. Ich muss den Spucker nachher noch erklären, dass er ins Mic reden muss, damit man ihn spricht.
2: Die Zwischenrufe aus der zweiten Reihe.
0: Ja, aber egal, auf die billigen Plätze jetzt bitte leise sein. Aber egal, kommt ins Lustspiel, es wird extrem cool. Gönnt euch Tickets, wenn noch welche da sind, hoffentlich. Und sonst notfalls, falls es noch geht, Abendkasse, keine Ahnung. Das sehen wir dann am 29.05. Aber es wird definitiv cool und es wird eine komplett unique Experience, weil ganz ehrlich, wie oft kann man sagen, dass man im Lustspiel auf einem Konzert war und Drag-Performances gesehen hat? Wie oft, Spucker, wie oft?
1: Wir sind die Ersten.
0: Sie sind die Ersten!
1: Sie haben bis jetzt nur ihre eigenen Veranstaltungen dort gemacht. Ja. Und wir haben das Geschenk bekommen, dass wir als Erste die Venue benutzen dürfen. Und ja, würde mich freuen, wenn du vorbeikommst. Und ich kann auf jeden Fall sagen, ihr verpasst was, wenn ihr nicht dabei seid.
0: Ja. Also schaut auf die Insta-Page, wenn noch Tickets da sind. Und wir sehen uns im Lustspiel. Wollt ihr noch was sagen?
3: Ich betäube meine Sinne.

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0: Hallo und herzlich willkommen zu Best of CC. In dieser Sendung spielen wir die unterschiedlichste Musik mit einer CC-Lizenz. Aber was heißt CC überhaupt? CC steht für Creative Commons, eine globale Non-Profit-Organisation, die vorgefertigte und frei verfügbare Standardlizenzen zur Verfügung stellt. Damit kann ein Künstler ganz einfach seine Werke anderen zugänglich machen und bestimmen, unter welchen Bedingungen sie von anderen weiterverwendet werden dürfen. Heute spielen wir allerlei Tracks aus unserem Musikpool. Viel Spaß!
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1: Hallo und herzlich willkommen zu einer neuen Ausgabe von unten, dem kritischen Nachrichtenmagazin auf Radio Helsinki 92,6. Am Mikrofon begrüßt euch heute Tamara mit folgenden Themen. Unabhängiger ORF oder Spielball der Parteien? Anfang Juni wählt der Stiftungsrat eine neue Generaldirektion. Eine Petition fordert, dass das ohne politische Einflussnahme passiert. Ein übernommener Beitrag von Radio Orange aus Wien. Danach, Afghanistan unter den Taliban wird immer repressiver. Trotzdem sinkt die Anerkennungsquote für männliche Asylsuchende in Deutschland rapide. Ein übernommener Beitrag von Radio Dreieckland aus Freiburg. Zunächst hört ihr ein paar Meldungen. Satellitenspiegel bedrohen Nachtruhe und Ökosysteme. Pläne für den Start von reflektierenden Satelliten sowie bis zu 1 Million weitere Raumfahrzeuge in erdnaher Umlaufbahn könnten den Schlaf von Menschen, Wildtieren und ganze Ökosysteme stören, warten Wissenschaftlerinnen und Wissenschaftler. Konkret geht es um Projekte des Startups Reflect Orbital und von Elon Musks SpaceX. Die Präsidentinnen und Präsidenten von 4 internationalen wissenschaftlichen Fachgesellschaften, die rund 2500 Forschende aus mehr als 30 Ländern vertreten, haben sich in Briefen an die US-Kommunikationsbehörde FCC gewandt. Sie fordern eine vollständige Umweltprüfung sowie verbindliche Grenzwerte für die Helligkeit von Satelliten. Ein Genetiker warnte, Pflanzen brauchen die Nacht, man könne sie nicht einfach abschaffen, ohne globale Folgen für die Ernährungssicherheit zu riskieren. Berichtet hat darüber The Guardian. FPÖ-EU-Abgeordneter in Chat-Affäre verstrickt. Neue Chat-Auswertungen der Staatsanwaltschaft in der Finanzaffäre der steirischen FPÖ zeigen, dass auf Delegationsreisen nach Panama offenbar auch ein Stripclub besucht wurde. Im Zentrum steht EU-Abgeordneter Georg Mayer, der seit 2014 im Europaparlament sitzt. Laut Berichten verschickte er in parteiinternen Chats Nachrichten mit treu deutschen Grüßen sowie sexistische Fotos. Die Reisen in den Jahren 2016, 17 und 18 stehen unter dem Verdacht, keinen echten politischen Zweck gehabt zu haben. Die Affäre wirft einmal mehr ein bezeichnendes Licht auf den internen Umgang in der Partei. Berichtet hat darüber der Standard. Lueger-Denkmal in Niederösterreich beschädigt. Das Wiener Lueger-Denkmal, das seit Ende zur Restaurierung in einem Steinmetzbetrieb in Dreiskirchen ist, wurde von Unbekannten beschädigt. Es soll ein Bekennerschreiben geben, die Höhe des Sachschadens ist noch unklar. Das Landesamt für Staatsschutz und Extremismusbekämpfung ermittelt nun. Das Denkmal des ehemaligen Wiener Bürgermeisters und Antisemiten Karl Lueger ist seit Jahren umstritten und wurde bereits mehrfach beschädigt. Viele Gruppen fordern seit Jahren, dass das Denkmal abgebaut wird. Die Stadt Wien hält dennoch an ihrem Zeitplan fest. Nach der Restaurierung soll es noch im Sommer am Dr. Karl-Lueger-Platz um 3,5 Grad gekippt und wieder neu aufgestellt werden, so berichtete der ORF.
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1: Kommen wir zum ersten Beitrag. ORF ohne Einfluss der Politik. Anfang Juni wählt der ORF-Stiftungsrat eine neue Generaldirektion. Klingt nach einem internen Vorgang, ist es aber nicht. Denn der Stiftungsrat wird von Freundeskreisen der Parteien dominiert. Parteifunktionäre verhandeln ihre Wünsche öffentlich über die Medien. Für die Initiatorinnen und Initiatoren der Petition »Der ORF gehört uns« ist es ein direkter Angriff auf die Unabhängigkeit des öffentlich-rechtlichen Rundfunks. Am 21. Mai haben sie sich mit mehr als 300 Menschen am Wiener Ballhausplatz versammelt. Andi, das alternative Nachrichtenmagazin von Radio Orange aus Wien, war dabei.
2: Nach den Skandalen rund um Machtmissbrauch und politische Postenbesetzung sind wir die GeneraldirektorInnenwahl am 11. Juni als Chance für einen echten Neustart im ORF. Wir brauchen einen Öffentlich-Rechtlichen, dem wir vertrauen können und der im Interesse von uns BürgerInnen handelt, anstatt im Interesse von Parteien. Deshalb trägt unsere Aktion den Titel »Der ORF gehört uns« für eine unabhängige ORF-Spitze.
3: Mehr als 300 Menschen sind dem Aufruf der Plattform Aufstehen.at, des Presseclub Concordia und Reporter ohne Grenzen gefolgt. Die meisten sind selbst JournalistInnen oder MedienwissenschaftlerInnen, viele langjährige ORF-MitarbeiterInnen. Am Ballhausplatz, mit Blick auf die Büros von Bundeskanzler und Präsident, fordern sie eine umfassende Reform des österreichischen Rundfunks. Dazu Daniela Kraus, Generalsekretärin des Presseclub Concordia.
2: Ich glaube, es ist besonders wichtig, dass die Reform der Gremien, dass die Reform des Stiftungsrats umgesetzt wird. Denn alle Probleme, die wir hier haben, sind Probleme, die dadurch entstehen, dass wir nicht die richtigen Rahmenbedingungen haben, um das, was der ORF braucht und was seine Mitarbeiter und Mitarbeiterinnen brauchen und was wir als Publikum brauchen, erfüllt wird. Und das ist ein Aufsichtsorgan, das sind Aufsichtsorgane, in denen es ausschließlich darum geht, welche Qualifikationen haben die Leute, die da drinnen sitzen und wessen Interessen dienen sie? Und die Interessen müssen die sein, die Interessen, einen guten, starken, stabilen ORF zu machen. Die Interessen... Die Interessen dürfen nicht davon bestimmt sein, welche Freunde oder welche Freundeskreise man bedient, welche Bünde, welche Eigeninteressen man bedient. Das darf nicht sein. Und das hat damit zu tun, wie wird dieser Stiftungsrat bestellt. Und deswegen ist unserer Meinung nach das Allerwichtigste die Reform der Gremien des ORF, damit in weiterer Folge garantiert wird, dass die Rahmenbedingungen stimmen.
3: Der Stiftungsrat besteht aus 35 Mitgliedern, weit mehr als in Aufsichtsräten, die in privaten Unternehmen eine ähnliche Funktion haben. 5 der 35 bestimmt der Zentralbetriebsrat, 9 der Publikumsrat. Die restlichen 21 werden von politischen AmtsträgerInnen bestellt, 9 von den Bundesländern, 6 von der Bundesregierung selbst und 6, die von der Regierung nach Vorschlägen der Parteien im Nationalrat ernannt werden. Jede Partei, die im Nationalrat vertreten ist, bekommt mindestens eine Stiftungsrätin. Laut ORF-Gesetz müssen die Stiftungsräte unabhängig und weisungsfrei handeln. Tatsächlich wird aber nach Parteizugehörigkeit abgestimmt. Das Amt der Generaldirektorin des ORF ist ein Politikum. Vom Bundeskanzler abwärts äußern PolitikerInnen offiziell und informell ihre Wünsche.
4: Das ORF-Gesetz ist da ganz klar und deutlich. Der Stiftungsrat bestellt den Generaldirektor und nicht die Politik. Nicht der Bundeskanzler, nicht eine Partei, der Stiftungsrat. Und natürlich, so wie Sie das sagen, das Vertrauen in den ORF wird beschädigt, wenn hier vor der Wahl schon verschiedenste politische Akteure und Akteurinnen ausrichten lassen, wen sie denn als Generaldirektor haben wollen oder gar nicht so, sondern wen sie denn als Generaldirektor bestellen wollen. Das beschädigt das Vertrauen, aber es beschädigt auch den Kandidaten oder die Kandidatin, das muss man ja auch dazu sagen.
3: Den meisten GeneraldirektorInnen des ORF haftet daher der Ruf der Parteinähe an. Der im März zurückgetretene Roland Weißmann galt etwa als Wunschkandidat der ÖVP. Sein Vorgänger Alexander Wrabetz ist der SPÖ zuzurechnen.
4: Ja, man kann schon überlegen, ob auch politisch von den Parteien, von den Repräsentanten, von den gewählten Menschen in den Stiftungsrat geschickt werden. Die Frage ist, wie schauen die Mehrheitsverhältnisse aus, erstens. Und die Frage ist, wie schauen auch die Loyalitäten aus. Wenn die Stiftungsräte und Rätinnen dann nach bestem Gewissen und Gewissen nach der Qualifikation der Kandidaten und Kandidatinnen abstimmen würden, dann wäre das ja kein Problem. Aber wenn man schon im Vorhinein weiß, dass die Abstimmung, dass die Bestellung des Generaldirektors, der Generaldirektorin nach Fraktionen erfolgt, dann kann das ja niemand mehr ernst nehmen. Und das ist genau das Problem. Also wir haben, in meiner Sichtweise ist wirklich der Kern des Problems ein Loyalitätenkonflikt, weil das Leitungsgremium eines Unternehmens müsste loyal dem Unternehmen gegenüber sein und nicht irgendwem anderen, nicht irgendwelchen Bünden, nicht irgendwelchen Parteien und auch nicht der eigenen Firma, um es jetzt einmal ganz klar so zu sagen, oder den eigenen ökonomischen Interessen. Und das ist das Kernproblem.
3: Christian Haslinger von aufstehen.at fasst die Forderungen an das Aufsichtsgremium des ORF zusammen.
5: Weg mit politischen Freundeskreisen, die im Sinne von Parteien agieren, hin zu einem unabhängigen, professionellen Stiftungsrat. Denn gerade in Zeiten von Desinformation, von politischen Angriffen auf Medien und auch von der KI, braucht es einen unabhängigen und starken ORF, dem wir vertrauen können. Wir müssen uns darauf verlassen können, dass Journalistinnen ohne politische Zurufe berichten und Mächtigen auf die Finger schauen können. Faktenbasiert, kritisch, einordnend. Denn der Zugang zu verlässlicher Information ist ein wesentlicher Kern unserer Demokratie. Er hilft uns, politische Entscheidungen überhaupt zu treffen und ermöglicht uns politische Teilhabe.
3: Für den ORF wird es immer schwerer, diese wichtige Rolle im demokratischen System Österreichs auszufüllen, stellte die langjährige ORF-Journalistin Renata Schmidt-Kunz bei der Kundgebung am Ballhausplatz fest.
6: Wir demonstrieren unseren ernst gemeinten Protest gegen die Verwüstung des ORF durch politische und wirtschaftliche Interessensvertreter. Wir tun das als Besitzerinnen und Besitzer des ORF. Wir tun es aus voller Überzeugung, Wertschätzung und auch aus Liebe zu dieser wichtigen Institution unserer österreichischen Demokratie. Und wir werden es nicht zulassen, dass der ORF weiter beschädigt wird. Beschädigt wird, indem man die Führung des Hauses nicht in die besten, sondern in die interventionswilligsten Hände legt. Beschädigt wird, indem es bei der Personalauswahl nicht darum geht, ob man etwas kann, sondern darum, ob man jemanden kennt. Beschädigt wird, indem man sukzessive die Budgets runterfährt und ungeniert direkt Programminterventionen macht von Seiten der Politik. Ich habe 38 Jahre meines Lebens im ORF gearbeitet und nun am Ende meiner Arbeitszeit, ich bin seit 1. November in Pension, sehe ich den ORF, diese großartige Institution der Demokratie, in einem erbärmlichen Zustand.
3: Dabei soll gerade die Unabhängigkeit des ORF ihn vor politischem Einfluss schützen. Weil der ORF durch eine gesetzlich festgeschriebene Haushaltsabgabe finanziert wird, kann die Regierung dem öffentlich-rechtlichen Rundfunk nicht einfach so das Budget streichen. Michael Kerbler ist Vorstandsmitglied von Reporter ohne Grenzen Österreich und warnt vor Plänen der FPÖ, das zu ändern.
7: Zu Beginn mal eine gute Nachricht. Österreichs Platz im Pressefreiheitsindex von Reporter ohne Grenzen hat sich 2026 gegenüber dem Vorjahr um 3 Plätze verbessert. Die weniger gute Nachricht: Österreich könnte den 19. Platz, so fürchte ich, wieder einbüßen. Dann nämlich, wenn eine Quasi-Verstaatlichung des ORF per Finanzierung aus dem Budget von der jeweiligen Regierung und gleichzeitigen Reduktion des Mittelzuflusses von gegenwärtig 733 Millionen auf 500 Millionen Euro Realität wird. Beides verlangt die FPÖ. Das würde einen massiven Eingriff in die ORF-Programme bis hin zur Streichung von Sendungen, wenn nicht sogar Programmstilllegungen zur Folge haben. Dass das auch bittere Konsequenzen für viele Mitarbeiterinnen hätte, das liegt auf der Hand.
3: Weniger Geld würde nämlich auch bedeuten, dass der ORF seine Funktionen weniger oder gar nicht mehr ausfüllen kann. Funktionen, die im ORF-Gesetz festgeschrieben sind.
7: Zu den oft wiederholten Vorwürfen der FPÖ gehört, dass der ORF seinen öffentlich-rechtlichen Kernauftrag nicht mehr erfüllt. Ich kann nur sagen, wenn diese verlangten drastischen Kürzungen Realität werden, dann müssen sehr viele die im Paragraph 4 des Rundfunkgesetzes formulierten Kernaufgaben tatsächlich zusammengestrichen werden. Was ginge verloren? Zuallererst die Unabhängigkeit des ORF, womit auch die unabhängige Arbeit der Journalistinnen und Journalisten infrage gestellt würde. Denn es geht doch letztlich darum, wie viel innere Pressefreiheit in den Redaktionen dann überhaupt noch möglich ist und wie verlässlich das Redakteurstatut die Binnendemokratie im ORF absichert oder absichern kann. Was ginge verloren? Konkret, welche Kernaufträge würden verloren gehen, wenn aus dem öffentlich-rechtlichen Rundfunk, Zitat FPÖ, ein Grundfunk würde. Diese Wortkreation übrigens wird dem Herrn Björn Höcke, AfD Thüringen, zugeschrieben. wird zuerst die Förderung des Verständnisses für alle Fragen des demokratischen Lebens, Zusammenlebens gestrichen? Oder doch eher die Förderung des Verständnisses für die europäische Integration? Oder gar der Punkt 10, in dem die angemessene Berücksichtigung der Anliegen von Menschen mit Behinderungen festgeschrieben ist? Wie die Renata gesagt hat, so weit dürfen wir es gar nicht kommen lassen. Denn sonst erleben wir Verhältnisse, wie sie in den zurückliegenden 16 Jahren unter Viktor Orban in Ungarn geherrscht haben.
3: Auch Brigitte Handlos hat mehrere Jahrzehnte Erfahrung als ORF-Journalistin vorzuweisen. Sie verlangt eine Änderung des Umgangs im ORF. Ex-Generaldirektor Weißmann ist auch wegen Vorwürfen sexueller Belästigung einer Mitarbeiterin zurückgetreten. Das Problem endet aber nicht bei ihm.
8: Der ORF braucht auch eine Erneuerung im sozialen Umgang. Wenn unbotmäßiges Verhalten innerhalb der Firma keine Konsequenzen nach sich zieht, dann ist das nicht in Ordnung. Wenn Frauen und Männer unter Druck gesetzt werden oder Frauen übergriffig angegangen werden, muss das Folgen haben. Es geht nicht an, dass sich Chefs und Chefinnen aufführen wie die Fürsten, die sich alles erlauben können. Es gibt Stellen im ORF, an die man sich wenden könnte, wenn sie auch tatsächlich unabhängig wären. Was sofort aufhören muss, und ich habe das leider zu oft erlebt, ist, dass Frauen, die sich wehren, belächelt, geschnitten und herabgewürdigt werden. Wie kann das von sich gehen? Mehr Transparenz und bitte mehr Vertrauen in jene Menschen, die sich wehren, weil sie für ein respektvolles Miteinander stehen.
3: Die 300 bis 400 Menschen am Ballhausplatz sind mit diesen Forderungen nicht alleine. Die Petition "Der ORF gehört uns" für eine unabhängige ORF-Spitze hält inzwischen bei mehr als 17.000 Unterschriften. Auf der Plattform aufstehen.at kann die Petition weiter unterstützt werden. Dieser Beitrag wurde gestaltet von Stefan Resch.
1: Das war ein Beitrag über die Petition für einen ORF ohne politische Einflussnahme und über die Frage, wem der öffentlich-rechtliche Rundfunk eigentlich gehört. Übernommen wurde der Beitrag von Andi, dem alternativen Nachrichtenmagazin von Radio Orange aus Wien.
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1: Kommen wir zum zweiten Beitrag, die Taliban-Herrschaft in Afghanistan. Frauen und Mädchen werden systematisch aus dem öffentlichen Leben gedrängt, religiöse und ethnische Minderheiten verfolgt, LGBTIQ-Menschen kriminalisiert, selbst die Länge von Bärten ist vorgeschrieben. Und dennoch sinkt die Anerkennungsquote für männliche Asylsuchende aus Afghanistan in Deutschland rapide. Radio Dreieckland aus Freiburg hat mit Wiebke Judith von Pro Asyl gesprochen über die Hintergründe, die katastrophale humanitäre Lage nach Massenausweisungen aus Iran und Pakistan und über die umstrittene Zusammenarbeit der deutschen Bundesregierung mit den Taliban bei Abschiebungen.
9: Kannst du so ein bisschen erklären, wie die Situation jetzt in Afghanistan aussieht, aus dem Blickwinkel auch der Menschenrechte?
10: Also die Lage in Afghanistan ist wirklich eigentlich in allen Bereichen katastrophal. Die Taliban haben ihr Regime in den letzten Jahren seit ihrer Machtübernahme ausgebaut und auch verschärft. Sie haben ja unter anderem Tugendgesetze erlassen und auch ein ja quasi Strafprozessrecht in diesem Jahr, was eine Klassenjustiz ähnelt. Und es gibt auch den Trend zur verstärkten Durchsetzung der extrem restriktiven Regeln. Und das sind ja eben Regeln, die für alle Menschen den kompletten Alltag bestimmen. Also natürlich besonders für Frauen, die nicht, also noch nicht mal alleine das Haus verlassen dürfen, die in der Öffentlichkeit nicht laut sprechen dürfen, dass die Mädchen auch die Bildung verboten wird, ist ja auch bekannt. Aber auch für Männer gibt es sehr konkrete Regeln, ja, von der Länge des Bartes bis eben auch zu Bekleidungsvorschriften etc. Und auch das ganze Thema natürlich Meinungs-, Religionsfreiheit oder auch, wie es Menschen ergeht, die queer sind, das sind natürlich Riesenprobleme. Und wenn man gegen die Regeln verstößt, gegen der Taliban, dann drohen einem eben auch massive Sanktionen. Also wir reden halt über Auspeitschung oder gar öffentliche Hinrichtungen. Das ist halt einfach auch kein, also es ist nicht vergleichbar zu dem, was wir hier kennen. Und es gibt eine Art, ja, es gibt eine extreme soziale Kontrolle. Also man kann halt auch wirklich davon ausgehen, dass Menschen entsprechend bestraft werden. Hinzu kommt auch einfach eine massive humanitäre Krise. Das muss man auch mal dazu sagen. Afghanistan ist eins der ärmsten Länder der Welt und es ist aus unserer Sicht quasi nicht möglich, dort menschenwürdig zu überleben, insbesondere weil eben auch aus Iran und Pakistan massenhaft Afghanen in den letzten Jahren gezwungen wurden, wieder zurückzukehren, also die angespannte Situation auf noch Rückkehrende trifft.
9: Ihr gebraucht den Begriff Klassenjustiz, den es ja historisch auch in Deutschland gibt, aber in Zusammenhang mit Afghanistan, was ist damit gemeint?
10: Genau, man muss sicherlich immer ein bisschen aufpassen, dass man nicht zu sehr westliche Kategorien auf ein Land ausdrückt, was natürlich eine andere Historie und auch Kultur hat. Wir benutzen den Begriff aber, um quasi deutlich zu machen, dass es ein Justizsystem ist, wo die Menschen nicht gleich vor dem Gesetz sind, dass es quasi unterschiedliche gesellschaftliche Schichten gibt und je nachdem, zu welcher Schicht man zählt, kriegt man vielleicht eine Verwarnung. Oder man wird inhaftiert oder auch geschlagen. Also das sind eben, genau, also je nachdem, wie man gesellschaftlich positioniert ist, muss man halt mehr oder weniger befürchten von dem System. Und was eben auch nochmal besonders ist, dass eben so Art Abhängigkeitsverhältnisse bestehen, also eben zum Beispiel die Frau von dem Mann oder Kinder von ihren Eltern und dort eben auch körperliche Züchtigung etc. einfach erlaubt sind, was halt aus menschenrechtlicher Sicht eigentlich auch gar nicht geht.
9: Wie sieht das jetzt mit der Asylpraxis in Deutschland aus? Das habt ihr ja auch eingehend untersucht.

0: Amt für Migration und Flüchtlinge systematisch die Menschenrechtslage in Afghanistan verkennt und vor allen Dingen auch verkennt, dass das eben fast jede Person dort treffen kann, dass die Personen von Folter und anderer unmenschlicher Behandlung bedroht sind und deswegen auch ein Anrecht hier auf Schutz haben. Und auch die humanitäre Lage wird verkannt. Es wird ganz oft darauf abgestellt, dass die betroffene Person irgendwie ein familiäres Netzwerk hätte, vielleicht eine Ausbildung gemacht hat und sie deswegen Arbeit finden wird. Aber diese Vermutungen werden vom BAMF überhaupt nicht belegt. Und es wird zwar sehr lange ausgeführt, erstmal wie dramatisch die Lage eigentlich ist, humanitär in Afghanistan, und dann quasi oft wirklich in 2, 3 Sätzen einfach unterstellt, dass aber diese Person dort doch klar käme. Und das ist einfach eine auch Verweigerung der Realität in Afghanistan aus unserer Sicht.
1: Ihr kritisiert auch, dass das BAMF davon ausgeht, dass es eine rationale Repression gibt. Also ich würde es mal verstehen so, dass die Repression handelt, wenn sie rationale Gründe aus ihrer Sicht natürlich hat, zu handeln. Das ist in Afghanistan aber nicht der Fall wäre. Kannst du das noch ein bisschen ausführen?
0: Das ist was, muss man halt auch sagen, das erleben wir immer wieder, dass sozusagen deutsche Behörden aus anderen Ländern, also nur wenn wir auch an Syrien unter Assad denken oder Iran oder eben auch Afghanistan, dort den Behörden ein adrationales Verhalten unterstellt, was nichts mit der Realität vor Ort zu tun hat. Bei Afghanistan ist es dann eben vor allen Dingen, dass selbst wenn eine Person vorgetragen hat, mal wirkliche Konflikte mit den Taliban gehabt zu haben, aber dann vielleicht doch eine Weile ohne Problem Afghanistan gelebt hat oder eben da kein akuter Konflikt direkt vor der Ausreise war, dass dann eben gesagt wird nach dem Motto, ja, dann gehen wir auch nicht davon aus, dass die Taliban sozusagen ihnen nochmal Probleme machen. Oder wenn man mit Widerstandskämpfern verwandt ist, dann wird gesagt, ja, aber welches Interesse sollen denn die Taliban jetzt an der Verfolgung von ihnen haben, nur wenn das halt ihr Cousin war. Und das entspricht einfach nicht der Realität vor Ort und verkennt halt zum einen, dass auch Willkür ein Teil eines Systems sein kann. Also dass eben auch dazugehört, dass die Taliban jetzt nicht sozusagen einfach eine Liste abarbeiten, sondern da eben auch vielleicht einfach der Person vor Ort so ein bisschen entscheiden kann, wann mache ich was bei der Person und was gegen die andere. Und dass eben auch gerade dieser Aspekt von irgendwie auch, ja, die Familie oder das soziale Umfeld eingeschätzt wird, sich eben auch auf einen selber auswirken kann, ohne dass man jetzt vielleicht selber im Widerstand war oder ähnliches. Also das sehen wir eben wirklich, das ist immer wieder gesagt, ja, aber warum sollten die Taliban das denn machen wollen? Und einfach verkannt wird, dass das aber in der Realität halt oft passiert.
1: Ihr sagt auch einiges zum Familiennachzug, dass das weitgehend verweigert werde.
0: Ja, das ist leider wirklich auch eines der ganz großen Dramen, die aber kaum Öffentlichkeit bekommen. Also Familiennachzug für Flüchtlinge ist ja eh sehr, sehr schwierig. Oder für Schutzberechtigte und wurde der Schutzberechtigte auch seit letztem Jahr für 2 Jahre ausgesetzt. Bei Afghanistan kommt eben hinzu, dass Deutschland seit der Machtübernahme der Taliban in Kabul keine Botschaft betreibt. Und normalerweise muss man ja immer zur Botschaft des eigenen Landes gehen. Es sind deswegen jetzt vor allen Dingen eben Iran und Pakistan, also die Botschaften, die deutschen Botschaften, die zuständig sind für afghanische Familiennachzugsanträge. Und was wir eben schon sehr lange erleben in der Praxis ist, dass die Menschen dort wirklich unfassbar lange Wartezeiten haben, um überhaupt den Antrag zu stellen. Es sind Fälle bekannt, wo das wirklich sich halt dann über Monate oder gar Jahre schon hinzieht. Und jetzt durch den Krieg im Iran gibt es da halt eben noch eine zusätzliche Verschärfung, weil einfach dort natürlich auch verständlich die deutsche Botschaft geschlossen hat. Aber das Problem eben ist, dass die Afghanen nur dann nach Pakistan könnten. Das geht nicht immer. Also aus unserer Sicht ist ganz wichtig, dass eben die digitale Bearbeitung von Familiennachzugsverfahren dort massiv ausgebaut wird und es ihnen halt auch ermöglicht wird, eigentlich zu jeglicher deutscher Botschaft zu gehen. Das nennt sich Globalzuständigkeit. Das ist möglich, wurde aber bislang immer noch nicht veranlasst.
1: Das mit den Familiennachzug gibt natürlich auch Probleme, weil Deutschland da keine Vertretung hat. Andererseits klappt es aber plötzlich mit den Abschiebungen. Kannst du dazu was sagen?
0: Genau, das ist extrem zynisch, muss man sagen, dass deutsche Beamte ja auch letztes Jahr tatsächlich nach Kabul geflogen sind, um dort mit den Taliban zu verhandeln, darüber eben, wie Deutschland besser nach Afghanistan abschieben kann. Bislang sind unserer Kenntnis nach 166 Männer nach Afghanistan abgeschoben worden, seit der Machtübernahme der Taliban. Das

0: aus mehr als jedes andere EU-Land. Und aus unserer Sicht sind diese Abschiebungen ganz klar völkerrechtswidrig. Denn die Situation ist eben so dramatisch, dass jeder Person Folter oder andere unmenschliche Behandlung in Afghanistan droht. Es wird natürlich in der Öffentlichkeit immer wieder damit gerechtfertigt, dass die Personen Straftäter seien. Da muss man auch ganz klar zu sagen, dass der völkerrechtliche Abschiebungsschutz auch Personen trifft, die mal eine Straftat begangen haben. Und es ist eben auch durchaus so, dass da nicht nur schwere Straftäter auch jetzt schon darunter sind, sondern auch vielleicht Personen, wo es um Drogendelikte geht oder Diebstähle oder auch Personen, die nur auf Bewährung verurteilt wurden. Und was uns jetzt besonders auffällt, ist, dass es schon Hinweise gibt, auch in öffentlichen Äußerungen des Bundesinnenministers, dass auch sehr bald Nichtstraftäter nach Afghanistan abgeschoben werden. Und damit betrifft es natürlich einfach nochmal eine viel größere Gruppe und ist eben vor dem Hinblick, dass jetzt so viele Männer im Asylverfahren abgelehnt werden und damit ausreisepflichtig sind, natürlich höchst brisant und verursacht sicherlich auch viel Angst innerhalb der Community. Diese als von der Seite der Bundesregierung immer als technische Kooperation bezeichnete Zusammenarbeit mit der Taliban ist aus unserer Sicht vor allen Dingen auch eine schleichende Normalisierung eines ansonsten eigentlich international geächteten Regimes.
1: Das war ein Beitrag zur Lage in Afghanistan und zur Frage, was es bedeutet, wenn Schutz verweigert wird, obwohl das Regime immer repressiver wird. Damit sind wir am Ende der heutigen Ausgabe von unten angelangt. Die Wiederholung hört ihr am Donnerstag um 7.30 Uhr und um 12 Uhr. Nachhören könnt ihr die Sendung auf der CBA. Aus dem Studio verabschiedet sich Tamara. Bleibt solidarisch und wir hören uns.
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2: Willkommen zu den Stimmlagen, dem gemeinsamen Infomagazin der Freien Radios in Österreich. Diesmal von der Frosin-Redaktion von Radio Froh aus Linz. Am Mikrofon begrüßt Sie Anetta Trimis. In der heutigen Sendung beschäftigen wir uns mit unsichtbaren Krankheiten und damit, was es bedeutet, dass es keine kinderfreundlichen Zugänge zu chronischen Krankheiten, Behandlungsformen und Resilienz gibt. Die Personen, mit denen wir darüber gesprochen haben, sind Julia Katharina Loy und ihre Familie. Sie und ihre Tochter Alma kamen beide mit einem Gendefekt zur Welt, der schweren angeborenen Neutropenie. Julia bekam ihre Diagnose erst im Erwachsenenalter. Nicht nur, weil die Krankheit unsichtbar ist, sondern auch, weil es sich um eine sehr seltene Erkrankung handelt. Bevor wir weiter auf Julias und Almas Geschichte eingehen, hören Sie nun eine kurze Stellungnahme der biomedizinischen Analytikerin Julia Linzer, die ihre Masterarbeit zu primären Immundefekten verfasst hat.
3: Hallo, mein Name ist Linzner Julia und ich bin biomedizinische Analytikerin und hauptberuflich Lehrende an der FH Gesundheitsberufe in Linz am Studiengang Biomedizinische Analytik. Und ich durfte letztes Jahr an der IMC Krems meine Master absolvieren und beschäftigte mich mit dem Thema primäre Immundefekte bei meiner Masterarbeit. Dabei führte ich eine Interviewstudie durch und durfte mit 12 Menschen sprechen, die an einem primären Immundefekt erkrankt sind. Es waren sehr berührende Gespräche. Primäre Immundefekte sind eine sehr bunte Gruppe und gehören zu den seltenen Erkrankungen. Und alles, was selten ist, wird gerne übersehen, wird nicht bedacht. Und primäre Immundefekte haben ganz unterschiedliche Ausprägungen. Derzeit sind 500 Mutationen, ungefähr 500 bekannt. Aber was sie alle gemeinsam haben, ist, dass das Immunsystem nicht funktioniert und dass die Menschen schon potenziell lebensbedroht sind durch einen Schnupfen oder einen grippalen Infekt. Es gibt zwei Hauptausprägungen des primären Immundefekts. Einerseits die schwere angeborene Neutropenie und andererseits auch das Fehlen von Immunglobulinen. Was bedeutet, bei der schweren angeborenen Neutropenie werden bestimmte Zellpopulationen nicht gebildet vom Körper, die für das Immunsystem notwendig sind, nämlich Granulozyten. Und beim Mangel an Immunglobulinen werden keine Antikörper gebildet. Also in beiden Fällen fehlt dem Körper eine gewisse Schutzmechanismusstruktur. Und manchmal ist auch beides nicht vorhanden, insbesondere bei kombinierten Immundefekten. Es braucht vor allem bei einem primären Immundefekt eine adäquate Therapie, was bedeutet, dass entweder mit Wachstumsfaktoren das Knochenmark stimuliert werden kann, damit Granulozyten gebildet werden können. Andererseits aber braucht es Plasmaspenden, denn daraus werden Immunglobuline produziert. Es handelt sich hierbei um hochqualitative, hoch aufgereinigte Medizinprodukte von Menschen, die Plasma spenden. Und wir alle tragen Antikörper in uns und diese Antikörper geben wir weiter und helfen somit Menschen, die keine Antikörper bilden können. Diese Therapien sind sehr teuer. Ohne Diagnose gibt es aber keine Therapie. Und wenn es keine Therapie gibt, dann kann es sein, dass sich die Symptome wie ständiger Schnupfen, ständige Entzündungen im Hals oder Rachenbereich oder in der Lunge sich manifestieren, schwere Ausprägungen an sich annehmen können, auch ausarten können in Richtung Malignität, also in Bösartigkeit, wie zum Beispiel Krebs. Diese Menschen haben oft chronische Erscheinungen, chronische Lungenentzündungen. Eine Diagnose bedeutet verbesserte Lebensqualität, im besten Fall. Die zentralen Ergebnisse meiner Studie waren allerdings, dass die Menschen bis zu 60 Jahre auf eine adäquate Diagnose gewartet haben. Und in dieser Zeit gab es viel Leid, viel Unverständnis. Es gab vor allem das Problem, weil es eine unsichtbare Erkrankung ist, dass auch im familiären Umfeld, im Verwandtschaftskreis oder im beruflichen Umfeld mit so viel Unverständnis reagiert wurde, weil es zu wenig Aufklärung gibt, dass diese Menschen sich jetzt sehr, sehr, sehr alleine gelassen gefühlt haben. Sie haben zum Teil den Job verloren. Familien sind zum Teil sogar daran zerbrochen, weil diese Menschen sich besonders schützen müssen, nicht leistungsfähig sind oder nur sehr eingeschränkt, sich zurückziehen müssen und dann irgendwann vergessen werden. Ein noch sehr zentraler Punkt meiner Studie war, und das ist einerseits sehr positiv, das Gesundheitssystem wird sehr, sehr positiv beleuchtet und wird sehr dankbar angenommen. Das österreichische Gesundheitssystem funktioniert grundsätzlich gut. Allerdings gibt es auch sehr viel, auch berechtigte Kritik. Es herrscht zu wenig Bewusstsein in der Ärzteschaft über primäre Immundefekte, generell im Gesundheitssystem. Es sind seltene Erkrankungen und alles, was selten ist, wird selten bedacht. Menschen durchlaufen unzählige Schleifen, bis sie letzten Endes adäquat überwiesen werden zu einem Spezialisten und dieser dann oder einer Spezialistin und diese dann die richtige Diagnose stellen kann. Das beginnt mit der richtigen Laboranalyse. Das ist Teil meines Berufs. Ich diagnostiziere Erkrankungen als biomedizinische Analytikerin. Also sind auch wir dazu angehalten, die Befunde richtig zu lesen, zu verstehen. Wir alle im Gesundheitssystem sind ein wesentlicher Bestandteil in der Behandlung, in der Diagnostik. Ja, ein wesentlicher Baustein für diese Menschen, damit sie wieder Teil des gesellschaftlichen Lebens sein können. Aber wir alle sind beauftragt, dass Menschen, die unterrepräsentiert sind, in diesem Fall gesundheitlich, dass wir ihnen Gehör und Aufmerksamkeit schenken, auf Augenhöhe. Wir alle können dazu beitragen, dass wir als Gesellschaft gut funktionieren. Und ich bedanke mich bei allen, die das tagtäglich tun.
2: Julia Katharina Loy möchte auf die Krankheit und auf alle weiteren unsichtbaren Krankheiten aufmerksam machen. Dafür hat sie mehrere Projekte ins Leben gerufen. Die sogenannte Y-Challenge als Erkennungszeichen für Menschen mit unsichtbaren Erkrankungen und Behinderungen. Sie hat ein Lied vertont, welches von ihrer Hoffnung handelt. Und sie hat ein Kinderbuch geschrieben. Was sie dazu bewegt hat, berichtete sie mir im Gespräch. Hallo, wir haben heute die Julia bei uns im Studio und die Julia ist da, weil sie über eine sehr, sehr seltene Krankheit aufklären möchte. Julia, möchtest du dich einmal kurz vorstellen, wer du bist und warum du heute bei uns bist?
0: Genau, also ich bin Julia Katharina Loy. Ich bin hier im Umkreis von Linz aufgewachsen und bin mit einer sehr seltenen Immunschwächeerkrankung auf die Welt gekommen. Und damit einher sind viele Herausforderungen gekommen, weil genau letztendlich ist es erst 2008 diagnostiziert worden. Da war ich 21 und bis dahin hatte ich, kann man sagen, einfach Glück.
2: Okay, also das wurde tatsächlich sehr spät erst mit 21 diagnostiziert bei dir.
0: Genau.
2: Möchtest du ein bisschen genauer darüber reden, was für eine Immunschwäche das ist und was genau für Auswirkungen das auf dich und deinen Körper hat?
0: Gerne. Also im Prinzip basiert diese Immunschwäche auf einem Gendefekt, eine Laune der Natur. Man weiß nicht, woher diese Mutation kommt, aber sie verursacht, dass ein Teil der weißen Blutkörperchen nicht ausgereift werden kann. Das heißt, bevor sie im einsatzfähigen Stadium sind, sterben sie ab. Das heißt, ich habe im Prinzip keinen Schutz gegenüber bakteriellen Infektionen, aber auch körpereigene Bakterien, die eben eine gewisse Flora schützen, beispielsweise Mund, Darm, Haut, kann mein Immunsystem auch nicht normal regulieren. Und somit können auch da vermehrt Entzündungen auftreten, einfach aus dem Grund, weil der eigene Körper die guten Bakterien sozusagen nicht in Schach halten kann.
4: Das hört sich sehr intensiv an, muss ich sagen. Was sind denn deine größten Herausforderungen mit dieser Krankheit momentan in deinem Alltag oder auch in der Zeit, wo du noch gar nicht wusstest, dass du damit erkrankt bist?
0: Ein ganz großer Faktor ist Erschöpfung, Müdigkeit, aber auch die immer wiederkehrenden Infekte und damit verbundenen Schmerzen, dass sich auch immer kümmern müssen und dadurch auch viel im medizinischen Umfeld zu sein.
4: Ja, das kann ich mir vorstellen, dass man sehr viel in Krankenhäusern oder auch Behandlung sein muss. Wir haben schon kurz angesprochen, dass es eine sehr seltene Krankheit ist. Ich gehe davon aus, dass die Forschung deswegen auch nur bedingt vorhanden ist. Oder sehe ich das falsch?
0: Das siehst du ganz richtig. Genau, die Spezialistinnen sind leider rar gesät. Als ich damals zur Welt kam, das war im Jahr 1987, war diese Forschung de facto noch in den Kinderschuhen. Deshalb war es auch sehr schwierig, zu einer Diagnose zu kommen. Somit auch schwierig, die richtige medizinische Anbindung zu finden. Und es hat mich wirklich Jahrzehnte gebraucht, um letzten Endes zu der richtigen Person zu kommen, die mich behandelt.
4: Und wie sieht denn deine Behandlung aus oder wie kann man das behandeln?
0: Die primäre Medikation ist ein Wirkstoff namens Filgrastim. Kennt man hauptsächlich aus dem Einsatzgebiet der Onkologie und hilft immunsupprimierten Patientinnen einen gewissen Schutz der Abwehr aufzubauen, beispielsweise im Stadium der Chemotherapiegabe. Und ist eigentlich ein Medikament, das nicht für den Langzeitgebrauch per se eingesetzt wird, aber in unserem Fall oder in meinem Fall die einzige Möglichkeit, um halbwegs stabil zu sein und Infektionen überschaubarer zu halten. Es ist jetzt nicht, dass ich mit diesem Medikament gesund bin. Ja, es wird dadurch die Produktion der weißen Blutkörperchen im Knochenmark stimuliert und ich gebe mir das Medikament täglich in Form einer Spritze, also subkutan, und dieses Medikament, kann man sagen, ist ja ein schweres Medikament. Das macht auch was mit einem. Ich habe immer einen gewissen Dauerschmerz, weil diese Überproduktion der Zellen stattfindet, diese Stimulierung des Knochenmarks, das arbeitet auch in den Langknochen. Es ist ähnlich zu setzen wie mit einer Wachstumsschmerz.
4: Du hast vorhin schon ganz kurz gesagt, dass das für euch die einzige momentane Behandlungsmethode ist. Du hast euch gesagt, weil deine Tochter auch an dieser Krankheit erkrankt ist. Das ist natürlich nochmal ein ganz anderer Aspekt, denke ich, in deinem Leben. Es ist ein Gendefekt. Ich nehme an, es wurde vererbt.
0: Genau.
4: Wie ist das für dich, dass irgendwie deine Tochter, die ja, ich weiß nicht, wie alt ist deine Tochter?
0: Sie ist 4.
4: Oh, okay, also auch sehr klein, auch damit auch angeboren?
0: Genau.
4: Genau. Für sie war es vielleicht, oder für dich war es vielleicht leichter, es zu sehen, dadurch, dass du die Diagnose hast, konntest du es für deine Tochter leichter sehen, was zumindest deine frühere Behandlung möglich gemacht hat. Da ist nur die Frage, wie ist das für eine 4-Jährige, mit so einer Krankheit zu leben, was sie wahrscheinlich nicht wirklich versteht im Moment, oder?
0: Mir war es von Anfang an wichtig, Alma aufzuklären, so heißt meine Tochter, weil eben wir die Expertinnen sind. Mir ist es auch wichtig, dass sie von Anfang an weiß, was sie hat und wie sie auch zu kommunizieren hat, auch im medizinischen Bereich. Für sich selbst sprechen zu können, ist essentiell. Und ich versuche ihr das eben kindgerecht zu erklären, dass eben unsere weißen Blutkörperchen, die Polizei, die aufräumt, eben ja, ein bisschen unterbesetzt ist und wir dadurch uns die Kraft durch die Spritze holen, um zusammen sein zu können, um ein normales, halbwegs normales Leben führen zu können.
4: Kindgerecht ist, glaube ich, ein gutes Stichwort. Du bist in der Erfahrung als Mutter ja auf die Hürde gestoßen, dass es eigentlich keine kindgerechten Bücher oder auch generell Zugang zu Krankheitsgeschichten gibt oder sehr wenig, und hast es dann in die eigene Hand genommen und ein Buch geschrieben, um genau dieser Problematik entgegenzuwirken. Möchtest du über dieses Buch reden?
0: Ja, sehr gerne. Also es war wirklich schwierig, Literatur zu finden, und mittlerweile haben wir eine kleine, feine Medizinbücherei zu Hause. Und leider sind viele Werke eben ganz speziell auf bestimmte Erkrankungen zugeschnitten, beziehungsweise im anderen Extremen eben zu allgemein. Und für uns ist es nicht passend, ein Buch mit »Wir gehen zum Kinderarzt, wir gehen impfen«. Genau, und somit bin ich selbst aktiv worden. Genau, also mir war es wichtig, den Prozess der Resilienzbildung, den wir jetzt in den letzten 4 Jahren immer wieder verfeinert, verbessert haben, für ein gutes Miteinander, auch für andere Familien und speziell für erkrankte Kinder zugänglich zu machen. Und ich habe in Reimform beschrieben, wie wir diese Herausforderungen jeden Tag wieder schaffen. Und bewusst habe ich keine Erkrankung genannt und auch keine Medikation, sondern wie geht man um im medizinischen Umfeld mit einem kleinen Kind, wenn man weiß, man muss regelmäßig hin, teilweise 3-mal die Woche. Und wie schafft man es, trotzdem mit einem guten Gefühl gemeinsam da reinzugehen und auch wieder rauszugehen und eben auch die tägliche Gabe der Medikamente, sei es jetzt eben durch Saftform oder eben in unserem Fall durch die tägliche Injektion, die tägliche Spritze, dass man das wirklich gut schafft und eben auch verhindert, das Kind dadurch zu traumatisieren.
4: Das Buch heißt »Brüllen wie ein Bär«. Wie bist du auf den Titel gekommen oder was verbindest du mit diesem Titel?
0: Mehrere Aspekte. Zum einen »Brüllen wie ein Bär«. Damit möchte ich zeigen, wie es ist, dass man sagen kann, etwas schmeckt nicht gut, etwas tut weh. Dass man sagen kann, dass es jetzt einfach wirklich nicht gut ist, was passiert. Also auch diese Ehrlichkeit, man braucht sich nicht schönreden, dass eine Spritze zum Beispiel angenehm ist. Und eben das darf man auch mal laut rausbrüllen, diese bescheidene Situation. Und zum anderen eben auch diese Kraft holen aus dem, ja, den Schmerz rauslassen, auch dieses die Stimme einsetzen in der Bewältigung von eben schmerzhaften Situationen, das wirklich rausschreien und nicht behalten.
4: Das ist sehr interessant, weil meine erste Intuition war Stärke, dass man eben Stärke beweist. Aber es ist, glaube ich, ebenso wichtig zu sagen, okay, man hat auch einfach eine Stimme, die man nutzen kann, um sich selber Ausdruck zu verleihen.
0: Brüllen wie ein Bär auch deswegen, weil der Bär ganz wichtig ist bei uns. Ich hatte als kleines Kind schon mein Stofftier mit dabei, meinen Bären Bonzo. Und der ist jetzt für Alma da und ist auch der erfahrenste Begleiter in Sachen Schmerzbewältigung und Resilienz.
4: Das ist sehr, sehr süß. Das Buch, von dem Julia spricht, soll im Spätsommer in Produktion gehen. Hierfür läuft gerade noch eine Crowdfunding-Kampagne.
2: Sie plant, das Buch ökologisch nachhaltig und fair zu produzieren. Außerdem wird ein Teil der Einnahmen auch an die Forschung gehen. Bei der Kickoff-Veranstaltung Mitte April zu dieser Crowdfunding-Kampagne las sie gemeinsam mit ihrem Mann Christoph das Buch vor. Und sie spielten ihren Song Beat of Hope. Beides hören Sie nun.
0: Alma ist ein tolles Kind.
5: Zu sehen ist ein Porträt von Alma.
0: Sie saust herum und ist geschwind.
5: Alma ist im Garten beim Spiel mit ihrem Hund und Seifenblasen.
0: Freundlich, neugierig und voll Fantasie. Geduldig, friedlich. So ist sie.
5: Zu sehen sind Szenen aus dem Alltag. Alma übergibt Oma eine Blume oder will Opas Tricks studieren, singt ihre selbst erfundenen Lieder, wartet auf Werkzeug beim Knetenmasse spielen mit Papa, kuschelt mit Mama oder ist im Vollporträt zerzaust vom Spielen.
0: Aufspießerin, Genießerin.
5: Sie ist beim Essen mit ihrer Familie.
0: Urlauberin, Blätterklauberin.
5: Alma ist beim Sandspielen am Strand oder beim Blättersammeln im Wald.
0: Abenteurerin, Bäuerin.
5: Man sieht sie als Piratin auf einem Schiff verkleidet oder am Bauernhof ihrer Tante beim Tierefüttern.
0: Krankenhäuserin. All das kommt Alma in den Sinn.
5: Man sieht Alma beim Spielen mit ihrem Arztkoffer.
0: Und in ihren jungen Jahren?
5: Alma beim Fiebermessen.
0: Hat Alma bereits viel erfahren.
5: Sie nimmt einen medizinischen Saft ein, der nicht schmeckt.
0: Herausforderungen kennt sie gut.
5: Alma steht händehaltend mit ihrer Mutter vor dem Krankenhaus.
0: Doch immer wieder fasst Alma sich Mut.
5: Man sieht sie bei einer kapillaren Blutabnahme im Krankenhaus.
0: Und es gibt ein Ritual.
5: Alma in der Badewanne mit Papa.
0: Das jeden Abend wird zur Qual.
5: Trocknet sie mit Handtüchern auf der Couch ab und Mama gibt sich währenddessen eine Spritze in den Oberschenkel.
0: Nie wieder will ich spritzen.
5: Alma krabbelt mittlerweile im Pyjama von der Couch runter.
0: Ich will auch nicht auf deinem Schoß sitzen.
5: Sie verlässt die Szene, schreit in Richtung Mama, die ihr die Arme ausgebreitet entgegenstreckt.
0: Ich will nicht auf dem Sofa liegen.
5: Alma zieht sich stattdessen in ihr Versteck zurück.
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5: Dabei versucht Papa, sie zu nehmen.
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5: Sie ist wehrhaft und rückt noch weiter in ihre Ecke.
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0: 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Leider müssen wir dafür einen kurzen Schmerz verspüren.
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0: Komm bitte mit, mein Schatz. Ich will dir helfen.
5: Mama streckt Alma die Hand entgegen. Und die geht auf sie zu und ist dabei, ihr die Hand zu reichen.
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5: Sagt Papa zu Alma. Mama greift nach Stofftieren zum Drücken.
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5: Papa hält liebevoll Almas Hand. Dann zählen sie sich gemeinsam ab. Auch als Zeichen zur Bereitschaft.
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5: Sagt Mama, während

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0: Das waren die heutigen Stimmlagen aus der Frosin-Redaktion von Radio Froh aus Linz. Alle Informationen zu den Stimmlagen finden Sie auf der Webseite unter www.stimmlagen.at. Außerdem finden Sie das ganze Interview mit Julia Katharina Loy sowie Informationen zu ihrem Buchprojekt Brüllen wie ein Bär im CBR Media. Am Mikrofon war Annetta Trimis. Ich bedanke mich ganz herzlich fürs Zuhören und verabschiede mich bis zum nächsten Mal.
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Ja, es ist Donnerstag, kurz nach 18 Uhr. Auf Radio Helsinki läuft wieder Fratls Forum. Die heutige Sendung wieder Musik. Verschiedene Sachen. Ich fange gleich an. Bunte Mischung heute. Und wir fangen an mit Madness und einer Coverversion von The Kinks. Lola. Für Lilly.

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1: Ja, das war jetzt gerade Subshop mit This is England. So, und jetzt gibt's was zum Aufwachen und munter werden. Die Voodoo Glow Skulls. We represent.

Ja, das waren jetzt gerade Flowers in Concrete mit Solidarität. Gut, jetzt geht es in eine ganz, ganz andere Richtung. Ich habe das letzte Mal schon die Bauhausplatten mitgehabt. Es ist so eine Singles Collection. Dann habe ich zwei Nummern davon gespielt und da war auf jeden Fall, naja, was steht da? Bauhaus 1979 bis 83. Und auf jeden Fall, was nicht dabei war, war Bela Lugosi's Dead. Und da habe ich mir gedacht, das muss heute sein. Und direkt drauf gibt es Violent Femme mit Never Tell. Und ab dafür Bauhaus, Bela Lugosi's Dead. Ja, du tut sie jetzt gar nichts, das finde ich gar nicht lustig. Aha. Da habe ich anscheinend keine Verbindung. Nein, ich habe den falschen Regler. Pfui, Gax. Das ist peinlich. Aber jetzt. Das sind noch die Reste der alten Nummer. Jetzt!

Violent Femme. Never Tell. So, und jetzt gibt's ein bisschen Rockabilly. Und zwar fängt das Ganze auch nochmal mit Iron Theory, aber nicht mit den Blockheads, sondern And the Kilburns mit Sex and Drugs and Rock'n'Roll. Und direkt drauf kommt dann Rumble on the Beach mit ihrer Coverversion von Purple Rain.

Ja, das waren jetzt gerade King Kurt. Hound Dog von der Tanzkapelle King Kurt. Und davor hat sich da die Bastards reingeschlichen mit Candy. So, weiter geht's mit Roy de Roy und der Nummer Heimatlandverräter.

0: Ja, und das war jetzt wieder Flowers in Concrete mit Wir haben euch gesehen. Ja, für mich wird es jetzt langsam mal sicher Zeit, mich zu verkrümeln. Ich sage Tschüss, Baba, bis nächste Woche. Ihr könnt natürlich dranbleiben. Nach mir kommt jetzt dann in ein paar Sekunden CO, dann um 20 Uhr Arbeitslosenstammtisch und dann gibt es das Dark Metal Asylum.
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0: Herzlich willkommen zu der neuen Folge Die Universität Graz als Zeitzeugin weiblicher Erinnerungskultur. Heute gehen wir den Fragen nach, wie in der Karl-Franzens-Universität Graz Frauengeschichten erzählt werden und welche Lücken in der Erinnerung zu finden sind. Gemeinsam werden wir, Stefan Jakoba, Lisa Legenstein und Lukas Ziegler, uns mit Ihnen auf eine Spurensuche begehen. Diese Folge basiert auf einem Rundgang, der im Jänner 2026 vor Ort an der Universität Graz durchgeführt wurde und aus dem immer wieder Originalaufnahmen eingespielt werden. Wir freuen uns, dass Sie eingeschaltet haben. Wir beginnen unsere Reise in der Gegenwart und bewegen uns erinnerungstechnisch Schritt für Schritt in die Vergangenheit. Unsere erste Station führt uns in die Zeit zwischen dem Ende des Zweiten Weltkrieges und der Gegenwart. Wir stehen nun hier in der Aula der Karl-Franzens-Universität Graz. Ein Raum, der auf den ersten Blick Tradition, Würde, noch Kontinuität ausstrahlt. Mit den prächtigen Gemälden, der imposanten Wandmalerei, den mit den roten Stoff bezogenen Stühlen, erfüllt die Aula ihren repräsentativen Zweck. Doch wenn wir genauer hinsehen, merken wir, auch die Erinnerung ist hier sichtbar. Und auch sie ist selektiv. Wie genau diese Erinnerung konkret inszeniert wird, hören wir nun im Ausschnitt aus unserem Rundgang durch die Aula.
1: Und zwar an dem Ort, wo wir unseren Rundgang begonnen haben und betrachten nun die Rektorinnen-Porträts, mittlerweile auch innen, da wir 2011 bis 2019 eine Rektorin an der Uni Graz hatten, nämlich die Frau Christa Neuper, die bis dato die einzige Rektorin war. Mit den Rektorinnenbildern haben wir sozusagen ein ganzes Jahrhundert und noch mehr an Erinnerungskultur an einem Ort.
0: Die Rektorinnenbilder zeigen mehr als ein ganzes Jahrhundert der universitären Erinnerungskultur. Das macht sie natürlich besonders spannend, weil sich daran exemplarisch zeigen lässt, wie sich die Erinnerungskultur und die Erinnerung entwickelt und verändert hat. Die Aula, ein Raum, der fast ausschließlich für repräsentative Zwecke verwendet wird, wird so zu einem Raum, der sich stetig erweitert und wandelt. Aber wer blickt uns hier eigentlich von den Wänden entgegen? Wir sehen fast ausschließlich Männer. Es wird eine jahrhundertelange, fast ununterbrochene männliche Führungstradition sichtbar. Und das Ganze hat sich erst eigentlich in den letzten Jahrzehnten geändert, mit immer mehr weiblichen Professorinnen und Dekaninnen und natürlich der bis dato einzigen Rektorin. Da wir uns aber hier mit Erinnerung beschäftigen, ist es auch spannend zu fragen, wer eigentlich die Denkmäler, Plaketten, Kunstwerke und weiteres eigentlich erstellt hat. Spannenderweise sind Frauen bei der Konstruktion von Erinnerung, also von Denkmälern oder anderswertiger Kunst, absolute Vorreiterinnen an der Uni Graz. Denn viele der künstlerischen Arbeiten an der Universität wurden von Frauen geschaffen. Dazu zählen Projekte, über die wir später noch hören werden, wie zum Beispiel der Eigner Roulette-Halbring, die künstlerischen Beiträge im Rahmen der Köck-Fresken, aber auch das derzeitig nicht aufgestellte Denkmal namens Denkmal für ein gestürztes Denkmal, was wir deshalb heute nicht behandeln werden. Frauen leisten also einen großen Beitrag zur Erinnerungsgestaltung an der Uni Graz. Ein Blick in den alten Senatssaal bestätigt uns auch noch einmal, dass Erinnerung kein starres Gefüge ist.
1: Vor allem, wenn man bedenkt, dass 18 Porträts mittlerweile im alten Senatssaal hängen und 3 Porträts von den Rektoren während des Nationalsozialismus seit dem Senatsbeschluss 1954 gar nicht mehr in der Aula hängen dürfen. Da kommen wir nochmal ganz zum Anfang zurück und sehen, ja, Erinnerungskultur ist wandelbar. Wir können Denkmäler und Erinnerungszeichen anderer Art verändern, wir können sie umschreiben, sie werden transformiert, sie können weggelassen werden.
0: Genau hier eröffnet sich uns jetzt eine spannende Frage. Wenn Erinnerung also wandelbar ist, wie wir jetzt schon öfters festgestellt haben, Wie genau könnte dieser Raum künftig aussehen? Wir hätten hier ein paar Ideen. Zum Beispiel könnte man die Porträtgalerie erweitern, also nicht nur um Rektorinnen, sondern um weibliche Wegbereiterinnen, zum Beispiel die ersten Dissertantinnen, Assistentinnen, Institutsleiterinnen, aber auch Frauen, die beschäftigt waren an der Uni Graz. Oder man ergänzt die Galerie digital, zum Beispiel durch QR-Codes, die unsichtbare Biografien sichtbar machen. Besucherinnen und Besucher könnten dadurch zum Beispiel erfahren, welche Frauen unter welchen Bedingungen zeitgleich mit den dargestellten Rektoren wirkten. Außerdem könnte man auch offen erklären, warum bestimmte Porträts fehlen. Also insbesondere jene natürlich aus der Zeit des Nationalsozialismus. Dadurch würde eine kontextualisierte Galerie nicht nur die Aula zu einem Repräsentationsraum machen, sondern auch zu einem Lernort. Erinnerung ist also keine neutrale Sammlung von Bildern. Sie ist eine bewusste Entscheidung. Wenn man das im Hinterkopf behält, dann haben wir eigentlich schon sehr viel in den letzten 150 Jahren erreicht. Doch wie hat sich diese Erinnerung im Laufe der Zeit entwickelt? Und wie schaut es eigentlich mit den Anfängen der Universität Graz aus? Um einer Antwort auf diese Frage näher zu kommen, werden wir nun zur Nordseite der Aula gehen, an der verschiedene Büsten an das 19. Jahrhundert erinnern.
1: Wir befinden uns hier jetzt in der Aula der Universität Graz, einem symbolisch sehr bedeutenden Gebäude an der Uni. Und besonders für unsere Geschichte, für unsere Erzählung als Frauengeschichte, ist die Aula ein sehr gutes Beispiel für die Anfänge der Universität Graz und auch die Anfänge des Frauenstudiums und der Frauenbildung. Wir haben uns jetzt schon taktisch neben einem Herrn platziert, nämlich den Herrn Alfred Wegener. Wir sehen hier eine Büste. Er ist Teil einer ganzen Gruppe an Büsten, die an der Nordwand der Aula situiert sind. Es sind 6 Wissenschaftler. Da braucht man nicht gendern, weil es sind 6 Wissenschaftler, es sind nur Männer, die Anfang des 20. Jahrhunderts und Ende des 19. Jahrhunderts sehr wichtig in ihren Feldern waren.
0: Die 6 Männer, die hier ausgestellt werden, sind zum einen der Kriminologe Hans Groß, die Physiker Fritz Pregel und Ludwig Boltzmann, Pharmakologe Otto Löwy, Mediziner und langjähriger Rektor der Uni Graz Alexander Rollett und Meteorologe, Geologe und Polarforscher Alfred Wegener. Wenn wir uns diese Reihe an Büsten nun ansehen, erkennen wir nicht nur einzelne Wissenschaftler, sondern auch ein ganz klares Bild davon, wer es erinnerungswürdig galt. Die Büsten sind dauerhaft installiert, sie stehen etwas erhöht auf einem Sockel und vermitteln auch eine gewisse Beständigkeit. Dadurch entsteht eine bestimmte Vorstellung von Wissenschaftsgeschichte, eine, die sehr stark männlich geprägt war. Erinnerung spiegelt sich also nicht nur durch Leistung, sondern auch durch Machtverhältnisse und gesellschaftliche Strukturen wider. Es ist natürlich immer auch eine politische Entscheidung, genau gesagt eine erinnerungspolitische Entscheidung, wen man hier aufstellt. Man muss bedenken, die Büsten wurden Anfang der 1920er Jahre aufgestellt und das war eine Zeit, in der das Frauenstudium erst begonnen hat. Also die Zulassung von Frauen an Universitäten war erst im 19. Jahrhundert und sogar Ende des 19. Jahrhunderts genehmigt. Also befanden sich Frauen zu dieser Zeit erst am Beginn ihres Zugangs zur Universität. Ihre Leistungen haben schon existiert, aber sie wurden zu dem Zeitpunkt noch nicht wirklich institutionell sichtbar gemacht. Wenn wir also heute auf solche Persönlichkeiten blicken und auf solche Büsten, dann tun wir das mit einem ganz anderen Bewusstsein als vor 100 Jahren. Während früher vor allem wissenschaftliche Leistungen im Vordergrund standen, fragen wir doch nach einem Kontext und nach den gesellschaftlichen Rahmenbedingungen, in denen diese Leistungen erbracht wurden.
1: Ein weiteres Beispiel für die Wissenschaftler, die wir eben hier ausgestellt haben, ist der Herr Alexander Rollett, der lange Zeit Rektor an der Universität Graz war. Er war eben nicht nur Rektor, sondern er war auch Politiker in Graz und eben auch Teil der Deutschen Nationalen Partei. War auf der einen Seite, er war ein sehr, sehr, sehr wichtiger Rektor. Auf der anderen Seite war er aber auch als Politiker, wird ihm auch antisemitisches Gedankengut nachgesagt. sagt, könnte man natürlich jetzt auch wieder hinterfragen, sollte man da nicht zumindest eine kleine Tafel anbringen, beziehungsweise vielleicht sogar mit einem QR-Code weiter in den Diskurs gehen?
0: Gerade weil die Aula so ein repräsentativer Raum ist, entfalten die Erinnerungszeichen, die hier aufgestellt sind, natürlich eine besondere Wirkung. Also was hier drinnen präsentiert wird, wirkt als institutionell legitimiert. Deshalb stellt sich auch die Frage, wie viel Kontext so ein Raum braucht. Eine ergänzende Einordnung kann natürlich dazu beitragen, historische Persönlichkeiten wie die verschiedenen Büsten weiter zu kontextualisieren. Und es kann darauf geachtet werden, dass diese nicht verklärt werden oder ihre Taten verkürzt.
1: Interessanterweise gibt es zwei Straßennamen. Also für einen Alexander Roulette gibt es einen und auch für einen Herrn Wegener. Und es gibt sogar eine Diskussion, oder es gab eine 2017 bei der Endkommission für Straßennamen in Graz, die bereits ein wenig die Problematik von dem Alexander Roulette beleuchtet hat. Und da kam schon einmal die Diskussion auf, ob man zumindest nicht den Straßennamen umbenennen möchte. Das Gleiche könnte man natürlich jetzt auch bei diesen Büsten hier tun. Und das ist auch so ein bisschen Ziel unseres Podcasts, dass wir Fragen aufwerfen und einen Diskurs anregen.
0: Unsere Aufgabe ist es also, Bestehendes zu hinterfragen, aber auch Leerstellen zu erkennen. Wer fehlt in diesem Raum? Welche Geschichten werden nicht erzählt? Wenn neue Perspektiven hinzukommen, da verändert sich ja nicht die Vergangenheit selbst, sondern nur, wie wir sie verstehen. Eine vielfältigere Erinnerung könnte dazu beitragen, dass sich mehr Menschen in der Geschichte der Uni wiederfinden.
1: Kommen wir nun aber schließlich zu den Frauen zurück. Wir sehen alles Männer, keine Frauen. Gibt es denn keine Frauen? Waren die damals so unwichtig? Oder gab es wirklich keine Wissenschaftlerinnen oder Frauen an Universitäten? Kurze Antwort, nein. Wir werden später noch mehr von Octavia Eigner-Roulette hören, die maßgeblich in der Medizin war, aber auch andere Frauen, die man doch vielleicht auch, denen man auch eine Büste geben könnte. Und genauso natürlich dann auch kritisch beleuchten müsste, wie wir es natürlich jetzt für diese einzelnen Herren auch vorschlagen würden. In diesem Sinne drehen wir jetzt zumindest einmal um und schauen rüber zur Ostseite des Saales, wo wir eine überlebensgroße Statue des Kaiser Franz Josef sehen, die 1895 aufgestellt wurde in der Aula aufgrund von der Schlusssteinlegung des Hauptgebäudes. Spannenderweise ist diese Statue während der Zeit des Nationalsozialismus abgebaut worden und durch eine von Hitler ersetzt und danach wieder aufgebaut, was uns natürlich exemplarisch total einfach schon einmal zeigt, Erinnerungskultur, das kann sich verändern. Es wird auch an der Uni Graz verändert, es verändert sich die ganze Zeit und wir könnten auch einen Diskurs anregen und vielleicht die Veränderungen anleiten. Den Kaiser Franz Josef sehen wir jetzt da ganz klar in klassischer Tradition, also mit Toga, was natürlich auch wieder aus dem 19. Jahrhundert entstammt. Und ich möchte jetzt einfach mal eine kurze Frage in den Raum werfen, die uns begleiten wird. Welche Vorstellung von Geschichte entsteht, wenn wir uns eben hauptsächlich an Männer erinnern? Was bedeutet das für die Identität der Institution, wenn bestimmte Gruppen eben ausgeschlossen werden?
2: An dieser Stelle wird deutlich, dass die Abwesenheit von Frauen in den Denkmälern der Universität kein Zufall ist, sondern das Ergebnis historischer Machtstrukturen und eines Systems, das Frauen über Jahrhunderte bewusst ausgeschlossen hat. Während Büsten großer Wissenschaftler und eine überlebensgroße Kaiserstatue den Raum dominieren, bleiben Frauen selbst dort, wo sie bereits erfolgreich in Wissenschaft und Lehre tätig waren, oft unsichtbar. Damit rückt eine zentrale Lehrstelle in den Fokus. Solange wir universitäre Erinnerung vor allem männliche Traditionslinien sichtbar macht, bleiben Orte und Geschichte von Frauen im öffentlichen Gedächtnis der Institution oft randständig oder nur punktuell markiert. Wenn wir den Blick von den Büsten und der Kaiserstatue lösen und uns ein Stück vom Hauptgebäude entfernen, stoßen wir auf Erinnerungszeichen, die genau diese Leerstelle aufbrechen. Den Ehrenring für Octavia Aigner-Rollet und die Gedenktafel für Christine Touillon. Mit ihnen beginnen unsere nächsten Stationen. Sie führen uns zu frühen Pionierinnen des Frauenstudiums in Graz und zugleich mitten in zentrale Spannungen der Zwischenkriegszeit. Fortschritt und Rückschritt. Formale Gleichstellung und informelle Ausgrenzung. Sichtbarkeit und erneutes Unsichtbarmachen. Wir werden uns in den nächsten Minuten zunächst einer wahren Pionierin für das Frauenstudium an der Uni Graz widmen, nämlich Octavia Aigner-Rollet, und einem Denkmal, dem Ehrenring, der aufgrund ihrer Pionierleistungen gebaut wurde und am Campus der Uni Graz heute noch steht. Vor der Biografie ist entscheidend: Der Ehrenring ist keine klassische Gedenktafel, sondern ein Objekt zu Ehren von Octavia Aigner-Rollet im öffentlichen Raum. Gerade diese Zurückhaltung macht Sichtbarkeit zu einem Thema. Man muss wissen, dass es ein Denkmal ist, um es als solches zu lesen. Dieser Ring ist Teil des Ehrenrings für Octavia Aigner-Rollet. Die zweite Ringhälfte befindet sich beim Paulustor, dem früheren Allgemeinen Krankenhaus. Das Denkmal wurde Ende der 1990er Jahre realisiert und ist eine Arbeit der Grazer Künstlerin Barbara Edlinger. Es ist ein Beispiel dafür, wie neue Formen von Gedenkzeichen im öffentlichen Raum erprobt wurden. Weg von heroischen Sockelstatuen hin zu abstrakten, interpretierbaren Zeichen, die im Alltag mitlaufen. Wichtig ist auch der institutionelle Kontext. Das Kunstprojekt wurde im Umfeld von Kunst im öffentlichen Raum Steiermark initiiert und in späteren Jahren mehrfach restauriert bzw. aktualisiert. Etwa 2008 und zuletzt 2022, als der Ring nach einer Restaurierung wieder vor dem Hauptgebäude aufgestellt wurde und modernisiert, da auch technische Elemente wie zum Beispiel QR-Codes ersetzt wurden. Das zeigt, Erinnerung ist nicht fix, sondern wird laufend angepasst, erneuert, manchmal auch repariert, sowohl materiell als auch inhaltlich. Im Alltag ist der Ring leicht zu übersehen. Er steht niedrig, ohne Sockel, ohne erklärende Tafel, nicht im direkten Blickfeld. Lesbar wird er erst durch Kontext, etwa durch Hinweise, Begleitmaterial oder digitale Ergänzungen wie QR-Codes. Der Ehrenring zeigt damit sehr konkret, dass Erinnerung nicht nur gesetzt, sondern auch wahrnehmbar und interpretierbar gemacht werden muss. Nun etwas genauer zur Biografie von Octavia Aigner-Rollet. Sie wurde 1877 in Graz geboren, im Gebäude des Anatomisch-Physiologischen Instituts der Medizinischen Fakultät, wo ihr Vater, Alexander Rollet, als Professor arbeitete. Das Institut war damals Arbeits- und Wohnort zugleich. Sie wuchs damit buchstäblich im Schatten der Universität auf, in unmittelbarer räumlicher Nähe zu einer Institution, in der Frauen zunächst keinen Platz hatten. 1900 war der Zugang von Frauen zu Gymnasialmatura und Universität noch umkämpft. Frauen waren in Bildung und Beruf vielfach auf traditionelle Rollen festgelegt. Erst durch den Druck der Frauenbewegung öffneten sich Hochschulen schrittweise. 1897 wurden Frauen an philosophischen, 1900 an medizinischen Fakultäten zum ordentlichen Studium zugelassen. Aigner-Rollet nutzte diese neue, aber noch fragile Chance. Nach dem Besuch des Mädchenlyzeums und der Lehrerinnenausbildung legte sie 1900 als Externistin am Akademischen Gymnasium Graz die Matura ab. Als erste Grazerin überhaupt, die diesen Abschluss dort erwarb. Allein dieser Umweg über die externe Reifeprüfung zeigt, wie stark das Bildungssystem weiterhin auf Männer zugeschnitten war. Im selben Jahr, in dem Frauen zum Medizinstudium zugelassen wurden, schrieb sie sich zunächst für Philosophie, bald darauf für Medizin an der Karl-Franzens-Universität ein und promovierte 1905 mit Auszeichnung zur Doktorin der gesamten Heilkunde. Damit gehörte sie zur ersten Generation von Medizinstudentinnen in Graz. Ihre Geschichte zeigt aber nicht nur Pionierleistungen, sondern auch die Grenzen dieser Öffnung. Ein zweites Doktorat in Philosophie, das sie anstrebte, wurde von Professoren mit der Begründung blockiert, es sei unerhört, dass eine Frau zwei akademische Grade erwerbe. Die Botschaft dahinter ist klar. Höchstqualifikation blieb in den Augen vieler weiterhin nur den Männern vorbehalten. Auch der Einstieg in den Beruf macht die institutionellen Hürden deutlich. 1906 wurde Eigner Rollet als erste Ärztin am Grazer Landeskrankenhaus zugelassen. Zunächst jedoch nur als unbezahlte Hilfsärztin. Eine reguläre Sekundararztstelle wurde ihr aufgrund eines Beschlusses des Steirischen Landesausschusses verweigert, der die Anstellung von Ärztinnen an Landesspitälern grundsätzlich ablehnte. Sie wich daraufhin ins private Anna-Kinderspital aus, wo sie als erste weibliche Sekundärärztin Österreichs tätig war und eröffnete 1907 in der Grazer Humboldtstraße ihre eigene Praxis. Bis hierher könnten wir sagen, eine klassische Pioniergeschichte um 1900. Aber für unser Thema Zwischenkriegszeit ist wichtig, wie ihr Leben durch die politischen Brüche verläuft und wie sich rechte Rollenbilder und institutionelle Anerkennung verändern oder eben auch nicht verändern. Nach 1918 in der Ersten Republik änderten sich die Rahmenbedingungen für Frauen spürbar. Frauen erhielten das Wahlrecht und traten in neuen Rollen im öffentlichen Raum auf. Gleichzeitig blieb die Arbeitswelt stark geschlechtlich segmentiert. Und gerade im akademischen Feld waren die Machtpositionen weiterhin männlich besetzt. Und Anerkennung blieb lange aus. Erst 1935, also mitten in den 1930er Jahren, erhielt Eigner Rollet als erste Frau in Graz den Titel Medizinalrat. Und erst 1955 verlieh ihr die Universität ebenfalls als erste Frau das goldene Doktordiplom. Man kann das als späte Würdigung lesen, aber auch als Hinweis darauf, wie zäh institutionelle Anerkennung ist und wie lange die ersten Frauen oft warten mussten, bis ihre Leistungen auch symbolisch sichtbar wurden. Wenn wir uns gedanklich zurückversetzen zum Denkmal, dem Ehrenring, der übersetzt diese biografische Bedeutung in eine künstlerische und räumliche Form. Es gibt zwei Ringhälften. Sie verbinden das Hauptgebäude der Universität mit dem früheren Allgemeinen Krankenhaus am Paulustor, wo die zweite Ringhälfte steht. Also Orte, die für Studium und die berufliche Praxis von Octavia Eigner-Rollet zentral waren. Die Skulptur arbeitet mit biografischen Vermessungen. Der Innendurchmesser des Rings entspricht Octavia Eigner-Rollets Körpergröße. Die Neigung der Ringhälften orientiert sich an den Sonnenständen zur Geburts- und Todeszeit. Dass der Ring geteilt ist und an zwei Orten steht, kann man auch als Hinweis lesen. Gleichstellungsgeschichte ist nicht in sich geschlossen und nur an einem Ort oder in einer Sparte zu finden. Die Betrachterinnen und Betrachter müssen sich zumindest gedanklich zwischen Universität und Krankenhaus bewegen, um die Biografie zu verbinden. Wir werden von hier aus mit unserer nächsten Station weitermachen und ins Hauptgebäude der Universität zurückkehren, wo wir auf eine zweite Pionierin der Frauengeschichte der Uni treffen. Christine Touillon. Während Octavia Eigner-Rollet für den Zugang von Frauen zu Gymnasium, Studium und qualifizierter Berufspraxis um 1900 steht, steht Touillon

2003 im Rahmen der Initiative WOMENT, einer Reihe von Gedenktafeln, die im Kontext des Grazer Kulturhauptstadtjahres realisiert wurden. Auch hier ist Sichtbarkeit nicht selbstverständlich. In einem Gebäude mit festen Laufwegen, Routinen und Blickachsen kann man an der Tafel vorbeigehen, ohne sie wahrzunehmen oder zu lesen. Aufmerksamkeit ist ein knappes Gut. Und genau darin liegt die Pointe dieses Erinnerungszeichens. Christine Touillon, geborene Auspitz, kam 1887 in Iglau zur Welt und entstammte einer jüdisch-bürgerlichen Familie. Sie absolvierte zunächst eine Lehrerinnenausbildung und studierte anschließend in Wien Germanistik, Geschichte und Philosophie. 1904 promovierte sie zum Doktor der Philosophie. Bereits während ihres Studiums engagierte sie sich in der Frauenbewegung und publizierte in der Zeitschrift Neues Frauenleben, einem wichtigen Forum bürgerlicher, feministischer Debatten. Nach der Heirat mit dem Juristen Heinrich Touillon und dem Umzug in die Steiermark, unter anderem nach Graz, Vorau und Steins, arbeitete sie als Schriftstellerin, als Übersetzerin und Literaturkritikerin. 1919 veröffentlichte sie ihr zentralstes Werk, der deutsche Frauenroman des 18. Jahrhunderts. Dieses Buch gilt als frühe Pionierleistung feministischer Literaturgeschichtsschreibung. Touillon wertete darin eine große Zahl von Romanen aus, die von Autorinnen stammen oder Frauenfiguren in den Mittelpunkt stellen, und zeigte, wie stark diese Texte in der traditionellen Literaturgeschichte marginalisiert worden waren. Interessant ist dabei die wissenschaftspolitische Lage nach dem Ersten Weltkrieg. Mit 1918, 1919 entstehen neue politische und gesellschaftliche Rahmenbedingungen. Formal können Frauen studieren und promovieren. Umstritten blieb jedoch, ob Frauen die Institution auch als Lehrende und akademische Autoritäten repräsentieren dürfen. Und genau an dieser Schwelle wird Touillons Fall besonders sichtbar. 1919 reichte Touillon ihr Buch als Habilitationsschrift an der Philosophischen Fakultät der Universität Graz ein. Es war das erste Habilitationsgesuch einer Frau an dieser Fakultät. Die Diskussion in der Grazer Fakultät war jedoch von geschlechterdiskriminierenden Vorbehalten geprägt. Aus den erhaltenen Akten geht hervor, dass weniger die fachliche Qualität bestritten wurde, sondern vielmehr die Eignung Touillons als Hochschullehrerin grundsätzlich in Frage gestellt wurde. Es wurde beraten, ob Frauen überhaupt geeignet seien, junge Männer zu unterrichten, und vorgeschlagen, an Frauen strengere Maßstäbe anzulegen als an den männlichen Habilitanten. Hier wird besonders deutlich, wie formale Gleichberechtigung, Frauen dürfen theoretisch habilitieren, durch informelle Regeln und kulturelle Vorurteile unterlaufen wird. Und genau diese Mechanismen sind typisch für viele Felder der Zwischenkriegszeit. Frauen haben Rechte auf dem Papier, aber es gibt viele Hürden in der Praxis. Touillon versuchte zunächst, über das Unterrichtsministerium eine Entscheidung zu erreichen, zog ihr Gesuch in Graz aber 1920 zurück. Gleichzeitig hatte sie in Wien ein weiteres Habilitationsgesuch eingebracht und dort aktiv um Unterstützung geworben. 1921 erhielt sie in Wien schließlich die Venia Legendi für neuere deutsche Literaturgeschichte, als erste Germanistin und als zweite habilitierte Frau Österreichs nach Elise Richter. Für die Grazer Universitätsgeschichte ist das aus zwei Gründen bedeutsam. Erstens markiert es den Moment, in dem Frauen nicht mehr nur als Studentinnen auftreten, sondern als potenzielle Mitglieder des Lehrkörpers und damit an die innersten Machtstrukturen der Institution herantreten.

0: Zweitens zeigt der Erfolg in Wien, dass die Ablehnung in Graz nicht an mangelnder Qualifikation lag, sondern an einer bestimmten Konstellation von Macht, Geschlecht und wissenschaftspolitischen Interessen. Die Tafel funktioniert damit als Erinnerungsort eines institutionellen Scheiterns. Nicht des persönlichen Scheiterns von Christine Touillon, sondern des Scheiterns der Universität Graz, eine qualifizierte Wissenschaftlerin zuzulassen. Indem dieser Konflikt sichtbar gemacht wird, verschiebt sich der Fokus. Die Universität ist hier nicht nur Ort großer Leistungen, sondern auch Akteurin von Ausschluss. Genau das ist auch für Public History entscheidend. Erinnerung soll nicht nur Ehren, sondern auch Strukturen sichtbar machen. Gerade weil die Tafel keine neutrale Sprache wählt, sondern die Konfliktgeschichte betont, verschiebt sie den Blick auf die Universität als Akteurin von Ein- und Ausschluss. Erinnerung wird hier nicht nur als Ehrung, sondern als kritische Markierung institutioneller Hürden.
1: Ich möchte nochmal sagen, wir gehen jetzt über chronologisch weiter in die Zeit des Nationalsozialismus und wollen natürlich auch schauen, okay, inwieweit der Nationalsozialismus das Frauenstudium verändert oder tangiert hat. Das Jahr 1938 und damit das Anschlussjahr Österreichs an Nazi-Deutschland bedeutete grundlegende Veränderungen für Studierende und Forschende der Uni Graz. So wie sämtliche andere Institutionen des ehemaligen Österreichs war die Universität Graz bemüht, innerhalb kürzester Zeit sämtliche gesetzliche und weltanschauliche Vorgaben der Nazi-Ideologie zu implementieren. Die Universität des Nationalsozialismus sollte keine wissenschaftliche Hochschule sein, sondern eine politische. Es folgte daher eine Ideologisierung der Wissenschaft und strenge personelle Säuberungen. Die akademische Laufbahn von forschenden Frauen wurde, wie wir bereits gehört haben, schon vor dieser Zäsur absichtlich zurückgehalten. Frauen, so hieß es, waren schlichtweg nicht geeignet für die wissenschaftliche Arbeit. Die oft zitierte Heim- und Herdpolitik der Nationalsozialisten, welche die Rolle von Frauen innerhalb der sogenannten Volksgemeinschaft als eine der Mutter und Hausfrau verstand, ließ auf keine Besserung für das Frauenstudium schließen. So würde man zumindest glauben. Tatsächlich war es jedoch so, dass in den Jahren der Nazi-Herrschaft immer mehr Frauen an den Universitäten zu finden waren. Im Wintersemester 44 und 45 zählte die Uni Graz sogar erstmals in ihrer Geschichte mehr weibliche Studierende als männliche. Doch werden wir sehen, dass nicht alles, was Gold ist, glänzt. Unter den rigiden Rollenbildern der Nationalsozialisten verborg sich eine ambivalente Realität für Studentinnen und Forscherinnen. Diese brachte einerseits durchaus eine gewisse Öffnung und Normalisierung des Frauenstudiums mit sich. Gleichzeitig war sie aber ebenso von Diskriminierung und systematischem Opportunismus gekennzeichnet. Also begeben wir uns an einen Ort, der uns an die Studentinnen des Nationalsozialismus in Graz erinnern soll. In der Schubertstraße, südöstlich des Hauptgebäudes, treffen wir auf die Gebäude der ÖH, ein Dreh- und Angelpunkt der österreichischen Hochschülerschaft. Im Stiegenhaus des heutigen Unicorn-Gebäudes sind heute noch hier links und rechts zwei Fresken des Grazer Malers Franz Köck zu finden. Das Entstehungsjahr 1939. Das Motiv beider Fresken? Die Grazer Studentenschaft und ihr Platz in der nationalsozialistischen Volksgemeinschaft. Die Farben der Malerei sind verwelkt und als die Fresken 1996 bei Renovierungsarbeiten freigelegt wurden, montierte man Glastafeln vor die Malereien, mit einer Mahnschrift des damaligen Rektor Helmut Konrad eingraviert. Orte des Vordenkens sind oft ambivalent. Vorgedacht wurde an dieser Universität sowohl in Richtung von Nobelpreisen als auch in Richtung von Legitimierung und Durchsetzung der nationalsozialistischen Terrorherrschaft. Hier, am ehemaligen Sitz des NS-Studentenbundes, sei die akademische Jugend zu Kritik und Selbstkritik, zur Toleranz und Offenheit aufgerufen. Die Jahre der Vertreibung und Vernichtung bleiben im Gedächtnis als Mahnung und Warnung. Die Bilder dienen als Minitekel. Auf der obersten Spitze beider Fresken sind auch immer sehr deutlich Hakenkreuzflaggen ersichtlich, die über den Rest der Kunstwerke thronten. Neben den vielen jungen, männlichen Nationalsozialisten können aber auch weibliche Figuren in der Freske wahrgenommen werden.
2: An eurer Seite.
3: Oh, ja. Also, was ich so sehe, eine einzige Dame auf dem ganzen Porträt? Oder na, zwei, Entschuldigung, zwei. Drei, Entschuldige, die dritte habe ich jetzt gesehen.
2: Korrekt.
3: Aber die untere und die, ich sage jetzt mal die mittlere Dame, sind in einem sehr traditionellen Gewand gekleidet. Ich würde jetzt fast sagen, es schaut ein bisschen aus wie ein Dirndl sogar oder eine Schürze. Und die oberste Dame ist halt ein bisschen mehr, ich sage jetzt mal, seriöser gekleidet. Und es sah vielleicht so ein bisschen hierarchisch von oben nach unten.
1: Die meisten Frauen in Köcks Fresken stellen Allegorien der Heimat dar. Es sind die Mütter und Geliebten der Männer, für die sie in der Welt zu kämpfen hatten. Doch eine Frauenfigur hebt sich von den restlichen ab. Eine junge Frau, gekleidet in schicken Blazer mit Bluse und ein Buch in der linken Hand. Sie trägt die Uniform der Arbeitsgemeinschaft nationalsozialistischer Studentinnen. Ihre rechte Hand ist zum Hitlergruß ausgestreckt. Ihr Blick gebührt der wehenden Hakenkreuzfahne. Es gibt in der wissenschaftlichen Literatur durchaus Stimmen, die Unsicherheit darüber ausdrücken, ob die junge Frau nun wirklich eine Studentin darstellen soll. Die Bücher in ihrer Hand deuten darauf hin, dass sie eine Symbolik des Rechts sein könnte. Dennoch trägt sie die Uniform der nationalsozialistischen Studentinnen. Und es steht außer Frage, dass die Fresken die Positionierung der Studenten innerhalb der nationalsozialistischen Volksgemeinschaft verbildlicht. Und Frauen waren ein fester Bestandteil davon. Ein offener Zugang zum Studium wurde Frauen von den Nationalsozialisten nicht verwehrt oder gar davon abgeraten. Im Gegenteil, nach Alfred Rosenberg, einer der führenden Ideologen der NSDAP, hatten deutsche Frauen als Teil der Volksgemeinschaft sämtliche Bildungsmöglichkeiten freizustehen. Auch wenn die prädominante Rolle von Frauen innerhalb der deutschen Volksgemeinschaft klar die der Ehefrau und Mutter war. Die Frau konstituierte sich als klares und zentrales Element der Volksgemeinschaft und konnte deswegen nicht vom akademischen Leben per se ausgeschlossen werden. Doch trotz dieser scheinbaren Offenheit gegenüber Studentinnen wurden aktiv nur jene Studien für Frauen propagandiert, die, so Rosenberg, ihrem Wesen entsprechen. Also zum Beispiel Lehramtsstudien oder das Studium zur Kinderärztin. Vom akademischen Arbeitsmarkt als Lehrende oder Forschende sollten Frauen dennoch möglichst ferngehalten werden. Die zuvor erwähnte demografische Änderung in der Studentinnenschaft ist dabei auch nicht einer emanzipatorischen Stoßrichtung der NS-Politik anzurechnen, sondern war simplem Pragmatismus geschuldet. Nach anfänglichen Säuberungen und Zulassungsbeschränkungen gegen jegliche nicht-arische und politisch untragbaren Studenten verringert sich der Männergehalt der Studierenden bereits vor dem Kriegsbeginn. Mit dem Zweiten Weltkrieg wurden dann sukzessive mehr und mehr Studenten in die Wehrmacht einberufen. Es waren also deutlich weniger Studierende in Graz anwesend als noch vor Kriegsbeginn. Gleichzeitig kam es bei weiblichen Studierenden jedoch durchaus zu einem numerischen Anstieg in den Kriegsjahren. Dieser war allerdings auch dem Faktum geschuldet, dass viele junge Frauen inskribierten, dass sie durch ihr Studium auf einen reduzierten oder verzögerten Arbeits- bzw. Kriegsdienst hoffen konnten.
2: So, soviel zu den Studierenden. Zu den Forschenden kam es natürlich auch so, dass dann viele von den forschenden Frauen erst nach der Abwesenheit der männlichen Kollegen zum Zug kamen.
1: So wie Dora Börner-Patzelt, die 1929 als erste Frau an der Uni Graz habilitierte. Die Karriere von Börner-Patzelt, die im medizinischen Fach der Histologie forschte und publizierte, wurde bereits im Ständestaat zu einem unfreiwilligen Halt gebracht. Aufgrund des sogenannten Doppelverdienergesetzes musste Börner-Patzelt mit 44 Jahren in den akademischen Ruhestand treten. Dieses Gesetz besagte, dass berufstätige Frauen, die mit berufstätigen Männern verheiratet waren, aus dem Bundesdienst ausscheiden mussten. Ihre akademische Karriere wurde also zu einem unfreiwilligen Ende gebracht, auch wenn sie weiterhin publizierte. Im Nationalsozialismus könnte Börner-Patzelt eine Chance auf den Wiedereinstieg in ihre Forschungen gesehen haben. Mathilde Urlitz, eine bekannte nationalsozialistische Forscherin, wurde beispielsweise während der Nazi-Herrschaft 1939 die Professur in Graz erteilt. Doch trotz Eintritt in die NSDAP und dem NS-Frauenbund im Anschlussjahr wurde Börner-Patzelt von den Nationalsozialisten nicht sofort wieder an der Uni Graz eingestellt. Dies geschah erst mit dem Ausbruch des Zweiten Weltkrieges, als sie als Ersatz für einen eingerückten Kollegen wieder offiziell Assistentendienste übernehmen konnte. 1943 wurde sie zur außerplanmäßigen Professorin ernannt. Eine Frau als Forschende war aber also erst erwünscht, als keine Männer mehr da waren, die diesen Posten ausüben konnten. Obgleich der Tatsache, dass Dora Börner-Patzl die erste habilitierte Frau an der Universität Graz war, gibt es keine dedizierten Erinnerungszeichen an sie. Die Gründe hierfür sind rein spekulativ, könnten aber womöglich mit ihrer Mitgliedschaft in der NSDAP zu tun haben, auch wenn Börner-Patzl selbst ausgesagt haben soll, dass ihre Mitgliedschaft als Gegenmaßnahme zur akademischen Ausgrenzung unter den Nazis erfolgt war. In Graz gibt es allerdings heute noch eine Ulitzgasse, die je nachdem, wen man fragt, nach Mathilde Ulitz oder ihrem Vater, einem deutschnationalen Historiker namens Karl Ulitz, benannt ist.

0: Gut, wir werden jetzt wieder zurückgehen zum Haupteingang und werden dort auf einen Stolperstein treffen von einer jüdischen Studierenden, den wir noch besprechen werden. Und was beim Runterschauen auch kurz anschauen könnt, ist dieses relativ neue Projekt, dieses Weil es so viele waren, was ich als sehr schönen Kontrast finde, weil eine enorme Heterogenität an Menschen dort abgebildet sind, das im Kontrast zur Volksgemeinschaft, die, finde ich, sehr schön dagegen wird, aus Erinnerungsort. Okay.
1: Nur 5 Gehminuten vom ÖH-Gebäude entfernt, zurück vor dem Hauptgebäude der Universität, trifft die Gruppe auf einen weiteren Erinnerungsort. Dieser ist unter anderem einer ehemaligen Grazer Studentin gewidmet. Direkt vor dem Haupteingang sind 4 kleine, messingfarbene Steine mit Inschrift zu finden. Diese wurden 2023 hier in den Pflasterstein einzementiert. Und somit sind diese Steine auch Teil des öffentlichen Raumes. Auf den Steinen steht unter anderem geschrieben: In Erinnerung an 49 Studierende und 5 Lehrende, die 1938 von der Universität verwiesen wurden. Hier studierte Trude Lang, Jahrgang 1915, von der Universität verwiesen, 1938. Flucht 1938, England, Palästina. Bei diesen sogenannten Stolpersteinen, wie es sie seit 2013 in Graz zu finden gibt, handelt es sich um eine regelrechte Einzementierung von Erinnerungen in das Grazer Stadtbild. Trude Lang war als jüdische Studierende ein Mitglied jenes Teils der Universitätsgemeinschaft, der im Zuge der nationalsozialistischen Vertreibungspolitik nicht nur innerhalb weniger Monate seine akademische Heimat verlassen musste, sondern komplett aus seiner Heimatstadt Graz vertrieben wurde. Die Stolpersteine erinnern also an die aktive Beteiligung der Uni Graz an dieser antisemitischen Vertreibungspolitik. Mit dem Anschluss Österreichs an Hitlerdeutschland versuchten die neuen Verantwortlichen des nun als Ostmark bezeichneten Gebiets, sich innerhalb von kürzester Zeit an die politischen und institutionellen Gegebenheiten im Altreich anzugleichen. Dies bedeutete politische und rassische Säuberungen, die in Windeseile durchgeführt wurden.
0: Man hat ja immer gesagt, Graz ist die Stadt der Volkserhebung, und im Prinzip wollte man Graz und auch die Uni zum 50. Geburtstag des Führers judenfrei machen. In der Uni hat sich das relativ schnell abgezogen. Man hat relativ schnell einen Kriterienkatalog ausgearbeitet, was jetzt als jüdisch gilt. Natürlich folgt den Nürnberger Rassengesetzen. Es gab nur ein Problem. Und zwar im April 1938 befanden sich die Studierenden schon mitten im Semester. Und so entschied man sich unter den Nationalsozialisten dazu, dass Studenten das Sommersemester noch zu Ende bringen dürfen.
1: Eine jener Studierenden dieses Semesters war Trude Lang, die kurz vor ihrer Promotion in Geschichte stand. Die Promotionen von jüdischen Studierenden hatten jedoch ohne Festakt, ohne die Talare der Universitätsangehörigen und ohne feierliche Ansprachen zu erfolgen. Absolventen des Medizinstudiums mussten sogar auf die Ausübung ihrer ärztlichen Praxis verzichten. Trude Lang war es so möglich, im Sommer 1938 als eine der letzten jüdischen Studentinnen eine sogenannte stille Promotion abzulegen, bevor sie 1939 ohne ihre Familie nach London emigrierte. Dort arbeitete die frisch gebackene Doktorin der Geschichte zunächst als Haushaltshilfe und machte dann eine Ausbildung zur Lehrerin. Nach Kriegsende konnte Trude Lang sich wieder mit ihrer Familie in Palästina vereinigen. Dort arbeitete sie als Lehrerin und gilt als eine Pionierin des israelischen Schulwesens. In Graz war sie aufgrund ihrer jüdischen Abstammung damals unerwünscht. Trude Lang erinnerte sich wie folgt an die Zeit unmittelbar vor dem Anschluss in Graz.
2: Ich konnte es kaum verstehen, wie ich die einsame Feindseligkeit zur Zeit meines Studiums an der Grazer Universität ertragen konnte. Ich konnte mit niemandem reden. Nur wenn ich abends durch den Stadtpark nach Hause ging, sprach mich ein Kollege unter Deckung der Dunkelheit an, was noch beleidigender war. Wenn ich in das historische Seminar kam, hatte ich immer das Gefühl, ein störendes Element zu sein. Konversationen und Tätigkeiten wurden scheinbar unterbrochen. Ich glaube, es wurde dort eine illegale Nazi-Zeitung vervielfältigt. Aber ich sah nicht hin, denn ich wollte ja nicht sehen, was vorging. Als mich der Vorstand, Professor Hansch, eines Tages in sein Büro rief, um zu fragen, ob ich je eine ungewöhnliche Tätigkeit im Seminar beobachtet hätte, sagte ich ihm, dass ich ein Outsider sei und daher nichts sagen konnte.
1: Die Rolle der Universität in der Ausgrenzung und Vertreibung jüdischer Studentinnen wurde lange nicht thematisiert. Mit der Flucht in die Opferrolle zur Geburtsstunde der Zweiten Republik wurden sämtliche Aktenbestände, die auf jüdische Studierende hinwiesen, systematisch entfernt. Ideologische Symbolbilder wie die Kolk-Fresken wurden übermalt und vergessen. Und obwohl in den 60er Jahren allmählich ein Umdenken stattfand, kam es an der Uni Graz erst in den 1980er Jahren zu einer ersten aktiven Auseinandersetzung mit der eigenen Geschichte.
0: Und das ist irgendwo auch der Zeit, wo das passiert ist, zu schulden. Einerseits in den 80er Jahren, 86, wissen wir, die Waldheim-Affäre, die viel zu einem politischen Umdenken, geschichtlichen Umdenken geführt hat. Andererseits möchte ich auch kurz die Gedenktafel-Affäre ansprechen. Und zwar beim Hauptgebäude wurden anlässlich des 400-jährigen Jubiläums der Uni vom Dachverband der Deutsch-Nationalen Studentenverbindung eine Gedenktafel für die Opfer des Zweiten Weltkriegs gestiftet. Und das ist durchgegangen. Also die wurde aufgehängt. Allerdings stand drauf, es werden allen Opfer der Jahre 34 bis 55 gedacht. Das heißt, das beinhaltet Illegale und Leute, die der Nachkriegsjustiz im Prinzip unter Anführungszeichen aus Sicht dieser deutschen Nationalen zum Opfer gefallen sind. Ja? Und das war natürlich ein riesengroßer Skandal.
1: In 1996 kommentierte Trude Lang einen Besuch in Graz wie folgt.
2: Ich weiß ja, dass die meisten, die uns damals gepeinigt haben, nicht mehr da sind. Aber es gibt noch welche, die damals wahrscheinlich gleichgültig waren und heute nichts mehr wissen wollen. Und den jüngeren Generationen wird es wahrscheinlich leicht gemacht, unwissend zu bleiben.
1: Die Verantwortung, es den jüngeren Generationen schwer zu machen, unwissend zu bleiben, steht und fällt mit der Erinnerungskultur jener Institutionen, die Teil des NS-Apparates waren. Gleichsam liegt die Erinnerung an jene Frauen, die trotz aller beschriebenen Hürden und Diskriminierungen ihren akademischen Pfad beschritten haben und so als Pionierinnen für das gleichberechtigte Frauenstudium gelten, ebenso bei den Institutionen, deren Mitglieder sie einst zurückgehalten haben. Und wie wir gesehen haben, findet man an der Universität Graz durchaus solche Erinnerungsorte, wenngleich auch einiges nach wie vor im Verborgenen liegt. 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

Hallo und herzlich willkommen zum Arbeitslosenstammtisch Spezial im Rahmen des Tags der Arbeitslosen. Ja, wie ihr seht, heute ist der 30. April, Tag der Arbeitslosen. Das heißt, es gibt am 1. Mai den Tag der Arbeit, aber es gibt auch den Tag der Arbeitslosen. Und den zu feiern, naja, sofern man vom Feiern reden kann, ist wichtiger denn je. Warum? Arbeitslose Menschen werden nach wie vor noch stark in der Gesellschaft stigmatisiert. Zu Corona-Zeiten sind viele Menschen arbeitslos geworden bzw. auch auf Kurzarbeit geschickt worden. Und jetzt die Krisenwelle, Teuerungswelle, Mega-Inflation hat auch dazu geführt, dass sehr viele Firmen pleite gegangen sind, in Insolvenz gegangen sind. Wenn wir jetzt dann so einmal nur an Benko, an Signa denken, an Liner, wo dort tausende Menschen arbeitslos geworden sind, oder an KTM, wo dann viele hunderte Menschen von jetzt auf gleich ihren Job verloren haben. Und das noch dazu in einer Gegend, in einer Region, wo man nicht so leicht irgendwo einen Job findet. Und da ist es schwer dann zu sagen, ja, die Leute sind alle selbst schuld, die jetzt ihren Job verloren hat, weil das wird der arbeitslosen Menschen sehr, sehr gerne umgehängt. Ja, die wollen nicht, die sind faul, die tachinieren, die wollen eh nichts arbeiten und sind eh selber schuld, wenn sie ihren Job verlieren. Weil wenn sie besser waren und so toll wären, würden sie ihren Job nicht verlieren. Na, so einfach darf man es nicht machen. Dann das nächste Vorurteil, wo ich mir selbst persönlich immer die Grausbirn aufsteigt, ist das, dass eben arbeitslosen Menschen vorgeworfen wird, sie würden in der sogenannten axosozialen Hängematte liegen und fürs Nichtstun einen Haufen Geld kriegen, sodass es Arbeiten gar nicht mehr lohnt. Auch das stimmt nicht. Unser Arbeitslosengeld ist eines der niedrigsten in der EU mit 55% Nettoersatzrate. Das heißt, vielfach, wenn du nur einen normalen Job hast, wie im Handel, in der Reinigung, Gastronomie oder in sonstigen Berufen, im Büro, Friseurin oder ähnliches, dann bist du automatisch, sofern du Vollzeit auch gearbeitet hast, trotzdem teilweise, also sehr oft unter dem Sozialhilferichtsatz, weil das Arbeitslosengeld nur 55% vom Nettogehalt ausmacht. Und die Notstandshilfe ist noch niedriger, 90%. Und heutzutage, also heuer sind ja Wahlen gewesen, und da sind die Politiker sehr erpicht darauf, ja, arbeitslose Menschen noch mehr zu knebeln, indem man sagt, ja, wenn sich das Nichtstun, das sogenannte Nichtstun, das angebliche Nichtstun, so auszahlt mit dem Arbeitslosengeld und wenn man noch irgendwo was dazu verdienen kann, ja, dann kriegt man eigentlich eh fürs Nichtstun gleich viel wie jemand, der Vollzeit arbeitet, finde ich das nur zynisch. Und deswegen wollen diese Politiker auch den Zuverdienst für arbeitslose Menschen rigoros eindämmen, kürzen, teilweise ganz verbieten. Und das wird sehr, sehr viele Menschen dann in die manifeste Armut treiben, weil viele Menschen nur deswegen auch eine geringfügige Beschäftigung haben. Nicht nur, dass sie irgendwo einen Fuß in der Arbeitswelt noch drinnen haben und nicht sagen müssen, ja, sie sind arbeitslos und wenn sie gefragt werden, sondern auch, damit sie Jobchancen hat, weil wenn das im Lebenslauf drinnen steht, dass man wenigstens irgendwo Beschäftigung hat und nicht Arbeitssuche drinnen stehen hat, jetzt dann kann man es gut kaschieren, dass man eben die geringfügige Beschäftigung reingibt. Und da sieht der Arbeitgeber dann auch, ja, okay, die arbeitet wenigstens irgendwas, auch wenn es nur geringfügig ist, aber Arbeit ist Arbeit, man sitzt nicht zu Hause und hat dann leichtere Jobchancen, dass man da wieder in einen Arbeitsprozess reingeht. Vielleicht mit viel Glück, dass man bei der Firma, wo man geringfügig ist, irgendwann einmal auch vollversicherungspflichtig dann anfangen kann. Oder aber auch bei einer anderen Firma, die da sehen, okay, der sitzt nicht zu Hause, sondern der tut was, dem geben wir eine Chance. Auch wenn es jetzt nur ein geringfügiger Job ist, den der macht, aber dem geben wir eine Chance, dass wir es einmal ausprobieren.
Und diese Möglichkeit wollen sie streichen, weil sie meinen, ja, da tun sie die Leute dann einfach nur mit einem geringfügigen Job dann quasi und dem Arbeitslosengeld sie eine schöne Zeit machen, anstatt Vollzeit zu arbeiten. Und das nächste, was halt ist, ist aufgrund des geringen Arbeitslosengeldes und der noch geringeren Notstandshilfe schauen viele Leute, dass sie einen geringfügigen Job zu ihrem Arbeitslosengeld, zu ihrer Notstandshilfe noch machen, damit sie wenigstens nicht um die Sozialhilfe ansuchen müssen. Sozialhilfebezug bedeutet, man muss sein ganzes Vermögen bis auf 5.000 Euro, damit man sie gerade sein Begräbnis zahlen kann, ausgeben und verbrauchen. Und dann kann man erst um die Sozialhilfe dann ansuchen. Und dann ist es halt dann natürlich dann auch so, wenn man beim AMS irgendwo eine Sperre hat, dann wird auch die Sozialhilfe gekürzt oder ganz gesperrt, bis auf den Wohnkostenanteil. Und wer vorher noch keine Sozialhilfe bezogen hat, der bekommt, solange die Sperre beim AMS aufrecht ist, bekommt er dort auch kein Geld. Das ist nämlich ein großer Irrglaube, wenn dort die Leute sagen, die Politiker oder auch in der Gesellschaft, ja, wenn der beim AMS eine Sperre hat. Sperre bedeutet eine komplette Geldsperre zwischen 6 und 12 Wochen. Beim ersten Mal 6 Wochen, beim zweiten Mal 8 Wochen, beim dritten Mal 12 Wochen. Und wenn du ein viertes Mal eine Sperre ausfassen würdest, ist es halt so, nach dem dritten Mal, nach diesen 12 Wochen, wenn du ein viertes Mal eine Sperre kriegst, dann bist du so lang, kriegst kein Arbeitslosengeld, bist wieder eine Anwartschaft auf ein neues Arbeitslosengeld hast. Das heißt, du musst mindestens über ein halbes Jahr, dreiviertel Jahr oder ein Jahr arbeiten, je nachdem, damit man dann wieder ein Arbeitslosengeld bekommt. Was natürlich dann schwer ist, wenn jemand keinen Job findet, dann dort was kriegen, weil man dort ja auch keine Sozialhilfe kriegt. Also das sind dann die Menschen, die dann komplett aus dem sozialen Netz rausfallen würden. Das löchrig wie ein Emmentaler Käse ist. Das heißt, für die Leute dann im Endeffekt kein Geld, keine Versicherung. Dann ist es wirklich dann so, dass sie dann irgendwann einmal ihre Wohnung verlieren, weil sie die Miete nicht mehr zahlen können, den Strom abgedreht kriegen. Und dann ist es dann so, dass die dann nicht nur wohnungslos sind, sondern Essen dann angewiesen sind, dass man dann zu einer Tafel geht, dass man zu einem Verteiler geht. Oder dass man eben ins Marienstüberl geht in Graz und dort dann eine warme Mahlzeit kriegt und sich dann irgendwo entweder über Notschlafstellen beziehungsweise über Frauen- oder Männerwohnheim der Stadt Graz dann schaut, dass er da irgendwo zumindest eine Übernachtungsmöglichkeit hat oder zumindest dort bleiben kann, bis sich die Situation stabilisiert hat. Was natürlich dann auch schwer ist, denn ohne Meldezettel, ohne Kopf über dem Dach, ohne Wohnung kriegt man dann auch keine Arbeit, wenn man dann natürlich Meldeadresse angeben muss. Und wenn man dann gewisse Meldeadressen angibt, bei der Arche 38 am Eckenberger Gürtel, das ist eine Notschlafstelle von der Caritas, kann man sich auch eine Meldeadresse anlegen, wenn man seine Wohnung verliert. Aber und dann die Post dann hinbekommt, damit man irgendwie von den Behörden her oder von Firmen her erreichbar ist. Aber nur, wenn man sich dort bewirbt oder in sogenannten Beherbergungsbetrieben wohnt, beziehungsweise im Frauen- oder Männerwohnheim, ist es ganz schwer, dann einen Job zu kriegen, weil man dann gleich einen Stempel dann drauf hat, ja, will nicht, ist eh selber schuld. Also diese Stigmatisierung, die da wieder so losschlägt, und dann Menschen wieder in die Bedrulle bringt und dann noch schwerer ist, dann wieder in den Arbeitsmarkt zurückzukehren. Also das sind so alles so Auswirkungen, wenn dann so geringfügiger Verdienst dann auch noch gestrichen ist, weil sie wollen es dann erst, wenn Langzeitarbeitslose sind, dass die ein halbes Jahr dann was dazu verdienen können oder wenn jemand schon geringfügige Beschäftigung hat, neben seinem normalen Job, die darf er dann natürlich kalten. Und es ist dann halt so, wenn ältere Arbeitslose oder
Menschen mit Einschränkungen, gesundheitlichen Einschränkungen, die sich verdammt schwer tun, am Arbeitsmarkt irgendwo Fuß zu fassen und dort auch schon zur Langzeitarbeitslosigkeit gehören, also zu den Langzeitarbeitslosen gehören, dann ist es so, dass sie dort schon ihren geringfügigen Verdienst dann haben dürfen. Ne? Aber es ist halt ganz, ganz schwer, ohne Zuverdienst dann einfach über die Runden zu kommen mit dem Arbeitslosengeld. Wenn man jetzt nicht unbedingt die Sozialhilfe dann beantragen möchte. Weil dort ist ja auch das Partnereinkommen, also das ganze Haushaltseinkommen wird dann mitgerechnet. Wenn der Partner einen Job hat oder wenn die Kinder irgendwie eine Lehrstelle haben oder so irgendwas, das wird alles mit reingerechnet. Und dann ist es eine ganze Familie, die dann wirklich sehr, sehr große, in sehr, sehr großen finanziellen Schwierigkeiten ist. Was die Regierung auch noch einschränken möchte, das ist die Bildungskarenz, die sie dann anders aufstellen wollen. Jetzt dann seit April, Mai ist die Bildungskarenz überhaupt Geschichte. Das heißt, die Leute, die jetzt dann noch vorm April, vorm Mai angesucht und das bewilligt bekommen haben, die können das nur machen. Aber die Leute, die halt danach das machen wollen, da gibt es dann, die können es momentan gar nicht machen, bis sie das jetzt dann gesetzlich ausjustiziert haben, wie das jetzt ausschauen wird, wer zu welchen Bedingungen und wann in Bildungskarenz gehen kann. Bildungskarenz ist eben teilweise auch von jungen Müttern in Anspruch genommen worden, neben der normalen Kinderkarenz. Warum? Ja, weil es in Österreich, auch in der Steiermark vor allem, viel zu wenig Kinderbetreuungsplätze gibt, dass man sagen kann, man kann Krippenkinder, also dass da ganz kleine Kinder eben schon ab einem Jahr oder so, dass man die dann in eine Krippe gehen kann, damit eben die Mütter arbeiten gehen können. Irgendwie finde ich das hardcore, wenn dann Mütter darauf angewiesen sind, dass sie möglichst schnell ihre Kinder in einer Institution quasi in Betreuung geben müssen, damit sie möglichst schnell wieder arbeiten und dann Geld Steuern zahlen und Geld dann reinbringen und nicht bei den Kindern bleiben können. Meiner Meinung nach gehören so Tätigkeiten wie Kindererziehung und Hausfrauen gehören auch bezahlt und auch in die Pension verstärkt 1:1 eingerechnet, weil es ist eine Arbeit, es ist ein Knochenjob, es ist ein 24-Stunden-Job, Hausfrau und Mutter zu sein, und es wird da absolut nicht gewürdigt bei uns. So, jetzt mache ich ein bisschen Musik, und zwar werde ich da jetzt dann reingeben von Weak and Powerless werde ich da spielen. So.

So, dann, das war Powerless von Nelly Furtado auf Radio Helsinki, Freies Radio Graz, 92,6 Megahertz, Arbeitslosenstammtisch, Spezial zum Tag der Arbeitslosen von und mit Phoenix. Ja, für arbeitslose Menschen schauen die Zeiten jetzt noch weniger rosig aus als zuvor. Wie gesagt, die ganzen Krisen, die Arbeitsplätze kosten, weil halt reihenweise die Firmen pleite gehen, große Unternehmen, große Pleiten wie bei Benko, Signa und Liner beispielsweise oder eben auch KTM, aber auch kleine Geschäfte, kleine Gastronomie, Lokale, die dann zusperren, weil eben einfach kein Geld da ist, die Leute weniger ausgeben, sparen. Und das bedeutet dann, wenn die Leute weniger konsumieren, dann wird auch weniger produziert, beziehungsweise wird auch weniger gebraucht. Und das zahlt sich dann nicht aus, lokal offen zu haben oder so lang offen zu haben. Und wenn sich das nicht auszahlt, dann sind halt dann die Mitarbeiter eben die Ersten, die halt dann gekündigt werden, weil dann die Chefleute schauen, dass sie den Betrieb selbst nur irgendwie retten, was zum Retten ist und noch selbst möglichst viel machen. Andererseits gibt es dann auch noch Paradoxum. Man sagt, es gibt Fachkräftemangel. Also in manchen Bereichen wird händeringend wieder Personal gesucht. Das heißt, das sind so Mangelberufe wie eben Kinderpädagog, also Kinderbetreuer, Pädagogen, Pädagoginnen, Lehrer, aber auch eben Leute in der Pflege. Das ist jetzt dann ganz, vor allem durch Corona, sehr stark in den Vordergrund gerückt, eben diese systemrelevanten Berufe und vor allem die Pflege, die da im Limit dann bereits arbeitet. Und über Personalmangel besonders unter Personalmangel leidet und dann Personalmangel macht krank, aber es ist auch in den Kinderbetreuungseinrichtungen, wo dann wieder Gruppen geschlossen werden müssen oder Angebote reduziert werden müssen, was natürlich wem trifft? Frauen, vor allem Alleinerziehende, die dann noch schwerer einen Kinderbetreuungsplatz haben und Kinderbetreuungsplatz bekommen. Vor allem für ihre allerkleinsten Kinder und die dann aus ihrer Not heraus dann die Bildungskarenz angesucht haben, damit sie dort zumindest ein bisschen Zeit gewinnen, wo man dann sagen kann, ja, sie müssen jetzt nicht unbedingt dann sofort wieder arbeiten gehen, sondern haben in der Zeit der Bildungskarenz auch nur die Möglichkeit, dass sie schauen, dass sie ihr Kind irgendwo unterbringen. Das gleiche Problem haben eben auch Leute, die eben arbeitslos sind, dass sie erst dann vom AMS Geld bekommen, wenn sie dem Arbeitsmarkt zur Verfügung stehen. Dem Arbeitsmarkt zur Verfügung stehen heißt, mindestens 20 Stunden in der Woche muss man arbeitsfähig sein und auch bereit sein, einen Job dann anzunehmen, damit es ein Geld gibt. Was natürlich für Mütter und alleinerziehende Mütter dann wieder schwierig ist, weil sie dort keine Kinderbetreuung haben. Also wenn sie keine Kinderbetreuung haben, weil sie fürs AMS schriftlich vorweisen müssen, dass ihre Kinder betreut sind und untergebracht sind, dass den 20 Wochenstunden Mindestarbeitszeit nichts im Weg steht. Ja, und dann gibt es dann noch das andere kleine oder größere Problem. Ein Kindergarten- oder Schülerhortplatz bekommen Mütter nur dann, wenn sie einer Arbeit nachgehen, weil man sagt, okay, die Leute, die eh schon einen Job haben und arbeiten, die brauchen einen Kinderbetreuungsplatz. Also da sieht man auch, dass da Sachen nicht so ganz zusammengehen und daher dann auch die Leute, die Frauen halt gerne in Kinder, also in Bildungskarenz gehen, nicht nur, dass man sie weiterbildet, sondern dass man auch irgendwie, wenn man niemanden hat, dass man auch irgendwie sie um die Kinder kümmern kann. Hat deswegen auch große Wellen geschlagen, weil jetzt dann sehr, sehr viele Mütter, die eben Online-Schulungen gemacht haben, Online-Kurse gemacht haben, die vom AMS bewilligt worden sind, dass ihnen diese
Sachen wieder nachträglich dann und rückwirkend dann das Geld von der Bildungskarenz dann wieder zurückverlangt worden ist, weil das ja nicht den AMS-Kriterien entsprochen hat, was sie da gemacht haben, weil ja 20 Stunden und nach Möglichkeit diese 20 Stunden auch im Präsenz und nicht im Selbststudium und ja, in diese Richtung. Wobei man auch sagt, das AMS hat das bewilligt, das AMS muss vorher überprüfen, ob das AMS-konform ist, der Kurs, bevor man es verwilligt, weil sonst ist leicht zu sagen, und vor allem es hat viele alleinerziehende Mütter dann betroffen, deren Existenz dann dadurch ruiniert ist völlig, weil da sind da teilweise Tausende und teilweise über 10.000 Euro, die sie auf einmal zurückzahlen müssen, die sie aber nicht haben, woher auch. Und weil eben das AMS dort einfach nicht vorher überprüft hat, bevor sie etwas genehmigt haben. Ich finde, das AMS gehört da in die Pflicht genommen. Ja, und heute ist auch so, dass es einen Infostand gegeben hat von 11 bis 13 Uhr vor dem Landhaus und auch die Gruppe Interact einen Flashmob zum Thema unbezahlte Arbeit gemacht hat, was dann auch so ein Thema ist.

die sogenannte Care-Arbeit leisten. Care-Arbeit bedeutet, sie machen den Haushalt, sie erziehen die Kinder und kümmern sich um die Kinder und sie pflegen Angehörige. Und das wird bei uns in unserer Gesellschaft und in unserer Politik auch nicht wirklich wahrgenommen, sondern wenn jemand sozusagen unter Anführungszeichen nur Hausfrau ist, wird da schief angeschaut, ja, die ist zu faul zum Arbeiten. Aber das, was das dann bedeutet, Hausfrau und Mutter zu sein, dass das ein 24-7-Job ist, wo man nicht nur zu Hause sitzt, Däumchen dreht, sich Fernsehserien reinzieht und da und dort einmal irgendwo mal was kocht oder was putzt und sonst ins Kaffeehaus geht, in den Park geht oder sonstiges macht und ein lustiges Leben hat, sondern dass man, wenn man eben Kinder hat, dann noch dazu nicht nur den Haushalt zu machen hat, dass das alles passt, sondern auch sich um die Kinder kümmern muss, je nachdem, wie alt sie sind, je jünger sie sind, desto mehr Zeitaufwand ist es, ein kleines Kind wickeln, füttern, dann schauen, immer dahinter sein, wenn es dann spielt und gehen anfängt, bis hin dann Schulkinder, die nachher dann auch, wenn sie dann nicht in der Nachmittagsbetreuung sind, die dann nach Hause kommen, wo man schauen muss, dass die Kinder pünktlich dann in den Kindergarten bzw. pünktlich in die Schule kommen. Dort dann schaut, dass die alles haben, was sie dort brauchen. Das heißt Kleidung, Schulzeug, dass das alles benannt ist, dass dann gekocht wird, der Haushalt in Schwung kommt und dass dann, wenn die Kinder dann nach Hause kommen, dass mit ihnen gelernt wird, Aufgaben gemacht werden, dann ist wieder zum Kochen, Abendessen und schauen, dass die Kinder ordentlich dann ins Bett gehen, rechtzeitig geduscht sind, dass wieder ein Gewand dann da ist, dass sie immer frisch anzogen sind oder sauber irgendwie durch die Gegend laufen. Und das wird alles nicht honoriert, genauso wenig wie Frauen, die ihre Kinder, also die ihre Angehörigen pflegen. Oft sind es dann so Karrieren, die so richtig gehend in die Altersarmut führen, dass eben die Frauen die ersten Jahre berufstätig sind, vielleicht eine Lehre gemacht haben, aber Jahre in ihrem gelernten Job dann unterwegs sind, dann schwanger werden, dann die Kinderbetreuung dann haben, vielleicht mehrere Kinder bekommen, zwischendrin und zwar immer wieder berufstätig sind, zwischen den Schwangerschaften und Kinder bekommen, aber dann eben neben dem Job eben die Kinder betreuen und dann, wo sie dann kaum sind, die Kinder dann aus dem Gröbsten raus, dann die Angehörigen zu pflegen haben. Und Angehörigenpflege bedeutet teilweise, dass eben Frauen wirklich ihren Job komplett aufgeben müssen, damit sie überhaupt die Angehörigen pflegen können, weil die Männer machen es leider Gottes viel zu selten, sondern es bleibt hauptsächlich an den Frauen über. Haushalt, Kinder, Angehörigenpflege. Und das ist eben unbedankte Arbeit, aber sehr, sehr wichtig für unsere Gesellschaft. Und zum anderen werden halt dann auch, wenn man so die Schieflagen sich anschaut, dann teilweise Manager überbezahlt, wo sie um das 20- bis 100-fache mehr als ein normaler Arbeiter verdienen, der aber schwer arbeitend im Schichtdienst dann in einer Fabrik drinnen steht oder der halt irgendwo auf einer Baustelle sich krumm hackelt und da passt auch die Dispri oder der halt auch oder in der Pflege beispielsweise, das ist extrem belastend. Das ist übrigens jetzt dann, die Pflege wird jetzt als Schwerarbeit eingestuft, sonst das auch in der Pension berücksichtigt wird. Und das ist halt, ja, dass da eben diese Ungleichgewichte dann sind. Jetzt mache ich wieder mal ein bisschen eine Musik. Das heißt, ich werde jetzt dann Kaschink von Shania Twain reingeben auf Radio Helsinki, Freies Radio Graz, 92,6 MHz beim Arbeitslosen Stammtisch live. So, okay, Doppelklick. Will er nicht? Probieren wir mal die Rosalin.

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1: Das war Snap von der Rose Lynn. Eine wunderschöne Nummer auf 92,6 MHz. Radio Helsinki, Freies Radio Graz, Arbeitslosenstammtisch, spezial im Rahmen des Tages der Arbeitslosen. Ja, wie gesagt, wir von der Amsel hatten auch unseren Stand vor dem Landhaus zwischen 11 und 13 Uhr und hatten dort auch, machten da auch Informationen, Gespräche und es ist auch noch dabei, sind mehrere Stände, weil dort auch die KPÖ, GLB, die Grünen, AUGE, UG, SPÖ, Gemeinderatsclub, die KAB, ATAG und auch Versorgen sind dann auch dort, die eben ein Spiel mit den Passantinnen vorbereitet haben. Und eben wie gesagt, das Ensemble von Interact, vor allem die Frauen, die eben dort im Ensemble sind, haben einen Flashmob zum Thema unsichtbare Arbeit dort gemacht. Wie gesagt, unsichtbare Arbeit, das ist eben diese Care-Arbeit, die im Versteckten passiert, die unbezahlt ist, wie Angehörigenpflege, Haushalt, Kinderbetreuung, die einfach als selbstverständlich hingenommen wird und nicht wahrgenommen wird. Und man sagt, naja, das ist ja keine Arbeit, wenn man kein Geld kriegt dafür. Oder ehrenamtliche Arbeit. Also kein Verein würde existieren, wenn es nicht ehrenamtliche Menschen gibt, die ihre Ideale dann einsetzen dafür, dass sie eben Jugendlichen beim Sport unterstützen oder in den Lerncafés oder in den Lerntreffs von Stadtteilzentren, dass sie dort mithelfen oder eben in sozialen Vereinen wie der Amsel dabei sind oder in der Kirche mithelfen oder im Tierheim, beispielsweise in Dachenor, dort mithelfen, mit den Hunden spazieren gehen oder bei der Pflege mithelfen, in Tierschutzvereinen, Umweltschutzorganisationen oder auch bei der Rettung oder freiwilligen Feuerwehr. Und ja, auch arbeitslose Menschen machen das. Auch arbeitslose Menschen gehen sehr oft trotzdem sie ihren Job, ihren Erwerbsjob verloren haben, ihren bezahlten Job verloren haben, trotzdem auch noch immer genau diesen Tätigkeiten nach. Sie kümmern sich weiterhin um einen Haushalt, sie kümmern sich weiterhin um die Kinder, sie pflegen weiterhin Angehörige und sie machen weiterhin ehrenamtliche Tätigkeiten. Das wird ja nicht deswegen aufgegeben, weil man gerade irgendwie arbeitslos ist, sondern das gibt auch eine Stabilität. Vor allem arbeitslose Menschen sind eben sehr oft von sozialer Isolation dann auch noch betroffen. Soziale Isolation, die auch krank macht. Weil jeder, wenn man irgendwo hingeht, fragt, ja, nach wie heißt du, ist dann das Nächste, ja, was machst du beruflich? Naja, arbeitslos ist nicht so prickelnd. Also wenn man einen geringfügigen Job hat, kann man wenigstens den angeben. Man muss ja nicht jeden auf die Nase binden, dass das nur ein geringfügiger Job ist und man sonst eben leider auf Arbeitssuche ist oder eben, dass man eben sagt, ja, man fährt bei der Rettung oder man ist im Stadtteilzentrum, wo man da dabei ist oder in einem Lerntreff etc. Macht auch schon wieder ein positiveres Bild und vor allem man kommt mit anderen Menschen in Kontakt, wo man dann auch wieder dann die Ohren offen hat, weiß der irgendetwas, wo es irgendwelche Jobs gibt, die man nachher dann annehmen kann. Und es ist halt auch dann auch so, dass, dass eben auch die Geldfrage, die Existenz natürlich eine große Rolle spielt. Weil wer kein Geld hat, kann auch nirgendwo hingehen, hat keine soziale Teilhabe. Weil halt alles kostet, selbst wenn man spazieren geht und man mal ein dringendes Bedürfnis hat und auf eine öffentliche Toilette geht, kostet es auch wieder 50 Cent. Oder wenn man dann in ein Kaffeehaus reingeht, ist das sehr vielen Leuten dann auch peinlich, wenn sie aufs WC gehen in ein Kaffeehaus, wenn sie dort einfach reingehen, ohne irgendwie etwas zu konsumieren, zumindest irgendwie ein Kaffee oder Mineralwasser, damit es nicht so blöd ausschaut. Oder manche Kaffeehäuser verlangen auch, wenn man nicht konsumiert, dass man dort auch 50 Cent oder so irgendwas dann bezahlen muss. Und selbst das sind halt Sachen, die halt aufgrund alleine aus dem Grund nicht irgendwie kostenlos sind. Geschweige denn, dass man sie mit Freunden trifft, dass man jetzt dann irgendwo Ausflüge machen kann oder sonst irgendwelchen Hobbys nachgehen kann, weil das halt alles mit Kosten verbunden ist. Und vor allem, es ist dann auch, wie die Gesellschaft dann mit jemandem umgeht, auch das nächste Umfeld. Am Anfang der Arbeitslosigkeit, die übrigens von Psychologen als traumatisch also auch als traumatisch empfunden wird oder gesagt worden ist, wenn man gekündigt wird und den Job verliert, ist es so, als wenn man einen Todesfall erlebt. Also gleich schlimm. Weil dort natürlich dann auch die Existenzängste dann sofort da sind, weil das Leben wird ja nicht billiger. Man hat ja die Zahlungen ja trotzdem, die laufen ja trotzdem weiter. Man hat dann nur noch die Hälfte vom Geld dann zur Verfügung, die Hälfte des Einkommens. Und all diese Zahlungen zu stemmen, gerade in Zeiten wie diesen, wo dann die Teuerungswelle ist, wo die Mega-Inflation war, wo man dann Jahresabrechnungen bekommen hat, wo es dann die Schuhe ausgezogen hat. Also ich kann mich noch erinnern, voriges Jahr und vorvoriges Jahr Wertindexanpassung mit 1500 Euro für 3 Jahre rückwirkend zum Zahlen, gerade vor Weihnachten, da kann man dann auch frohe Weihnachten sagen. Und voriges Jahr war es dann auch noch 1300 Euro, aber nur für ein ganzes Jahr, weil die Inflation so gestiegen ist mit Wertindexanpassung. Und das Gleiche passiert dann ja auch mit Energiekosten, die dann jetzt wieder die Strompreisbremse weg ist. Und was natürlich dann arbeitslose und armutsbetroffene Menschen dann noch mehr spüren. Dazu noch die Einführung von der ORF-Haushaltsabgabe, die dann Leute auch bezahlen müssen, auch wenn sie kein Fernseher, kein Radio haben und die Sachen nicht nutzen, weil das jetzt dann auf alle Haushalte umgelegt wird. Klar, die Leute mit einem extrem niedrigen Einkommen können sie befreien lassen, aber es gibt ja nicht nur Leute, die arbeitslos sind oder Sozialhilfe beziehen oder eben Rezeptgebühr befreit sind, sondern es gibt ja auch Menschen, die working poor sind und die trifft es mit voller Breitseite, weil 240 Euro im Jahr sind ein Haufen Geld für die Menschen. Und nachdem da diese Einkommensgrenze so niedrig gezogen wird, fallen genau diese Menschen, die eben im Working Poor sind, fallen genau eben um Förderungen und Befreiungen um und haben die volle Breitseite zu tragen. Ja, und es kommt ja jetzt dann ja auch noch die Sache, die Neiddebatte von diesen ganzen Politikern oder in der Gesellschaft, wenn man dann sagt, ja, der ist eh nur Zaus und kriegt da Geld fürs Nixtun, wobei Nixtun in Bezug von Arbeitslosigkeit so auch nicht stimmt, weil Arbeitssuche ist ein Fulltime-Job. Das heißt, seine Bewerbungsunterlagen immer wieder auf dem neuesten Stand und zu haben und das immer perfekt irgendwie zu haben, Stellen, die für einen passen, dann rauszusuchen, vor allem in Zeiten, wo halt viel Personal eher abgebaut wird als eingestellt wird, und dann auch noch schauen, dass man dem AMS Genüge tut, was auch sehr stressig ist, wenn dann das AMS, wenn man einen Berater hat, mit dem man nicht zusammenschaut, weil wenn man arbeitslos ist, kriegt man dann einen Berater dann zugewiesen und den kann man auch nicht wechseln, sondern da ist man dort und kommt mit dem aus oder auch nicht. Und viele Berater, nicht alle, fühlen sich da teilweise in einer Allmachtsposition und denen ist es wurscht. Für den bist du nur Nummer, gibst dann quasi deine Menschenrechte bei der Haustür ab, gehst da rein und bist für den eine Nummer. Und manche sorgen, schauen dafür, dass sie die halt wirklich schön schikanieren. In dem Sinn, indem sie die unpassende, völlig unpassende Stellen zuschanzen und zuschicken, auf die du dich bewerben musst. Also ich muss sagen, ich habe da auch einmal eine Beraterin gehabt. Gott sei Dank bin ich jetzt dann seit 2021, habe einen fixen Job. Holzklopfen, dass das auch hoffentlich bis zu meiner Pensionierung so bleibt, dass ich dort bleiben kann und dass da nichts Blödes passiert. Und da ist es halt dann auch so, dass halt die Leute dann wirklich dann unpassende Stellenangebote dann bekommen, sei es Jobs, wo sie keine Ahnung haben, sei es die hunderttausendsten Leihfirmen, wo sie 5 Stellenangebote von Leihfirmen dann bekommen, die eigentlich nur für eine einzige existente Stelle ist, das heißt 5-mal den gleichen Wortlaut, nur die Leihfirma heißt anders, Hinz, Kunz und XY beispielsweise, aber der restliche Text ist klar, wo du weißt, okay, das wird eine einzige Stelle besetzt bei einer einzigen Firma und da sind 5 und noch mehr Leihfirmen dort beauftragt. Oder was ich vor 2 Jahren einmal beim Infostand miterlebt habe, wo eine Dame gesagt hat, ja, sie hat von ihrem AMS-Berater 2 Stellenangebote bekommen bei unterschiedlichen Leihfirmen, Produktionsmitarbeiter, wo eine Leihfirma 10 Produktionsmitarbeiter gesucht hat, die andere 5 und die hat sich dort beworben, weil musste, weil sonst streichen sie das Geld und hat dann so eine Absage gekriegt und ist nur auf der Warteliste, ja, weil es diese Stellen ja gar noch nicht gibt. Das heißt, die Leihfirmen schreiben einfach Stellenangebote aus, Fake-Stellenangebote, die gar nicht existieren und die Leute bewerben sich dann, fleißiges Daten sammeln und die Stelle gibt es nicht. Und was noch dann die größere Krux ist, es scheint dann als offene Stelle dann, als so viele offenen Stellen dann in der Arbeitsmarktstatistik dann aus. Stellen, die es eigentlich nicht gibt, Geisterstellen, Fake-Stellen, gibt es nicht, sind aber dort. Oder Stellen, die nicht aus dem System herausgenommen werden. So, jetzt gibt es wieder ein bisschen eine Musik. Und zwar, jetzt gibt es wirklich Kaschink von Shania Twain und diesmal erwische den richtigen Hebel. Arbeitslosenstand.

0: Ka-ching.
1: So, das war Ka-ching auf Radio Helsinki, Freies Radio Graz, 92,6 MHz. Freies Radio Graz beim Arbeitslosenstammtisch Spezial im Rahmen des Tags der Arbeitslosen von und mit Phoenix. Ja, die Regierung hat ja noch ein paar Schmankerl einfallen lassen, weil sie wollen ja unbedingt das Pensionsalter erhöhen. Und da und Pensionisten dann auch noch so einen Anreiz geben, dass die dann wieder ins Erwerbsleben zurückkehren und dann noch weiterarbeiten. Ich denke mal, jeder, der 45 Arbeitsjahre hat oder sehr lang gearbeitet hat oder in einem körperlich anstrengenden Beruf gearbeitet hat, ist froh, wenn er so halbwegs gesund in Pension gehen kann und sein Lebensabend noch genießen kann. Das heißt, noch was hat vom Leben und nicht dann als Pflegefall dann seine letzten Jahre dann dahin vegetieren muss dann. Und da ist dann auch so, das wollen sie da irgendwie dann schauen, dass die Leute wirklich mit 65 sollen die Frauen in Pension gehen, bei den Männern überlegen sie 67 Jahre. Und wo man dann sagt, ja, wer hält das so lange aus? Wer kann so lange arbeiten? Und vor allem viele Menschen gehen direkt aus der Arbeitslosigkeit in die Alterspension, weil man ja schon teilweise ab 45 Jahren zu alt für den Arbeitsmarkt ist, weil kaum jemand ältere Menschen anstellt, sondern eher schaut, dass man die los wird, weil das Vorurteil ist, ältere Menschen ja werden öfters krank oder kosten so viel und die wollen wir da eigentlich nicht haben, sondern nur möglichst junge, billige Arbeiter, also Arbeitnehmer, die halt gratis sind, die flexibel sind bis zur Selbstverleugnung. Also das ist das, was den Unternehmen so vorschwebt, wie ein Arbeitnehmer zu sein hat. Und das finde ich sehr, sehr bedenklich, weil auf einer Seite, und natürlich, die blären dann wegen dem Fachkräftemangel, weil die Fachkräfte, die haben halt ein gewisses Alter, die wollen es dann nicht, ne? Oder die kriegen dann keine Chance mehr, sondern dürfen am zweiten, dritten und unendlichsten Arbeitsmarkt für ein paar Monate um wenig Geld dann hackeln, damit sie aus der Arbeitslosenstatistik rausfallen. Oder sie werden da halt, wird halt lustiges Dreier-Ping-Pong gespielt, dass sie eben vom AMS dann zur BVA geschickt werden, dann wieder zu einem sozialökonomischen Betrieb. Wenn sie nur eine gesundheitliche Einschränkung haben, kommt die Gebietskrankenkasse auch noch mit ins Spiel, die ÖGK, und so geht es hin und her und es dann Jahre, bis eben endlich die Alterspension erreicht ist und die Leute dann in der Altersarmut gelandet sind, weil ja dann natürlich auch die Pensionszahlungen dementsprechend niedrig sind. Ja, das war heute sehr eine geballte Sendung mit sehr vielen Themen zum Nachdenken zum Tag der Arbeitslosen. Ich sehe, dass ich bereits wieder am Ende der Sendung angelangt bin, weil ich habe nur ein Stündchen und werde jetzt dann noch Musik spielen, darf mich aber schon vorher von euch verabschieden. Und zwar habe ich Loreen Tattoo vorbereitet, auch eine sehr, sehr schöne Nummer, kraftvolle. Und ja, Tattoo, Arbeitslosigkeit, Armut, ist ein Stigma da, was an wie ein Tattoo eben drauf pickt und wo halt die Leute Vorurteile haben. Und ich hoffe, irgendwann einmal, wenn ich mir was wünschen darf, dass die Politik aufwacht, dass die Gesellschaft aufwacht, dass aber auch die Unternehmen aufwachen, damit sie eben faire Löhne bezahlen, auch am Arbeitsmarkt benachteiligte Menschen einstellen und eben nicht auf arbeitslose und armutsbetroffene Menschen herumhacken. So dann, und jetzt wünsche ich euch viel Freude mit Loreen mit Tattoo und sage tschüss und schönen Nachmittag, schönen Abend noch. Okay, tschüss.

das war Lorraine mit Tattoo. Das war der Arbeitslosenstammtisch, speziell zum Tag der Arbeitslosen am 30.04.2025. Und ich wünsche euch allen noch einen schönen Tag, ein schönes Wochenende. Genießt den Feiertag am 1. Mai und denkt vielleicht einmal so nach, wie wird es euch gehen, wenn ihr arbeitslos seid oder wenn ihr jemanden kennt, der arbeitslos ist, dass man da einfach ein bisschen umdenkt und nicht gleich so in die Schiene reinfällt, ja, selbst schuld, sondern einmal denkt, das kann jedem passieren. Jeder kann seinen Job verlieren. Jeder kann in Armut geraten, jederzeit. Und davor ist keiner gefeit. Auch wenn dann die Leute sagen, ja, ich war noch nie arbeitslos. Zack, prack, da war die KTM-Pleite und plötzlich waren Leute, die von Lehrzeit an gearbeitet haben, haben ihren Job verloren gehabt. Also man sollte niemals nie sagen und man sollte eben die Menschen nicht verurteilen, die ihren Job verloren haben, sondern eher auch schauen, dass es auch mitmenschlicher wird, dass man schaut, dass man Verständnis dann auch zeigt und auch dafür bei den Wahlen vielleicht auch einmal schaut, welche Politiker wählt man. Tun die was für die Leute oder sind das Leute, die einfach nur selbst ihr eigenes Klientel bedienen und schauen, dass ihren eigenen Säckeln gut geht und Konzernen und Ähnlichem gut geht und pfeifen auf die Leute, die wirklich auf die normale Bevölkerung, die arbeitet oder die gerade Job sucht. In diesem Sinne, tschüss, Baba und habt einen schönen Tag.

Hallo und herzlich willkommen zur 160. Ausgabe Dark Metal Asylum. Mein Name ist Gunther und heute gibt es gleich zwei Highlights. Zum einen kommen mich die Grazer Todesmetaller Necrosophy besuchen und zum zweiten gibt es heute einen Core & More Festival Pass zu gewinnen. Alles, was ihr dafür tun müsst, ist anrufen. Der schnellste gewinnt. Aber später mehr dazu. Es gibt natürlich auch einen Festival-Vorbericht vom Core & More. Wie gesagt, ein bisschen warten noch, dann gibt es die Verlosung. Beginnen tun wir wie immer mit dem musikalischen Opener. Und der kommt aus Deutschland und stammt von den Lords of Salem. Die sind live zu sehen mit Venturi und Maltrax am Samstag, den 15. August im Club Vakuum in Graz. Alle Infos dazu findet ihr auf www.dunkelhate.com. Und ja, die Lords of Salem kommen aus Stuttgart und veröffentlichten mit Supersonic Vampire Pussy ihr erstes Studioalbum, also ihr Debüt. Und das ist überraschenderweise wirklich stark ausgefallen. Und ich möchte euch das jetzt nicht vorenthalten. Hier kommen die Lords of Salem mit ihrer neuen Single Miss Demoness.

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0: Die deutschen Lords of Salem waren das mit ihrem neuen Titel Miss Demoness. Live zu sehen am 15. August beim Dunkelheitfest in Graz im Vakuum. Und wir kommen jetzt zu meinen heutigen Studiogästen. Das sind die Grazer Necrosophy, vertreten durch Sänger Michael. Servus Michael.
1: Servus, grüß dich.
0: Und Gitarrist Andreas. Servus.
2: Fast Schlagzeuger Andi.
0: Oh, Schlagzeuger Andi, okay.
3: Bist befördert worden.
0: Ja, genau. ihr kommt ja aus Graz, seid ein Quintett und seid zu zweit da. Wer von der, Band lassen wir da jetzt grüßen?
2: Ja, alle natürlich.
3: Ja, unseren lieben Bassisten, den Philipp, und unsere zwei Gitarristen, den Gernot und den Hanno.
0: Genau. Okay. Mhm. Und ihr habt ja erst unlängst beim Venom Solon Festival im Club Vakuum gespielt. Das ist ja ein bisschen unglücklich gewesen, weil eigentlich hätten es ja zwei Bühnen sein sollen, im Bunker ja. Auch, und das ist dann irgendwie entfallen. Wie ist denn das ganze Festival gewesen? Ihr habt dort gespielt, wie war es denn?
2: Also es war großartig. Eben der Veranstalter hat da sehr kurzfristig dann halt die Slots ein bisschen umgestellt und es war ein super Festival, ich glaube, sowohl für alle Bands, die dort spielen haben dürfen, als auch fürs Publikum. Ja, war eine sehr feine Geschichte und Grüße an dieser Stelle auch an Alex und Wuppi auch und ja, genau.
3: Das ganze Team irgendwie. Also genau. Und in dieser ja. Kurzfristigkeit, weil es war ja am Tag vorher.
0: Eben, ja.
3: Haben sie quasi erfahren, dass die Bühne unten nicht gibt und für das, also das,
0: ja.
3: Wie gesagt, das alles so schnell umzuswitchen und dass das so reibungslos funktioniert
0: ja.
3: Und war echt geil, also war wirklich,
0: ja, super, ja. War wirklich der super. Albtraum eines jeden Veranstalters.
3: Oh, ja.
0: Ja. Ja, na toll, dass er so hingehört hat. Jetzt kommen wir zu euch, zur Band Necrosophy. Könnt ihr euch bitte kurz vorstellen, wie lange es euch schon gibt, was bis jetzt alles passiert ist und wie ihr euch so entwickelt habt?
2: Genau, also geben tut es uns seit 2020, wobei so richtig in die Gänge kommen, sind wir dann erst 2021 durch eh schon wissen.
0: Ja.
2: Wir sind alle fünf befreundet schon lange, teilweise schon Jahrzehnte, muss man dazu sagen, sind auch connected durch andere Bands. Und genau, wir haben uns einfach gedacht, nach einem legendären Abend, wo wir in Wien draußen waren, in der Arena bei Napalm Death, dass wir, also da waren wir noch, da hat es uns noch nicht gegeben, da waren wir als, ja, einfach beim Konzert halt das Ganze anschauen und da haben wir uns dann gedacht, das wäre eigentlich lässig, wenn wir zusammen irgendwas in die Richtung machen würden. Mhm. Zudem kommen wir dann vielleicht noch hin, ob wir jetzt Death Metal sind, die KI sagt auch,
0: richtig, ja.
2: Wir machen Oldschool Death Metal.
0: Genau.
2: Ja, mit so bisschen eine Einschränkung. Also wir haben vorher schon ein bisschen philosophiert. Bei den Riffs hört man natürlich schon diverse, vor allem 90er alte Death-Metal-Helden heraus, natürlich wie Entombed, Dismember, und das wollen wir auch gar nicht verleugnen. Natürlich sind das wichtige Einflüsse für uns und es wird dann zwischendurch aber ein bisschen langsamer. Beim Stück, zu dem wir vielleicht eh noch kommen, bei Aeons, das geht dann schon eher so in die My Dying Bride Richtung.
0: Okay.
2: Und generell muss man halt sagen, wir haben sehr unterschiedliche Einflüsse. Wie gesagt, also ich kann jetzt natürlich nur für mich sprechen, ich sehe mich jetzt eher selber als Musiker einfach, der gern Musik macht. In dem Fall halt ist es eine Death Metal Band.
0: Ja.
2: Genau, und ich habe da coole Leute einfach dafür gefunden, mit denen ich da meiner Leidenschaft nachgehen kann. Und der Michael kann auch gerne ein bisschen was erzählen aus seinem Background.
3: Also vielleicht, ich glaube, was für mich das Interessanteste an meiner Position ist, bin jetzt formal der Sänger von dem ganzen Ding.
0: Ja.
3: Angefangen hat sie eigentlich unser Gitarrist, der Hanno, hat zu Weihnachten von seinem Papa den Boss HM2.
0: Ja.
3: Klassisches Effektpedal, das halt in den 90er Jahren den Schweden Death Metal Sound irgendwie geprägt hat. Und er hat gesagt, Alter, ich habe den zu Weihnachten gekriegt und voll geil. Und ich habe gesagt, voll geil, ich bin eigentlich auch Gitarrist, ich habe den noch nie selber angespielt, treffen wir uns einmal im Proberaum, gehen wir jammen. Bei besagten Napalm Death Konzert haben wir dann irgendwie Nägel mit Köpfen gemacht, haben uns einen Termin ausgemacht und ich glaube, eine Woche vorher habe ich einen Radunfall gehabt und habe mir die Hand gebrochen. Und ja, dann haben wir gesagt, wurscht, gehen wir halt trotzdem in den Proberaum, gebt mir halt ein Mikro, ich schreie irgendeinen Scheiß drüber und dann war auf einmal eine Band geboren. Und ja, also Einflüsse, wie gesagt, ich höre auch schon seit ich klein bin, Musik und Metal natürlich. Ich war sehr stark auch im Punk verwurzelt. Ich glaube, das hört man auch an meiner Stimme. Also ich, ich habe jetzt keine klassisch ausgebildete Stimme, schon gar nicht für Metal oder sowas. Ich habe halt irgendwann zum Schreien angefangen und habe dann relativ schnell einmal gemerkt, gut,
2: das macht einmal, Spaß.
3: Es macht Spaß, aber einmal proben und dann drei Tage nicht reden können. Ja. Also jetzt solltest du vielleicht doch ein bisschen Technik anschauen. Und schon langsam wird es, glaube ich.
0: Und ihr habt ja gesagt, ihr seid auch noch in einem anderen Projekt tätig. Also wie kann man sich das vorstellen, wo seid ihr tätig?
3: Der Andi und ich und unser Bassist, der Philipp, wir sind noch in einer Post-Metal-Doom-Band namens Arctic Sea Survivors, also ganz was anderes. Mhm. Unser Gitarrist, der Gernot, ist wahrscheinlich der bekannteste Musiker, der bei Perishing Mankind Gitarre gespielt. Okay. Der Hanno, unser zweiter Gitarrist und der Bassist, der Philipp, die haben in ihrer Jugend in Leibnizer Band gehabt namens Lucy Dragic, falls das noch irgendwem was sagt. Also wir machen alle zusammen schon in unterschiedlichsten Konstellationen seit Jahren Musik irgendwie.
2: Wie es halt so ist in Graz, ne? Man läuft sie dann über den Weg, man trifft sie dann, man freut sich an. Und wie gesagt, es sind so viele Sachen verbandelt, da sind ja wir jetzt keine Ausnahme, sondern es gibt ja viele Leute in der Szene, der eine ist bei der Band und bei der anderen auch noch und dort tut er veranstalten und da macht er das. Und so ist es halt in einer Stadt wie Graz, wo die Szene zwar nicht klein ist, aber ich sage trotzdem überschaubar und wie gesagt, man kennt sich und die Leute, die dabei sind, viele von den Leuten, die dabei sind, machen das halt auch wirklich gern. Und ohne Zwang oder irgendwie ohne irgendwelche finanziellen Hintergedanken, so habe ich das eher gemeint aus der Richtung. Und genau.
0: Okay, das war jetzt, glaube ich, eine schöne Einleitung. Noch bevor wir uns jetzt Necrosophy anhören, auch eine Frage, und zwar, was hat denn Necrosophy zu bedeuten?
2: Ja, es ist zusammengesetzt, da müsstest du jetzt unseren Gitarristen, den Hanno, fragen, weil der hat sich das Ganze ausgehirn, aber es ist eine Zusammensetzung aus Necro und mit Necro gibt es eh diverse andere Bands auch. Zufällig gibt es noch Necrodios zum Beispiel, die jetzt gute Freunde von uns, ist übertrieben, aber wir kennen uns und genau.
3: Gute Jungs
2: auf alle Fälle sind und genau. Und Sophie, da ist halt die Weisheit damit gemeint. Genau.
0: Okay.
3: Der Name ist entstanden, bevor wir jetzt tatsächlich Songs mit Texten gehabt haben. Ja. Und der Hanno hat sich gedacht, machen wir irgendwas zum Tod, wenn wir schon Death Metal machen, was der und
0: ja,
3: so.
0: Ja, verstehe.
3: Klingt gut, schreibt sich gut, das Logo schaut gut aus.
0: Gut, dann würde ich sagen, wir hören uns das jetzt auch einmal an, wie sich das anhört. Und zwar eine Single von euch von Necrosophy und die heißt Scornhoop. Viel Spaß!

0: Necrosophy waren das mit dem Titel Scornhub. Bei mir zu Gast Sänger Michael und Drummer Andreas. Yep. Und meine nächste Frage, ihr habt ja drei Songs rausgebracht, die werden wir uns alle anhören. Live spielt ihr auch schon, das heißt, ihr müsst mir ein Bett da haben, nehme ich einmal an. Wie schaut es bezüglich Debütalbum aus?
1: Wie du richtig gesagt hast, wir haben uns voriges Jahr einmal zusammengesetzt und haben uns einfach mal gedacht, passt. Irgendwas braucht man mal, dass einmal was draußen ist.
0: Ja.
1: Jetzt haben wir uns einmal für diese drei Songs entschieden, einmal selber in Eigenregie das irgendwie aufgenommen, also Schlagzeug im Studio und Rest haben wir im Proberaum gemacht. Mhm. Und ja, Songs haben wir jetzt, ich glaube so 7, 8, es sind einige in der Mache auch.
0: Ja.
1: Dadurch, dass wir jetzt alle zusammen schon ein bisschen ältere Semester sind, also wir sind keine jungen 20-jährigen Boomer, wenn wir so ausschauen, doch halt alle mitten im Berufsleben, teilweise mit Familie, teilweise sind Kinder da. Es ist ein sehr schönes Hobby, das wir schon ernsthaft betreiben, aber dadurch hast du halt nicht die Zeit und den Drive, den du vielleicht hast, wenn du jetzt noch nicht. Wenn du noch Student bist.
0: Ja,
1: Von dem her geht es ein bisschen langsamer hin bei uns. Also wir haben uns jetzt einmal vorgenommen, für den Sommer noch das Songwriting jetzt zu verfeinern und ohne das jetzt mit dem Rest der Band großartig noch ausgesprochen zu haben. Ich rechne damit, dass wir uns nächstes Jahr wahrscheinlich einmal so eine Aufnahme machen, dass wir vielleicht einmal eine Full-Length zusammenbringen. Genau. Dann ist es auch natürlich die Frage, wie bringst du das raus? Machen wir Self-Release oder suchen wir uns Partner, wie wir es rausbringen können. Aber das ist alles noch ein bisschen Zukunftsmusik.
2: Sicher. Genau. Mhm. Und wir haben immer mal gesagt, für Live-Sets brauchen wir halt einmal 7, 8 Nummern, sage ich jetzt einmal. Wir sind da so im 2-, 3-, 4 Minuten Bereich mit ein bisschen Ansagen vom Michi zwischendurch oder seinen legendären Witzen. ein bisschen Intro und so kommt man dann auf 40 Minuten, so wie wir jetzt beim Van in Sodom gespielt haben. Und eben, wie gesagt, ein paar ganz, ganz neue Songs und Songideen gibt es noch. Aber wir haben uns einmal gesagt, wir brauchen zuerst einmal für live eben ein Set, das ausgeht. Und eben, jetzt kann man natürlich sagen, naja, in 6 Jahren hätte es aber schon mehr zusammenbringen können. Ja, aber wie gesagt, bei uns geht halt alles sehr langsam. Und das darf man sich halt nicht so vorstellen, dass wir wirklich jede Woche proben. Das wäre sehr schön, aber das geht ja halt einfach nicht aus. Weil wie gesagt, wir haben noch eine Zweitband. Haben zwischendurch dann auch andere Projekte, der hat halt so seine Verpflichtungen.
0: Geil.
2: Und es schaut dann in Wahrheit, darf man sich das in der Praxis dann eher so vorstellen, dass wir so, ich sage jetzt mal, intensivere Zeiten haben, wo halt mehr passiert, wo wir fleißig proben, vor allem dann immer, wenn man weiß, dass Konzerte anstehen. Und es kann aber mal passieren, dass dann wochenlang nichts passiert. Mhm. Und wie gesagt, zu den Aufnahmen noch ganz kurz, also eben, wir haben uns dazu entschieden, das ist uns auch wichtig, eben, wir sind bei keinem Label und wir wollen uns auch nicht, das soll jetzt nicht großkotzig klingen, sondern wir wollen uns da einfach gewisse Unabhängigkeit bewahren und so gut es geht halt einfach alles selber in die Hand nehmen und wir haben schon ein bisschen Erfahrung jetzt, natürlich braucht man ein bisschen Equipment dafür, das teilweise nicht so günstig ist, aber umgekehrt heutzutage hat man schon die Möglichkeit, man muss das positiv sehen, dass man selber schon relativ professionell aufnehmen kann. Und wie gesagt, wir haben für diese Songs, die es da jetzt gibt, das Schlagzeug noch in einem Studio aufgenommen und beim nächsten Mal werden wir wahrscheinlich dann schon alles selber machen und bei uns im Proberaum. Und wie gesagt, der liebe Michi hat ein bisschen Fähigkeiten als Produzent auch und beschäftigt sie, nicht so bescheiden, stimmt ja, und beschäftigt sie mit solchen Dingen und so ein bisschen, wir sind jetzt keine Ultra-Profis auf dem Gebiet, aber wir haben da ein bisschen halt hineingeschnuppert schon, heutzutage gibt es eh schon auf YouTube diverse Tutorials, wie man ganz relativ leicht selber auch zu einem ganz guten Sound kommt und genau.
1: Ja. Und ich glaube, also eine Geschichte, die mir daran taugt hat, also wie schon mehrfach erwähnt, wir haben ja alle schon jahrzehntelange Musikerfahrungen, waren auch schon mit Bands im Studio und sowas. Und ich glaube, was wir alle zusammen mittlerweile sehr schätzen, eben dadurch, dass wir das selber machen können, du hast da die Zeit.
0: Ja.
1: Und die kann man so, weil sonst, also ich habe die Erfahrung gemacht, du stehst im Studio, du willst was einspielen und du merkst, okay, die Zeit tickt. Du wirst nervös. Es ist nicht der beste Take, den ich spielen kann, aber es ist der beste Take, den ich jetzt gerade hinkriege.
0: Okay,
1: und da muss ich halt weitergehen. Und diese Abstriche können wir dadurch einfach ausmerzen, indem wir es selber machen.
0: Ja.
1: Dauert alles länger, aber ich glaube, am Ende des Tages ist es, bleibt der Spaß erhalten und irgendwie, und es kommt das aus, was wir haben wollen.
0: Ja. Genau. Michael, was sind denn die Themen in den Texten? Wovon lassen Sie dich gerne inspirieren?
1: Das ist eine gute Frage. Sehr oft ist es tatsächlich so, dass man, also wir stehen im Proberaum und ich warte meistens einmal, bis einmal so ein Song so ungefähre Struktur hat, dass ich einmal so planen kann, okay, passt, da könnte Strophen sein oder Refrain sein. Wir haben auch oft ganz komische Songstrukturen, wo man dieses klassische Strophen-Refrain-Ding komplett aufbrechen. Und oft fange ich dann einfach an, nur so Laute einfach irgendwie zu machen, okay, da könnte ein Vocal sein, und dann habe ich dann da mal einen Rhythmus irgendwie. Und irgendwann stehe ich im Proberaum und mir kommt ein Satz.
0: Okay.
1: Und dann denke ich mir, okay, passt, das ist das Ding, in die Richtung geht es dann. Und das sind, also es ist wirklich alles ganz, ganz unterschiedlich. Ich hab Songtexte, die sind relativ klischeebehaftet, wo man sagt, ja gut, wir sind in einer Metalband, was machen wir? Machen wir mal einen Song über Religionskritik.
0: Aha.
1: Und dann habe ich halt einmal meine persönliche Abrechnung über die katholische Kirche aufgeschrieben. Und dann sind es wieder ganz andere Sachen. Keine Ahnung, das Eons, das später noch kommt, das ist in Wahrheit, also für mich ist es ein Liebeslied.
0: Okay.
1: Aber es geht trotzdem auch darum, ich hab mich auseinandergesetzt, irgendwo ist ein Gedanke gekommen mit diesem Ding, ein alter Mensch, der Demenz hat und der irgendwie so verschwindet. Gell? Aber was bleibt von dem über? Und da gibt es diese eine Person in seinem Leben, die Liebe seines Lebens, und der bleibt, der Funken von dem Ding bleibt über. Und aus dem habe ich ein Lied gemacht. Und es sind so ganz, ganz komische Sachen irgendwie, die dann halt
0: herkommen. Okay, dann, du hast uns jetzt von Eons erzählt, ich würde sagen, das hören wir uns jetzt auch an.
1: Sehr gern.
0: Ja. Passt gut dazu.
2: Genau.
0: Also gut, dann wünsche ich jetzt gute Unterhaltung mit Necrosophy. Und nach dem Lied gibt es dann die große Core and More Verlosung endlich. Ja, hier sind Necrosophy und Aeons.

Ne, Crosophy waren das mit dem Titel Ions. Und bevor es mit meinen Studiogästen Necrosophy weitergeht, kommen wir jetzt zum Vorbericht des Core and More Festival am 7. Juni auf den Kasematten in Graz. Dazu verlose ich einen Festivalpass am Ende des Berichts. Ja, präsentiert wird das Event von United Colors Events und den Grazer Spielstätten. Am 7. Juni wird der Schlossberg zum Epizentrum der Metalcore-Szene. Core and More ist die neue Plattform für alle, die feiern, was laut ist. Sprich, Metalcore trifft auf Hardcore, Post-Hardcore und Punk-Drive. Also harte Breakdowns und intensive Shouts sorgen mit Sicherheit für ein Moshpit. Und das ist bei diesem Line-Up sicherlich kein Wunder. Ich sage euch jetzt das Line-Up und den Timetable. Um 14.30 Uhr ist Einlass. Um 15 Uhr spielen die Gewinner des Kleine Zeitung Band Contest und das sind Coven Death, also eine Grazer Partie. Um 15.45 Uhr spielen Opal in Sky. Um 16.45 Uhr All Faces Down. Um 17.35 Uhr Silent Planet, um 19.15 Uhr Any Given Day und um 20.45 Uhr Bury Tomorrow. Ja, und ihr könnt jetzt einen Festivalpass für dieses tolle Event

0: gewinnen. Ihr braucht nur anzurufen und zwar unter 0316 für Graz und dann ganz einfach 830 8080. Das habe ich jetzt geschissen angesagt, ne? Also noch einmal die Grazer Vorwahl und dann 830 880 80. Also 0316 830 880 80. Und das Corn More Festival am 7. Juni auf den Kasematten ist dann für euch zugänglich. Und zwar braucht ihr mir nur euren Namen und eure Daten sagen. Ihr könnt dann bei der Abendkasse ganz locker reingehen zum Corn More. Ja, und es geht ab jetzt los. Die Leitungen sind offen. Also noch einmal die Telefonnummer 0316 830 880 80. Ich spiele jetzt Bury Tomorrow mit Death Ever Colder und ihr könnt in der Zwischenzeit anrufen und den Festivalpass gewinnen. Viel Spaß!
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0: So, die Leitungen glühen hier heiß, aber der Festivalpass ist schon vergeben. Es muss nicht mehr angerufen werden. Bitte nicht mehr anrufen. Der Festivalpass ist an den Gottfried vergeben. Herzlichen Glückwunsch an dieser Stelle. Wir kommen jetzt mal wieder zu meinen Studiogästen. Necrosophy, bei mir im Studio ja Sänger Michael und Drummer Andreas. Und mich würde interessieren, wie fit seid ihr jetzt, was die neuen Death Metal Releases angeht? Also zum Beispiel eine neue Six Feet Under, habt ihr die schon angehört? Oder wie fit seid ihr da? Hört ihr auch neue Releases? Oder?
1: Ja, schon. Aber okay. Es gibt halt so extrem viel heutzutage. Und wie gesagt, wir müssen dann ja zwischendurch eine andere Musik auch noch hören.
0: Ja.
1: Also es ist ja unmöglich heutzutage da den Überblick zu behalten. Und eben, weil wir jetzt gerade beim einen Ausflug zum Metalcore gemacht haben. Also wie gesagt, die ganze Metal-Szene ist ja so riesig heutzutage. Und ja, es gibt Gott sei Dank so viele unzählige Bands.
0: Ja.
1: Und wie gesagt, da den Überblick zu behalten, ist gar nicht so einfach. Hast du in die neue Six Feet Under eine?
2: Nein, noch nicht. Ich muss jetzt ganz ehrlich gestehen, ich habe nicht einmal mitgekriegt, dass es eine neue Six Feet Under gibt. Asche auf mein Haupt.
1: So kompetent sind wir.
2: So kompetent sind wir. Nein, es ist tatsächlich, wie der Anni sagt, unser Musikgeschmack ist ja so extrem breit. Und ich sage es ganz ehrlich, das letzte neue Album, das mich so richtig geflasht hat, wie glaube ich die halberte Welt, Neue Neurosis, ist aus dem Nichts auf einmal da gewesen und sie ist besser denn je. Also das war das Letzte, was mich mitgenommen hat, aber weil die konkrete Frage auf Six Feet Under war, natürlich eine legendäre Band mit einem legendären Sänger vor allem, also braucht man nicht reden. Vor allem, ich sage es jetzt bewusst, no disrespect, aber halt der junge Chris Barnes, eine Offenbarung, also die Stimme, ein Hammer, das kriegen heute die halberten Leute nicht mit Effekt nicht hin, was der für ein natürliches Ding hat. Und auch auf der Bühne erscheinen. Ich kann mich an einen Gig im Explore erinnern, wo natürlich rauskommt, Dreads bis zu die Knie runter und dann Ofen in der Hand, dass du denkst, war schon geil. Ich muss aber auch sagen, ich bin musikalisch eher Team Cannibal Corpse mittlerweile, also und schätze auch den Corpse Grinder als Sänger. Muss ich sagen, mittlerweile wäre der Chris Barnes ist meiner Meinung nach nicht allzu gut gealtert.
0: Okay. Ja.
2: Aber weiß nicht, ich bin gespannt, vielleicht, ich glaube, du hast vor,
0: was
2: zu spielen. Also ich bin gespannt drauf, wie es klingt.
0: Ja.
1: Aber jetzt aus dem so jüngeren Death Metal, wobei so jung sind sie auch nicht mehr, als die Schweden, die Lick, also L.I.K., kennt vielleicht der eine oder andere Hörer bzw. Hörerin auch.
0: Ja.
1: Die sind mega geil, die haben auch beim Brutal Assault gespielt, die sind eh so ein bisschen wie wir in dieser Tradition, sage ich jetzt
0: mal. Machen euch ein bisschen nach, ne?
1: Ja, genau. Sie kopieren uns. Wir
2: strahlen über die Landesgrenzen hinaus.
1: Genau. Aber wenn wir schon bei Namen sind, also wir haben ja die Ehre, wenn ich da gleich so ein bisschen am Bogen schlagen darf, wir werden heuer noch mit einer legendären österreichischen Death-Metal-Formation spielen, nämlich mit Bunch and Stench, Bass Schierens heißt es glaube ich offiziell.
2: Andersrum, Schierens, Bass, Bunch and Stench.
0: Okay, genau.
1: Was ja, soweit ich weiß, auch schon die Abschiedstour ist, also da wird es nachher nichts mehr geben, wobei wir wissen ja, die Rolling Stones haben auch schon 100 Abschiedskonzerte gespielt.
0: Ja.
1: Jedenfalls das wird es geben mit uns und eben am 7. November im Jugendzentrum in Wolfsberg.
0: Ja.
1: Und wir haben dann noch einen zweiten Gig in Kärnten, lustigerweise auch im November. Das wird dann am 21. November im Quadrat in Klagenfurt sein. Da haben uns unsere Freunde von Fallen Utopia eingeladen, dass wir mit ihnen dort spielen und ja, das machen wir natürlich sehr gern. Das sind auch unsere einzigen zwei Gigs, oder, die wir jetzt ausgemacht haben in nächster Zeit.
2: Für heuer, soweit. Ja. Darf ich an der Stelle nur sagen, ich finde das großartig, wie schamlos du da Eigenwerbung machst, ungefragterweise, finde ich das super. Ja. Deshalb haben wir einen Anni mitgenommen, der ist unser Marketingstrategie.
0: Genau. Okay. Genau. Was ich noch wissen wollte, ist, ihr seid ja sehr in der Death-Metal-Szene im Underground verwurzelt, sehr aktiv. Zumindest was Live-Shows angeht. Wie würden Sie die österreichische Death-Metal-Szene oder Metal-Szene einschätzen?
1: Ja, gut. Also, wir haben es halt schon mal angesprochen. Unsere Freunde von Necrodeus, fantastische Band.
0: Ja.
1: Also wirklich Vorbilder auch. Vom technischen Können her, Wahnsinn, die Band. Also es gibt schon herausragende Bands, es tut sich einiges. Wie gesagt, man sieht sie eh öfter mal bei diversen Konzerten, ja, im Vakuum, im Explosiv trifft man dann auf die anderen Bands und quatscht miteinander. Und ich würde sagen, es ist ja, es ist einfach ein sehr freundschaftliches Miteinander. Mhm. Also wie gesagt, wir sind da auch, haben wir heute, glaube ich, schon mehrmals betont, relativ stressbefreit. Und ich habe generell das Gefühl, dass es da dann nicht so ein Konkurrenzdenken oder jetzt müssen wir den ausstechen gibt. Ich glaube, für das sind wir alle schon ein bisschen zu alt. Und um auf das nochmal zu kommen, also das hat man beim Van in Sodom im Vakuum gemerkt, trotz der komplizierten, schwierigen Umstände für einen Veranstalter, habe ich schon das Gefühl gehabt, dass jede Band das zu schätzen weiß, dass es trotzdem stattfindet, dass es trotzdem über die Bühne gehen kann und da hält man dann einfach ein bisschen zusammen und das ist auch das Coole in einer Szene und genau, dass man sich dann auch gegenseitig aufeinander Rücksicht nimmt, aufs Publikum Rücksicht nimmt und ja, wie gesagt, das ist Szene für mich.
2: Ja, voll. Und eben, also weil du gefragt hast, wie geht's der Szene? Also ich beobachte, dass die Szene richtig aufblüht in den letzten Jahren wieder. In Graz, aber so wie in ganz Österreich. Und das würde jetzt gar nicht nur jetzt strikt auf Metal oder Death Metal, sondern ein Punk tut sich wahnsinnig viel. Da sind irrsinnig viel geile Bands dabei. Es sind halt, wir sagen immer spaßhalber, das ist jetzt unser Midlife-Crisis-Bandprojekt. Aber ich glaube, das braucht es. Ich glaube, es braucht Leute, die das jetzt schon ein bisschen länger machen und ein bisschen verwurzelt sind und ein bisschen Ding gehen. Aber mir taugt das so, dass auch extrem viel junger Nachwuchs da ist, die sich inspirieren lassen von dem, was vorher schon mal da war, wieder neue Sounds entdecken, experimentieren und so. Und wie du sagst, dieses Freundschaftliche. Und das gibt es tatsächlich, finde ich, hauptsächlich im Metal. Also die Szene. Leute da vielleicht nicht so drinnen sind, die denken, ja, lauter viele Leute und wie es ausschaut. Ja. Sind die liebsten, gemütlichen so Leute, geh einmal auf ein Festival. Also du wirst nirgendwo so viel neue Freunde finden, wie auf einem Metal-Konzert. Ich war auf Pop-Konzerten, wo die Leute echt geschissen waren.
0: Ja, schon, ja.
2: Und sie angekrempelt haben und jeder für sich und denkst, und das gibt's da nicht. Und das ist eine Schöne an der Szene, das schätze ich sehr.
0: Ja. Gut, dann würde ich sagen, wir hören jetzt nochmal Necrosophy mit dem dritten Titel, den ihr rausgebracht habt. Und dann melden wir uns noch einmal kurz wieder. Wir hören jetzt Necrosophy mit Church of Noise.

0: Necrosophy waren das mit dem Titel Church of Noise und ich muss leider auf die Uhr schauen, es ist schon wieder Zeit, Goodbye zu sagen, aber ich gebe noch einmal meinen Gästen das Wort, weil ich glaube, der Andreas hat doch noch was zu berichten.
1: Genau, was uns noch wichtig ist als Band, das loszuwerden, also wir haben ja auch unseren Proberaum im Explosiv und sind dem Ganzen schon viele Jahre verbunden und auch dem Klee Pecher von Grazil Records, der sich geschert hat, fürs Explo einen Soli-Sampler zu machen, wo diverse Grazer Bands drauf sind, die man eh kennt, also die heute eh schon ein paar Mal erwähnten Necrodeus, Missstand sind drauf, The Striggles, Heroes and Ghosts, Warranty und. Reflektor, Flowers in Concrete etc. etc. Und für das wollten wir ein bisschen noch Werbung machen, eben, dass da von unser Song drauf ist und Leute, unterstützt das Explo, checkt euch den Sampler. Das Explo kann das Geld sehr gut brauchen und der Sampler ist auch wirklich eine coole Geschichte, da sind feine Sachen drauf und genau, das wollte man noch loswerden.
2: Jo, absolut.
0: Gut, dann bedanke mich bei euch recht herzlich für das Kommen und gebe noch einmal dir, Michael, das Wort, dass du dich auch verabschieden kannst.
2: Dankeschön, ja, großes Danke dir für die Einladung und für die Möglichkeit, dass wir uns da ein bisschen einer breiteren Öffentlichkeit präsentieren dürfen. Voll super, echt auch cool, dass du das machst, auch total wichtig
0: danke,
2: für die Szene.
0: Ja.
2: Nein, wirklich, solche Leute braucht es und ja. Danke genau. Auch allen fürs Zuhören. Gratulation an den Gottfried für seinen
1: genau, viel Spaß
2: Festivalgewinn.
1: Beim
2: Chor
1: und, ja, genau. Und wir sagen, ja, wie gesagt, ich kann nur sagen, danke. Die Stunde ist extrem schnell vergangen und ja, wir haben doch ein bisschen was zum Erzählen gewusst.
0: Okay, dann bedanke ich mich auch nochmal recht herzlich. Und weil wir heute schon davon gesprochen haben, hören wir dann zum Abschluss noch Six Feet Under und Destroyed Remains von ihrem neuen Album Next to Die. Die nächste Ausgabe Dark Metal Asylum am Donnerstag, dem 11. Juni um 21 Uhr wieder hier auf Radio Helsinki und wieder mit mir Gunther. Und dann auch mit meinen Studiogästen Heidnir, also der oberösterreichische Black Metal Barde Heidnir kommt zu mir. Und ich wünsche euch, ich sage jetzt noch einmal Danke fürs Zuhören, wünsche eine gute Nacht und Be Metal.

Ja, einen wunderschönen guten Abend und herzlich willkommen zur heutigen Ausgabe von Radio Lax. In der letzten Woche waren wir auf einer musikalischen Exkursion im Backstage in München und da haben wir uns einige tolle Konzerte angesehen. Das Backstage ist sowas wie die Arena in Wien, nur für München. Und wir haben uns zwei unglaublich coole Shows angeschaut. Erstens einmal die Undertones. Das war herzerwärmend, weil wir gefühlt die Jüngsten im Publikum waren. Und es war wirklich eine sehr, sehr coole Show. Und dann danach, am Tag drauf, die Mad Caddies, die ja auch in Salzburg gespielt haben, im Rockhaus. Und es war wirklich eine Feel-Good-Show schlechthin. Und deshalb sind wir so richtig angefixt auf die nächsten coolen Veranstaltungen, denen wir beiwohnen können. Und in Bälde findet ja das Spamfest in Wels statt. Wir haben ja darüber schon berichtet und auch eine eigene Sendung darüber gemacht. Es gibt noch Karten, also zugreifen und das Spamfest, der Timetable ist jetzt da. Es hat es wirklich in sich. Am Samstag spielt zum Beispiel ZSK und es ist die letzte Show von Coxsberry in Österreich, die ja dann aufhören. Und am Freitag eine der wenigen Möglichkeiten, The Baboon Show bei uns in der Gegend live zu sehen. Also nichts wie hin, 5. 6. Juni, Spamfest in Wels. Aber dann gibt es auch noch eine Veranstaltung, das ein Pflichttermin für uns ist. Einmal im Jahr fahren wir nach Slowenien ins schöne Tal der Soča und sind eine Woche lang glücklich am Punkrock-Holiday. Und genau dieses Punkrock-Holiday schauen wir uns heute ganz genau an. Und bevor wir uns anschauen, wer da alles spielt, hören wir mal eine Band, die dort aufgehängt wird, und zwar Western Addiction.

Western Addiction, eine Band, die am Mittwoch spielen wird. Und zwar werden sie um kurz vor sieben die Mainstage eröffnen. Das diesjährige Punkrock Holiday findet statt vom 11. bis zum 14. August. Das ist immer dieses Mal ein bisschen später, weil normalerweise ist es so Punkrock Holiday und dann Freitag, Samstag drauf das Picture On. Diesmal hat es sich gedreht, Picture On am Wochenende davor und danach das Punkrock Holiday. Und wer jetzt sagt, ja, 11. bis 14. Dienstag bis Freitag gibt es dann keinen Warm-Up-Day diesmal. Doch, es gibt einen Warm-Up-Day und der hat es in sich. Wieder mal, wie in den letzten Jahren, startet er mal wieder auf der Beach-Stage. Das war ja nicht immer so. Manchmal hat es ja auch den Warm-Up-Day nur auf der Main-Stage gegeben. Und auf der Beach-Stage spielen unter anderem Horace Pinker, Deeds Nuts, Four Black Lungs und noch zwei andere Bands. Aber die Mainstage, die interessiert uns eigentlich am meisten an dem Tag, weil es ist der Anreisetag für die meisten. Da kommt man an, das erste, man holt sich sein Bandel, man geht hin, trinkt das erste Bier und schaut sich dann die Band an. Und diese Mainstage wird am Warm-Up-Day von Scream, Haywire und Punkrock Factory eröffnet. Punkrock Factory, ja, eine Band, die man ein bisschen überspringen kann, wo man sich dann das erste Mal was zum Essen holen kann. Aber die drei Headliner des Tages sind ausgewogen, verschiedene Musikgenres und ja, einmal Hardcore von Terror und einmal Skatepunk von Pulli. Und jetzt gesagt, wir hören die gleich mal im Doppelfeature.

0: Terror und davor Pulli, die wir jetzt gehört haben, waren auch schon des Öfteren beim Punkrock Holiday und es ist keine große Überraschung, dass, wenn sie auf Tour sind, da spielen. Beim Headliner des Montags, des Warm-Up-Tages, ist es nicht so der Fall. Eine Band, die man nicht so oft bei uns auf diversen Punk-Festeln sehen kann, spielen und zwar The Suicide Machine und natürlich spielen sie jetzt auch auf Radio Lax mit einer sehr interessanten Version eines REM-Klassikers.
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Ja, ich würde sagen, das Punkrock Holiday 26 hat einen Deluxe-Warm-Up-Tag. Der Dienstag, der eigentliche erste Festivaltag, startet natürlich dann auch auf der Beach Stage. Unter anderem spielen Ballyhoo, Crank aus Tschechien, The Mavs und viele, viele andere. Und auf der Hauptbühne Stick to Your Guns, The Casualties und die Adolescence. Und da hören wir gleich mal rein.

Der Headliner am Dienstag ist eine Band, über die sich viele Festivalbesucher sehr freuen werden. Hot Water Music. Für mich könnte ein anderer Headliner sein. Ich kann mit der Band irgendwie all die Jahre, die ich sie schon kenne, nicht wirklich was anfangen. Aber dafür mit dem Co-Headliner. Das ist einer meiner Top-Acts dieses Festivals. Eine Band, bei der ich mich immer freue, wenn ich die Möglichkeit habe, sie live zu sehen. Good riddance.

Der Mittwoch ist dann wahrscheinlich der ausgeglichenste Tag auf der Mainstage. Die Opener Western Addiction haben ja ganz am Anfang schon gehört, aber auch die Band, die nach ihnen spielen wird, ist ein richtiges Highlight, und zwar Bad Cop, Bad Cop.

Ja, und wer sich jetzt denkt, zu Recht, am Montag hat eine Hardcore-Band gespielt mit Terror, am Dienstag hat es ein bisschen mau ausgesehen. Wie schaut es am Mittwoch aus? Ja, da spielt eine New York Hardcore-Größe. Nicht Zeug of It All, nicht Madball, nein, es sind H2O.

0: Ja, auch der Headliner am Mittwoch ist sehr interessant. Eine Band, die es bis jetzt noch nie aufs Punkrock Holiday geschafft hat. Gogol Bordello werden auftreten. Bin schon gespannt, wie sie ankommen werden und wie es passt. Aber jedes Mal, wenn wir gesagt haben, schauen wir mal, wie die Band ankommen wird und ob das passt, sind wir eigentlich positiv überrascht worden. Und deshalb gehe ich auch davon aus, dass Gogol Bordello dort eigentlich den Headliner-Slot rocken werden, besonders wenn vier so großartige Bands davor spielen und so richtig einheizen. Bevor wir jetzt die bekannteste Gogol Bordello-Nummer hören, für mich, also die ich kenne, schauen wir noch, wer auf der Beatstage spielt. Teen Morgens, There Is A Banks, End of Pipe, Slovenian Smacked und Beer Bong. Aber wie schon angekündigt, hören wir jetzt keinen Song von einer dieser Bands. Wobei, Sloveniens kenne ich nicht, hört sich sehr interessant an, aber wir hören jetzt Gogol Bordello.
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1: Und was die Mainstage am Mittwoch war, ist die Beatstage am Donnerstag. Richtig schön durchgemischt. Headliner Under Influence, davor Templeton Pack, die auch am Spamfest spielen werden, 5. 6. Juni, haben wir schon besprochen. Dann Bike Age, die schon öfters mal richtig genial aufgespielt haben am Punk Rock Holiday. Und dann der österreichische Export schlechthin, wahrscheinlich die Band, die österreichische Band, die am meisten Konzerte spielt im Jahr. Die D-Cracks werden spielen. Sonst noch 4AM und Stone League. Und auf der Hauptbühne spielen neben Made of Ace, War and Woman und Talco wieder mal einer meiner Festival-Highlight-Acts, und zwar Less Than Shake. Und die hören wir jetzt.

0: Für mich wäre ja Less Than Shake der klassische Headliner an diesem Donnerstag. Sie haben sie am Punkrock Holiday schon bewiesen, wie geil sie dort unten headlinen können und was sie für eine Stimmung machen können. Aber da gibt es noch eine zweite Band an diesem Abend und das ist der Headliner. Und zwar für viele nicht nur am Donnerstag, sondern auch am Festival. Wahrscheinlich die größte Band am Festival. Die Rede ist von den Dropkick Murphys und ja, zu den Murphys muss man nicht mehr viel sagen. Wir hören es uns einfach an.
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Ja, und dann sind wir auch schon am Freitag gelandet. Der letzte Tag des diesjährigen Punkrock Holidays, der 14. August. Und es ist ja am Freitag immer so, wer schon am Punkrock Holiday war, der weiß es. Da ist ein bisschen schon ja, die Kraft vorbei, ein bisschen schon irgendwie die Luft draußen aus der ganzen Geschichte. Und auf der Mainstage ist es so, die Menschen geben schon ihre Becher zurück, ihre Prepaid-Karten werden zurückgetauscht, das Bargeld wieder refundiert und auch die Bands sind oft am Freitag ein bisschen mau, aber nicht dieses Jahr. Und auf der Beatstage spielen so einige interessante Bands, Potato Mushroom zum Beispiel, Primetime Failure und als Headliner um 17.50 Uhr die Rumpkicks, die kennen wir ja noch vom Spamfest, die drei Koreanerinnen, die so ja, sehr interessant waren, aber sich jetzt wirklich sehr, sehr oft irgendwie die Bühne mit großen Bands in Europa teilen und ja, die Headliner auf der Beachstage. Und dann auf der Mainstage startet man mit den Split Dogs und danach kommt gleich eine große klassische Punkband und zwar Total Chaos.

Nach Total Chaos kommen wieder die Dropkick Murphys Fans auf ihre Rechnung, und zwar The Cloverhearts aus Australien werden nochmal Irish Folk Punk zum Besten bieten, und danach spielt eine Band, die für mich gefühlt auf jeden Punkrock Holiday spielt, aber immer lässig war, und zwar aus Schweden die Satanic Surfers. Und ja, wir spielen oft Satanic Surfers, ich weiß, aber diesmal eine Nummer, die wir noch nie gespielt haben von ihnen.

Ihr seht, Energie fehlt diesem Freitag, dem letzten Tag des Festivals, wahrlich nicht. Und auch der Headliner ist ein ganz großes Highlight für mich persönlich. Und zwar Lagwagon. Die spielen am Punkrock Holiday dort, wo sie hingehören, als Headliner auf der Hauptbühne und nicht so wie am Nova Rock auf der kleinen Red Bull Stage. Und ich finde, ein würdiger Abschluss für dieses Punkrock Holiday. Und ich hoffe, dass ich am Freitag noch genug Energie habe, um bei Lagwagon richtig abzugehen, weil danach gibt es ja noch das Beste am Punkrock Holiday, das Karaoke mit Pix Parliament. Aber keine Angst, es gibt jetzt keine Lagwagon Karaoke Version von mir, sondern das Original. 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
1: Das war's auch wieder von uns. Wir hören uns wieder in 2 Wochen. Und als letzte Nummer gibt's die Casualties, die nicht nur am Punkrock-Holiday spielen, sondern auch am Spamfest. Salut!

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